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1: Um 3 Uhr mit Katja Kindermann. Bundeskanzler Merz hat auf der zentralen Gedenkveranstaltung zum 5. Jahrestag der Flutkatastrophe im Ahrtal an die Opfer erinnert. Die Bilder der schrecklichen Flut zeigten, wie verwundbar und verletzlich die Menschen seien, sagte Merz. Aus Mainz Thomas Nettelmann.
2: Der Bundeskanzler dankte den vielen Helfern. Sie hätten Unglaubliches geleistet, auch unter Einsatz ihres Lebens. Es habe eine bedingungslose Hilfsbereitschaft gegeben. Der rheinland-pfälzische Ministerpräsident Schnieder hatte in seiner Rede die Bürger im Ahrtal um Entschuldigung gebeten. Der Staat habe versagt, sagte Schnieder. Es sei das Versprechen und die Zusage des Staates, seine Bürgerinnen und Bürger zu schützen. Dieses Versprechen wurde nach den Worten Schnieders nicht eingehalten. Bei der Flut waren allein in Rheinland-Pfalz 136 Menschen ums Leben gekommen. 49 Todesopfer gab es in Nordrhein-Westfalen.
1: Das US-Militär hat nach eigenen Angaben eine neue Angriffswelle auf den Iran gestartet. Das teilte das zuständige Regionalkommando mit. Demnach begann der Angriff gegen 21 Uhr unserer Zeit. Ziel sei es, die Möglichkeiten des Irans weiter zu schwächen, Attacken auf die Handelsschifffahrt in der Straße von Hormus auszuüben. US-Präsident Trump hatte die Waffenruhe mit Teheran vergangene Woche für beendet erklärt. Zudem solle die Blockade iranischer Seehäfen wieder beginnen, so Trump. In Nizza ist der Opfer des Terroranschlags auf einer Promenade heute vor 10 Jahren mit 86 Toten und mehr als 200 Verletzten gedacht worden. Darunter waren auch 2 Schülerinnen und eine Lehrerin aus Berlin. Präsident Macron betonte, niemand habe die Ereignisse vergessen. Damals war ein Tunesier mit einem LKW in eine Menschenmenge gerast. Polizisten erschossen ihn. Der sogenannte Islamische Staat reklamierte die Tat für sich. Obwohl die Ermittler Hinweise auf eine Radikalisierung des Täters fanden, ergab sich keine Verbindung zum IS. Spanien steht im Finale der Fußball-Weltmeisterschaft. Das Team setzte sich im ersten Halbfinale gegen Frankreich mit 2:0 durch. Aus dem ARD-WM-Team Hendrik Lückhoff.
3: Die Spanier hatten das Spiel über weite Strecken im Griff und ließen die sonst so starke Offensive von Top-Favorit Frankreich kaum zur Entfaltung kommen. Oyarzabal traf im ersten Durchgang per Elfmeter, Pedro Porro sorgte in der zweiten Hälfte für den 2:0 Endstand. Es ist das zweite WM-Finale für Spanien. Da geht's entweder gegen England oder Argentinien. Frankreich hat noch die Chance auf Platz 3.
1: Das waren die Nachrichten. Das Wetter in Deutschland, meist trocken, im Süden letzte Schauer und Gewitter, Tiefstwerte 21 bis 10 Grad. Am Tage oft sonnig, später im Süden Wolken, etwas Regen und teils kräftige Gewitter. Höchstwerte 23 Grad auf den Nordseeinseln bis 33 Grad in Hessen. Am Donnerstag viel Sonne, Richtung Westen einzelne Schauer und Gewitter, 24 bis 34 Grad. Und am Freitag teilweise kräftige Schauer und Gewitter, 23 bis 30 Grad. Es ist jetzt 3:03 Uhr.
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1: Um 4 Uhr mit Katja Kindermann. Kanzler Merz hat bei einer Gedenkfeier in Bad Neuenahr-Ahrweiler an die Opfer der Flutkatastrophe vor 5 Jahren erinnert. In der Nacht vom 14. auf den 15. Juli 2021 waren im Westen Deutschlands mehr als 180 Menschen ums Leben gekommen. Merz dankte den vielen Helfern im Ahrtal für ihren Einsatz.
2: Heute ist ein Tag auch von Heldinnen und Helden. Viele Menschen haben in der Flutnacht, haben in den Folgetagen Unglaubliches geleistet. Sie haben geholfen, wo die Not am größten war, bisweilen unter Einsatz des eigenen Lebens. In den Folgewochen haben sich Zehntausende ehrenamtliche Helferinnen und Helfer aus der ganzen Bundesrepublik Deutschland mit ihrer Hände Arbeit der Zerstörung hier im Ahrtal entgegengestellt. Die Katastrophe, die hier geschehen ist, hat das Beste unserer Gesellschaft hervorgebracht. Bedingungslose Hilfsbereitschaft.
1: Bundeskanzler Merz. Zuvor hatte Bundespräsident Steinmeier Kränze zum Gedenken an die Hochwasseropfer niedergelegt und im rheinland-pfälzischen Altenahr mit Betroffenen gesprochen. Das US-Militär hat erneut den Iran angegriffen. Das zuständige Regionalkommando nannte als Ziel, die Möglichkeiten Teherans weiter zu schwächen, die Handelsschifffahrt in der Straße von Hormus zu attackieren. Aus der Nachrichtenredaktion Katrin Kahlke.
3: Zudem sollte die Seeblockade gegen iranische Häfen und Küstengebiete wieder beginnen, hieß es von Seiten des US-Militärs weiter. Präsident Trump hatte die Waffenruhe mit dem Iran vergangene Woche für beendet erklärt. Zugleich verlangte der US-Präsident, allen anderen Ländern solle ein fairer und offener Zugang durch die Meerenge möglich sein. Die USA hatten während des Iran-Kriegs bereits von Mitte April an eine solche Seeblockade durchgesetzt, diese im Zuge des Rahmenabkommens mit Teheran aber Mitte Juni zunächst aufgehoben.
1: Das vom Bund geplante Abschiebeterminal am Münchner Flughafen hat eine entscheidende Hürde genommen. Der Aufsichtsrat der Flughafengesellschaft machte per Mehrheitsentscheidung den Weg für das Projekt frei. Zugleich wurde betont, dass das Gebäude ausschließlich von der Bundespolizei genutzt werden solle. Mit dem eigenen Abschiebeterminal will der Bund die Zahl der Abschiebungen deutlich erhöhen. Flüchtlings- und andere Organisationen sind strikt gegen das Vorhaben. Auch die Gewerkschaft Verdi lehnt es ab. Spanien hat bei der Fußball-Weltmeisterschaft das Finale erreicht. Das Team setzte sich im ersten Halbfinale gegen Frankreich mit 2:0 durch. Der Finalgegner der Spanier wird heute Abend zwischen England und Argentinien ermittelt. Das waren die Nachrichten. Das Wetter in Deutschland. Am Tage oft sonnig, später im Süden Wolken, etwas Regen und teils kräftige Gewitter. Höchstwerte 23 Grad auf den Nordseeinseln bis 33 Grad in Hessen. Am Donnerstag viel Sonne, Richtung Westen einzelne Schauer und Gewitter. 24 bis 34 Grad. Und am Freitag 23 bis 30 Grad. Es ist jetzt 4:03 Uhr.
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1: Um 5 Uhr mit Katja Kindermann. Das US-Militär hat die vierte Nacht in Folge Ziele im Iran attackiert. Zudem wurde die Seeblockade von Hormus wieder aufgenommen, teilte das zuständige Regionalkommando des US-Militärs mit. Aus der Nachrichtenredaktion Astrid Rolle.
2: Schiffe sollten so daran gehindert werden, iranische Häfen oder Küstengebiete anzusteuern oder von dort abzulegen. Zurzeit seien mehr als 20 US-Kriegsschiffe und hunderte Militärflugzeuge im Nahen Osten im Einsatz, hieß es vom US-Militär. Mit der neuen Angriffswelle solle Irans Möglichkeit geschwächt werden, Schiffe in der Straße von Hormus anzugreifen. Es ist die neueste Eskalationsstufe im Krieg zwischen den USA und dem Iran. US-Präsident Trump hatte die Waffenruhe mit dem Iran vergangene Woche für beendet erklärt.
1: Kanzler Merz hat bei einer Gedenkfeier in Bad Neuenahr-Ahrweiler an die Opfer der Flutkatastrophe vor 5 Jahren erinnert. Merz dankte den vielen Helfern im Ahrtal für ihren Einsatz.
3: Heute ist ein Tag auch von Heldinnen und Helden. Viele Menschen haben in der Flutnacht, haben in den Folgetagen Unglaubliches geleistet. Sie haben geholfen, wo die Not am größten war, bisweilen unter Einsatz des eigenen Lebens. In den Folgewochen haben sich Zehntausende ehrenamtliche Helferinnen und Helfer aus der ganzen Bundesrepublik Deutschland mit ihrer Hände Arbeit der Zerstörung hier im Ahrtal entgegengestellt. Die Katastrophe, die hier geschehen ist, hat das Beste unserer Gesellschaft hervorgebracht. Bedingungslose Hilfsbereitschaft.
1: Bundeskanzler Merz. In der Nacht vom 14. auf den 15. Juli 2021 waren im Westen Deutschlands mehr als 180 Menschen ums Leben gekommen. Im Großraum Europa sind mehr als 500.000 Kinder völlig ungeimpft. Das melden die Weltgesundheitsorganisation WHO und das UN-Kinderhilfswerk UNICEF. Vor allem in 4 Ländern mangelt es demnach an Schutz. Gut die Hälfte der gar nicht geimpften Minderjährigen kommt aus Kasachstan, der Türkei, Aserbaidschan und Großbritannien. In Deutschland sind es den Angaben nach rund 21.000 Kinder. Hier sieht die WHO vor allem Verbesserungsbedarf bei der HPV-Impfung gegen Papillomaviren. Spanien hat bei der Fußball-Weltmeisterschaft das Finale erreicht. Das Team setzte sich im ersten Halbfinale gegen Frankreich mit 2:0 durch. Der Finalgegner, der Spanier, wird heute Abend zwischen England und Argentinien ermittelt. Das waren die Nachrichten. Das Wetter in Deutschland, tagsüber oft freundlich, im Süden Wolken, Schauer und teilweise kräftige Gewitter. Höchstwerte 23 Grad auf den Nordseeinseln bis 33 Grad in Hessen. Am Donnerstag viel Sonne, Richtung Westen einzelne Schauer und Gewitter, 24 bis 34 Grad. Und am Freitag teilweise kräftige Schauer und Gewitter, 23 bis 30 Grad. Die Zeit, es ist jetzt 5:03 Uhr.
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1: 6 Uhr. Polizei ermittelt nach Gewalttat in Kelkheim. Angriffe zwischen den USA und dem Iran gehen weiter. Spanien steht im Finale der Fußball-WM. Das Wetter, mal Sonne, mal Wolken, zum Teil auch Schauer oder Gewitter bis 31 Grad. Die Nachrichten mit Frank Wornert. Guten Morgen. In Kelkheim im Main-Taunus-Kreis ist eine Frau auf offener Straße getötet worden. Das hat die Polizei mitgeteilt. Unter Tatverdacht steht der Ehemann. HR-Reporter Andreas Gerlach.
2: Laut Polizei hatte er die Frau am Abend in der Innenstadt von Kelkheim mit einer Schnittwaffe angegriffen und sie so schwer verletzt, dass sie noch vor Ort starb. Zeugen hatten den Angreifer überwältigt und den Notruf gewählt. Der Mann wurde festgenommen und dabei leicht verletzt. Was das Motiv für den Angriff war und weitere Hintergründe der Tat müssen nach Angaben der Polizei noch ermittelt werden. Die Spurensicherung war bis weit nach Mitternacht im Einsatz. Es gibt außerdem viele Zeugen, weil das Ganze auf der Straße passierte.
1: Neue Angriffe im Irankrieg. Der Iran hat letzte Nacht wieder Kuwait und Bahrain mit Drohnen angegriffen. Das US-Militär wiederum bombardierte Ziele in der Straße von Hormuz entlang der Küste. ARD-Reporterin Astrid Rolle.
3: Schiffe sollten so daran gehindert werden, iranische Häfen oder Küstengebiete anzusteuern oder von dort abzulegen. Zurzeit seien mehr als 20 US-Kriegsschiffe und hunderte Militärflugzeuge im Nahen Osten im Einsatz, hieß es vom US-Militär. Mit der neuen Angriffswelle solle Irans Möglichkeit geschwächt werden, Schiffe in der Straße von Hormuz anzugreifen.
1: Der Sparvorschlag von CDU-Familienministerin Prien zur Kürzung des Unterhaltsvorschusses für Alleinerziehende löst immer mehr Kritik aus, auch beim Koalitionspartner SPD. Generalsekretär Klüssendorf lehnt den Vorschlag ab. Er sagte den Funke-Zeitungen, man sollte Alleinerziehenden das Leben leichter und nicht schwerer machen. Prien plant, dass der Unterhaltsvorschuss des Staates künftig nur noch bis zum 16. anstatt bis zum 18. Geburtstag von Kindern gezahlt wird. Spanien steht im Finale der Fußball-Weltmeisterschaft. Der Europameister hat sich am Abend im Halbfinale gegen Frankreich durchgesetzt mit 2:0. ARD-Sportreporter Hendrik Lückhoff.
4: Frankreich mit seinen vielen Offensivkünstlern fand gegen die starke Defensive der Spanier kaum Mittel. Erst in der Schlussphase, als Spanien durch die Tore von Oyarzabal und Pedro Porro schon mit 2:0 führte, kamen die Franzosen zu Gelegenheiten. Aber auch da verteidigten die Iberer konzentriert und zogen mit ihrer dominanten Spielweise verdient ins Endspiel ein. Da geht's am Sonntag entweder gegen Argentinien oder England. Die beiden treffen heute Abend im zweiten Halbfinale aufeinander.
1: Fußball-Zweitligist Darmstadt 98 hat auch sein drittes Testspiel der Saisonvorbereitung gewonnen. Gegen den Viertligisten FC Homburg stand es am Ende 5:1. Und das steht heute noch an. Das Bundeskabinett will weitere Schritte zum Abbau von Bürokratie auf den Weg bringen. Unternehmen und Bürger sollen um rund 600 Millionen Euro entlastet werden. Kanzler Merz stellt sich bei der Sommerpressekonferenz den Fragen der Hauptstadtjournalisten. Und in Mainz wird am Vormittag eine Studie vorgestellt zum digitalen Wohlbefinden von 14- bis 17-Jährigen in Deutschland. Dabei geht es um Chancen und Schattenseiten digitaler Medien. Das waren die Nachrichten.
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5: Auf meinem Weg zur Arbeit heute früh habe ich zwei Teenies auf einem E-Roller durch die Gegend rollern sehen. Kamen wahrscheinlich von einer durchzechten Nacht nach Hause und waren auch noch leicht bekleidet. Es ist auch schon wieder relativ mild, mit 14 Grad im Landkreis Waldeck-Frankenberg und 20 schon in Groß-Gerau. Dazu bleibt es meistens sonnig, immer mal wieder mit ein paar Wölkchen zwischendrin, die dann auch ein paar einzelne Regenschauer im Gepäck haben können. Die Höchsttemperaturen erreichen 26 Grad in Schwalefeld bis 30 in Bensheim. Morgen der Donnerstag wird auch oft sonnig mit einigen ganz vereinzelten Quellwolkenschauern bzw. Gewittern zwischendurch bei 27 bis 33 Grad.
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5: Eine aktuelle Meldung erreicht mich von der A66 Wiesbaden Richtung Frankfurt. Vorsicht, zwischen Kelkheim und Frankfurt Höchst liegen Fahrzeugteile auf der Fahrbahn und es steht ein defekter LKW auf dem rechten Fahrstreifen. A5 Frankfurt Richtung Kassel. Am Ohmtal-Dreieck ist die Verbindung zur A49 Richtung Kassel wegen Reinigungsarbeiten gesperrt. Ein LKW hat in der Nacht den Aufprallschutz und die Leitplanke verschoben. Und das betrifft den Lahn-Dill-Kreis. In Lahnau-Waldgirmes ist die Rotheimer Straße zwischen der Kreuzerstraße und dem Kirchplatz wegen Löscharbeiten an einem Haus in beiden Richtungen gesperrt. Bitte umfahren Sie diesen Bereich weiträumig. Ich wünsche Ihnen eine gute Zeit unterwegs.
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5: Ja, die Welt ist um 5 nach 6 noch ein bisschen ruhiger. Vielleicht steht die erste Tasse Kaffee neben Ihnen. Vielleicht machen Sie ja gerade erst die Augen auf. Und genau jetzt kommt ein Lied, das Wärme ausstrahlt und dieses schöne Gefühl vermittelt, angekommen zu sein. John Denver, Take Me Home, Country Roads.
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0: 12:06. Ein toller Song jetzt von Olaf der Flipper in HR4. Seit 15 Jahren schreibt er die Flippers-Geschichte alleine weiter. Und das, obwohl er im März schon runde 80 Jahre alt geworden ist. Ja, da kriegt er dieses Jahr natürlich doppelt viel Fanpost. Darunter ein ganzes Buch voller Bilder und Geschichten aus 60 Jahren im Musikgeschäft. Also das nenne ich meine eingefleischte Fangemeinschaft. Und trotzdem ist Olaf als Schlager-Superstar unglaublich nahbar, ja, und man hat auch das Gefühl, man kennt ihn persönlich. Er hat mir auch neulich im Interview erzählt, dass es da auch echt wenig gibt, das bei ihm privat bleibt, dass er nicht in der Öffentlichkeit ansprechen würde. Dieses Gefühl, ach, das geht niemandem etwas an, hat er zumindest bei seinen Fans nicht. Hier ist Hey Hey Marina.
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Ein bisschen Nostalgie und ganz viel Gefühl. Jetzt mit Juliane Werding um 18 nach 6. Und ich habe so ein bisschen das Gefühl, dieses Jahr 2026 ist das Jahr der runden Geburtstage. Olaf der Flipper wird 80 und Juliane Werding runde 70. An diesem Sonntag ist es soweit. Sie teilt sich dann ihren Geburtstag mit dem Fußball-WM-Finale. Ich habe schon mitbekommen im HR4-Team, da wird schon fleißig an einem Programm und Beiträgen rund um Juliane gewerkelt. Also am Sonntag werden wir sie einige Male hier im Radio hören. Und zur Einstimmung gibt's von mir jetzt schon mal Nacht voll Schatten.

0: Mit diesem Lied fühlt sich der Start in den Tag gleich ein bisschen leichter an, oder? Mein Frühredakteur heute, Jürgen Scholle, meinte auch gerade eines seiner absoluten Lieblingslieder in französischer Sprache. Je d'assin, um gleich 6:30. Hier ist das Update aus unserer Nachbarschaft.
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2: Sie sind aus Nordhessen genauso wenig wegzudenken wie die Ahle Wurst. Waschbären. In der Dämmerung trifft man die Allesfresser mit der Banditenmaske in Gärten und auf Gehwegen. Doch sie können auch Ärger machen, zum Beispiel, wenn sie auf einem Dachboden alles verwüsten. Ein 54 Jahre alter Mann aus Schauenburg hat sich vergangenes Jahr der Waschbären angenommen und steht deshalb ab heute vor dem Amtsgericht Kassel. Er soll ohne passende Berechtigung eine Lebendfalle auf einem Betriebsgelände aufgestellt haben. Zwei Waschbären gehen rein, aber er gibt ihnen laut Staatsanwaltschaft weder Wasser noch Futter. Ein Tier verhungert bzw. verdurstet dadurch, was dem Angeklagten mutmaßlich egal ist. Er ist unter anderem wegen Tiertötung und Misshandlung angeklagt. Sina Philips aus Kassel.
3: An der Autobahn mal eben schnell auf Toilette gehen? Das wird leider an vielen unbewirtschafteten Rastplätzen ein ekliges Erlebnis, sagt der ADAC in seinem neuesten Ranking der schlechtesten Rastplätze Deutschlands. Unter den allerschlechtesten ist zum Beispiel der Pommer an der A7 zwischen Homberg-Efze und Bad Hersfeld. Die Toilette in einem schlechten Zustand, die Seifenspender funktionieren alle nicht, 2 von 4 Handtrocknern defekt. Eine Gruselliste. Der drittschlechteste Rastplatz im Ranking überhaupt liegt an der A4 bei Wildeck. Nadelöhr heißt er. Zum Testzeitpunkt war hier die Behindertentoilette einfach gesperrt. Wer mal muss, Pech gehabt. Jens Werlner, Wildeck.
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0: Heute ist es wieder sommerlich und zum Sonnenschein kommen nur noch ganz vereinzelt Schauer und Gewitter. Mehr dazu von Martin Gutt.
4: Das heute ist hier in Nordhessen wieder Sommerwetter im Vergleich zu gestern mit einer etwas gemütlicheren Note. Es ist nicht mehr so schwül und drückend und daher sind nur ganz vereinzelt Gewitterschauer unterwegs. Am ehesten noch zum Beispiel heute Nachmittag über der Grenzregion Richtung Thüringen. Sonst scheint bei uns die Sonne und es wird wieder warm. Mit 23 bis 28 Grad wird es hier in Nordhessen allerdings nicht ganz so überhitzt wie bisher.
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0: Vorsicht auf der A44 Kassel Richtung Eisenach. Zwischen Hessisch-Lichtenau-Ost und Waldkappel liegen Metallteile auf dem linken Fahrstreifen. A5 Frankfurt Richtung Kassel. Am Ohmtal-Dreieck ist die Verbindung zur A49 Richtung Kassel wegen Aufräumarbeiten gesperrt. Die HR4-Umleitungsempfehlung führt weiter auf der A5 bis zum Hattenbacher Dreieck und dann über die A7 Richtung Kassel. Und das betrifft den Lahn-Dill-Kreis. In Lanau-Waldgirmes ist die Rotheimer Straße zwischen der Kreuzerstraße und dem Kirchplatz wegen Löscharbeiten an einem Haus in beiden Richtungen gesperrt. Bitte diesen Bereich weiträumig umfahren.
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0: Ja, dieses Lied gehört für mich einfach zu einem gelungenen Morgen dazu, um 6:35. Sie sagte doch, sie liebt mich, Florian Silbereisen. Hat sich neulich total emotional zum Tod Bonnie Tylers gemeldet. Ich weiß gar nicht, wie oft ich sie beim Schlagerboom und in vielen anderen Shows präsentieren durfte. Aber ich weiß, dass sie gesungen hat wie keine andere auf der Welt.
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0: HR4 am Mittwoch. Ein Paket mit duftendem Kaffee, süßer Schokolade, Bonbons. Würde ich jetzt auch nicht zu Nein sagen, um 6:35. Vor genau 80 Jahren sind von diesen Paketen Tausende in Deutschland angekommen. Die sogenannten Care-Pakete. Amerikaner haben sie gepackt und an die notleidenden Deutschen nach dem Zweiten Weltkrieg geschickt. Horst Schnurr hat damals eins zusammen mit seiner Mutter von einem Lastwagen in Darmstadt ergattert. Der Inhalt musste seinerzeit natürlich noch gut eingeteilt werden.
1: Da gab es ein kleines Bröckelchen Schokolade und das musste man im Mund zergehen lassen. Die Schokolade musste ja halten über mehrere Tage und da wurde immer nur ein kleines Stückchen davon gegessen.
0: Der Amerikaner John Proven hat tatsächlich noch ein Original-Care-Paket. Er hat in Kelkheim ein kleines Privatarchiv mit Gegenständen der ehemaligen amerikanischen Basen im Rhein-Main-Gebiet.
2: Das ist so der typische blaue Maxwell House Coffee Grind, die es bei uns in den Staaten gibt. Das ist Instant Coffee. Das heißt, du brauchst keine Mehlmaschine oder sowas. Du tust es einfach rein und ja, besser als Muckefuck vom Kriegsversion, sage ich.
0: Das glaube ich. Außerdem waren in den Paketen Ei und Milchpulver, Fleischkonserven, Zucker, ja, alles mit möglichst viel Kalorien für die hungernden Menschen. 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

0: Wie schön, er ist wieder an meiner Seite um 7:15, nachdem er die Tage für Britta am Vormittag eingesprungen ist. Mein Frühredakteur Jürgen Scholle.
1: Ja, guten Morgen.
0: Willkommen zurück.
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0: Wenn Sie heute Morgen von der A5 aus Frankfurt Richtung Kassel wollen, können Sie nicht

0: In Fulda.
1: Genau, auf der Wiese neben der Christuskirche in Fulda. Und der Kurs ist Teil des Programms Sport im Park vom Landessportbund Hessen. Auch an vielen anderen Orten gibt es Yoga, zum Beispiel in Bad Wildungen, in Linsengericht oder Firnheim. Am besten mal online beim Landessportbund nachschauen.
0: Was ich im Sommer ja so liebe, dass es so viele frische Früchte gibt, ne?
1: Ja, lecker.
0: Himbeeren direkt vom Strauch essen, das ist doch mega.
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0: 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Ja,
1: oder zum Beispiel leckere Muffins gefüllt mit Himbeeren oder ein Salatdressing mit Johannisbeeren. 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
10: 7 Uhr. Polizei ermittelt nach Gewalttat in Kelkheim. Angriffe zwischen den USA und dem Iran gehen weiter. Spanien steht im Finale der Fußball-WM. Das Wetter, mal Sonne, mal Wolken, zum Teil auch Schauer oder Gewitter bis 31 Grad. Die Nachrichten mit Frank Vornat. Guten Morgen. In Kelkheim im Main-Taunus-Kreis ist gestern Abend eine Frau auf offener Straße getötet worden. Angreifer war nach Polizeiangaben ihr Ehemann, der sie mit einer Schnittwaffe attackierte. Polizeisprecher David Ausbüttel hat dem HR gesagt:
11: Zeugen, die sich auch hier im Bereich des Marktplatzes aufgehalten haben, haben die Situation beobachtet und sind schnellstmöglich eingegriffen und haben diesen Mann festgehalten. Leider müssen wir mitteilen, dass es aufgrund der Verletzungen, die Frau davongetragen hat, es so ist, dass sie noch vor Ort ihren Verletzungen erlegen ist und somit wir von einem Tötungsdelikt ausgehen müssen. Die genauen Umstände der Tat und aber auch der Hintergründe sind zum jetzigen Zeitpunkt noch Gegenstand der weiteren Ermittlungen.
10: Im Irankrieg gehen die gegenseitigen Attacken weiter. Kuwait und Bahrain meldeten Angriffe mit iranischen Drohnen. Das US-Militär überzog nach eigenen Angaben iranische Küstengebiete mit Raketen. US-Präsident Trump hat jetzt außerdem noch einmal mit Angriffen auf die zivile Infrastruktur des Landes gedroht. Die CSU sieht bei der geplanten Pflegereform weiter Diskussionsbedarf, vor allem was die Pflege zu Hause angeht. Landesgruppenchef Hofmann sagte, man müsse über jeden froh sein, der die Pflege eines Angehörigen bewältigen könne. Solche Menschen entlasteten das System und dürften nicht alleingelassen werden. Wegen steigender Pflegezahlen und hoher Kosten plant Gesundheitsministerin Wagen unter anderem, die Rentenbeiträge für pflegende Angehörige zu kürzen. Damit würden ihre Rentenansprüche sinken. Die Schufa speichert veraltete Daten von Millionen Menschen, ohne dass sie davon wissen. Nach Recherchen von NDR und Süddeutscher Zeitung nutzt die Schufa diese Daten für Tests und gibt die Ergebnisse an Firmen weiter. ARD-Reporter Peter Hornung.
12: Die Schufa sagt, alles sei rechtens. Datenschutzexperten sehen das jedoch anders. Weder die Datenbank selbst noch die Weitergabe von Daten seien zulässig. Verbraucher erfahren zudem bislang nicht, dass ihre alten Daten auch nach Ablauf von Löschfristen noch vorhanden sind. Die Schufa ist der Ansicht, sie müsse darüber nicht informieren. Zudem interessiere das die Betroffenen nicht, heißt es. Auch dem widersprechen Daten- und Verbraucherschützer.
10: Das hat die Fußballfans in Spanien zum Jubeln gebracht. Ihr Team hat bei der WM das Finale erreicht. Die Spanier haben Frankreich besiegt mit 2:0. WM-Reporter Felix Gerhardt.
13: Spanien überzeugte einmal mehr mit defensiver Stabilität und ließ gegen die beste Offensive des Turniers kaum Chancen zu. Oyarzabal brachte die Spanier in der ersten Hälfte per Elfmeter in Führung. Porro erhöhte nach einer Stunde auf 2:0. Spanien trifft im Finale am Sonntag auf England oder Argentinien, die heute Abend in Atlanta aufeinandertreffen. England träumt mit dem deutschen Trainer Thomas Tuchel von seiner ersten WM-Finalteilnahme seit 1966.
10: Und das steht heute noch an. Das Bundeskabinett will weitere Schritte auf den Weg bringen, um Bürokratie abzubauen. Das soll vor allem der Wirtschaft zugutekommen. Die Türkei erinnert an den niedergeschlagenen Putschversuch vor 10 Jahren. Es sind viele Gedenkveranstaltungen geplant. Und im Landtag in Wiesbaden wird bekannt gegeben, wer den Verfassungspreis des Landes Hessen bekommt. Die Auszeichnung wird zum ersten Mal vergeben. Das waren die Nachrichten.
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8: Wir sind schon wieder in der Mitte vom Juli angelangt. Und heute ist es mal nicht so schwül und drückend wie gestern und auch mal nicht ganz so heiß. Die Einzelheiten hat Martin Gutt.
14: Das Ganze ist in Sachen Sommer und Wärme hier in Nordhessen heute fast schon sowas wie ein Tag zum Durchatmen. Denn die schwüle Hitze hält sich mal zurück. Stattdessen gibt es nachher normalere 23 bis 28 Grad. Und zur Sonne kommen nur ganz vereinzelt Gewitterschauer. Zum Beispiel heute Nachmittag über der Grenzregion nach Thüringen hin. Morgen werden es in und um Kassel aber schon wieder 30 Grad. Und zur Sonne kommen morgen Nachmittag örtlich auch wieder Gewitter.
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8: Der Verkehr zieht an. Vorsicht auf der A3 Köln-Frankfurt. Zwischen Limburg-Süd und Bad Camberg befindet sich eine Person auf der Fahrbahn. Vorsicht auf der A7 Kassel Richtung Fulda. Zwischen dem Kreuz Kassel-Mitte und dem Dreieck Kassel-Süd liegt eine Schaufel auf dem mittleren Fahrstreifen. A5 Frankfurt Richtung Kassel. Am Ohmtal-Dreieck ist die Verbindung zur A49 Richtung Kassel wegen Aufräumarbeiten gesperrt. Die HR4 Umleitungsempfehlung führt weiter auf der A5 bis zum Hattenbacher Dreieck und dann über die A7 Richtung Kassel. A67 Mönchhof-Dreieck Richtung Mannheim. Zwischen Büttelborn und dem Griesheimer Dreieck 2 Kilometer stockend wegen Beseitigung von Hitzeschäden. Es ist nur ein Fahrstreifen frei. B42 Rüdesheim Richtung Wiesbaden, zwischen Hattenheim und Eldwille-Erbacher Straße ein Unfall. Das betrifft den Lahn-Dill-Kreis. In Lanau-Waldgirmes ist die Rotheimer Straße zwischen der Kreuzer Straße und dem Kirchplatz wegen Löscharbeiten an einem Haus in beiden Richtungen gesperrt. Bitte diesen Bereich weiträumig umfahren. Und es geht noch in den Vogelsbergkreis. Die L3146 ist zwischen Burgemünden und dem Abzweig nach Niederohmen nach einem Unfall in beiden Richtungen gesperrt. Bitte auch diesen Bereich weiträumig umfahren. Machen Sie es sich trotzdem schön, wenn es geht auch im Auto.
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8: Einer meiner Lieblingsklassiker läuft jetzt um 6:55 von Chris Norman. Gar nicht mehr lange, dann erleben wir ihn live auf der HR4-Bühne in Frankfurt. Am 21. Oktober ist es soweit. Das wird toll. Hallo.

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1: Der Graf mit Unheilig. Geboren, um zu leben. Um 13 nach 7. Mit diesem Hit ist er zum erfolgreichsten Musiker Deutschlands geworden. Zu einem der. In ausverkauften Stadien hat er gesungen, viele, viele Preise gewonnen. Und dann war plötzlich Schluss. Tja, woran hat's gelegen? Auf jeden Fall nicht an den Fans. Die hat er immer geschätzt.
2: Absolut, ich erinnere mich da auch noch dran. Aber ich habe es auch geliebt. Ne? Also ich habe jetzt nicht aufgehört, weil viele sagen ja immer, oh, das war alles so schlimm, man hat mich zu vielem so quasi gezwungen. Ich habe es geliebt, ich habe es gerne gemacht. Es war nur irgendwann halt so groß geworden. Ne?
1: Tja, aber die Geschichte nimmt ja ein gutes Ende für uns. Ein Krankenhausaufenthalt hat für ihn alles verändert. Plötzlich ist er zurück. Der Graf von Unheilig. Das ganze Comeback-Interview mit ihm auf dem roten Sofa können Sie nochmal nachschauen in unserer ARD-Mediathek.
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0: Dick, dicker am dicksten ist unser Freundebuch um 20 nach 7. Ich freue mich sehr über einen neuen Eintrag.
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Joe Cocker gehört zu den Künstlern, die mit ihren internationalen Oldies viele seit der Jugend begleiten. Hier ist er jetzt um 7:45 zusammen mit Jennifer Warnes in HR4.

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2: Bevor der Tag richtig losgeht, hier die wichtigsten Infos aus der Region um 7:30.
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3: Musik machen und dabei noch etwas für den guten Zweck tun. Das will Hobbymusiker Arthur Simon aus Fritzlar. Deswegen plant er jetzt eine Spendenaktion. Sein Reggae-Album über Fritzlar gibt's unter anderem beim Stadtmarketing.
4: Oh, oh, Fritzlar, Fritzlar im Ederland.
3: Der komplette Erlös landet in einer Spendendose und die geht an den ASB Kassel. Dort soll das Geld dem Babynotarztwagen zukommen. Denn die Kosten für dieses spezielle Fahrzeug trägt komplett der ASB und ist deshalb auf Spenden angewiesen. Der Babynotarztwagen ist extra für Säuglinge ausgestattet, mit einem sogenannten Brutkasten und guter Federung. Ein Konzept, das den Hobbymusiker überzeugt. Sina Philips, Fritzlar.
5: Es geht wieder um die Wurst. Am Landgericht Kassel geht der Prozess um den Wilke-Wurst-Skandal in die 5. Runde. Auch heute soll weiter geklärt werden, ob die 3 Angeklagten vom Wursthersteller aus Twistetal-Berndorf für den Tod von bis zu 11 Menschen verantwortlich sind, weil die Produkte mit sogenannten Listerien verseucht waren. Dafür sind 2 Polizisten vorgeladen. Es könnte aber auch sein, dass das Gericht nochmal eine Zeugin hören möchte, die den Betrieb 2019 kontrolliert hatte. Sie berichtete in der vergangenen Woche von katastrophalen Zuständen. Und dann schwebt weiterhin ein Befangenheitsantrag über dem Prozess. Bis darüber entschieden ist, dürfen im ohnehin schon holprigen Verfahren nur unaufschiebbare Dinge abgehandelt werden. Jonas Vogt aus Kassel.
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2: Es wird wieder richtig sommerlich bei uns, mit viel Sonne und nur wenigen Schauern oder Gewittern. Wie das Wetter im Detail aussieht, weiß Martin Gutt.
6: Das heute ist hier in Nordhessen wieder Sommerwetter im Vergleich zu gestern mit einer etwas gemütlicheren Note. Es ist nicht mehr so schwül und drückend und daher sind nur ganz vereinzelt Gewitterschauer unterwegs. Am ehesten noch zum Beispiel heute Nachmittag über der Grenzregion Richtung Thüringen. Sonst scheint bei uns die Sonne und es wird wieder warm. Mit 23 bis 28 Grad wird es hier in Nordhessen allerdings nicht ganz so überhitzt wie bisher.
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2: A5 Frankfurt Richtung Kassel. Am Ohmtal-Dreieck ist die Verbindung zur A49 Richtung Kassel wegen Aufräumarbeiten gesperrt. Die HR4-Umleitungsempfehlung führt weiter auf der A5 bis zum Hattenbacher Dreieck und dann über die A7 Richtung Kassel. A44 Kassel Richtung Eisenach. Zwischen Hessisch-Lichtenau-Ost und Waldkappel ist der rechte Fahrstreifen wegen Beseitigung einer Ölspur gesperrt. A67 Mönchhof-Dreieck Richtung Mannheim. Zwischen Büttelborn und dem Griesheimer Dreieck 2 Kilometer stockender Verkehr wegen der Beseitigung von Hitzeschäden. Es ist nur ein Fahrstreifen frei. Das betrifft den Vogelsbergkreis. Die L3146 ist zwischen Burggemünden und dem Abzweig nach Niederohm nach einem Unfall in beiden Richtungen gesperrt. Bitte diesen Bereich weiträumig umfahren. Und noch rüber zum Lahn-Dill-Kreis. In Lahnau-Waldgirmes ist die Rotheimer Straße zwischen der Kreuzerstraße und dem Kirchplatz wegen Löscharbeiten an einem Haus in beiden Richtungen gesperrt. Bitte umfahren Sie auch diesen Bereich weiträumig.
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2: Ein Song zum Mitwippen oder einfach zum Genießen um 7:45. Ich hab geträumt von dir. Diese Single ist auch im Jahr 1990 in Matthias Reims Debütalbum Reim erschienen. 1,5 Millionen Mal ist die Platte seitdem verkauft worden.
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0: 20 vor 8. Ich begleite Sie hoffentlich im Wohnmobil, auf dem Campingplatz oder irgendwo jedenfalls schön auf Reisen in diesen hessischen Sommerferien. Und für richtige Urlaubs- und Abenteuerstimmung müssen wir ja gar nicht mal so weit wegfahren.
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0: Natur dort erleben, wo sie am schönsten ist und vor allem am ursprünglichsten. Das geht bei uns in Hessen am besten in unseren Naturparks. Da stellen wir Ihnen ja einige vor aus unserem schönen Bundesland in diesen Tagen. Diesmal geht's ganz in den Westen von Hessen, in den Naturpark Rhein-Taunus. Martin Blei ist dort Projektleiter für den Tourismus, kennt den Naturpark natürlich in- und auswendig und hat auch einen Lieblingsplatz.
2: Also mein persönlicher Lieblingsplatz ist oben die Mapperschanze, weil es ist ein Bollwerk, was damals den Rheingau von dem anderen Land abgetrennt hat. Und dort erlebt man quasi Geschichte direkt in der Landschaft. Man sieht noch die alten Hohlwege, man sieht das Bauwerk, man sitzt mitten in der Natur. Es ist etwas ruhiger als in den anderen Bereichen, wie zum Beispiel im Niederwalddenkmal, wo einfach zu viel Tourismus meiner Meinung nach ist. Da hat man noch seine Ruhe. Da sind die Wege auch bis dorthin sehr einfach gehalten. Also das ist so mein Lieblingsplatz.
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0: Ja, schauen Sie gerne mal raus jetzt und beobachten Sie die Vögel um 10 vor 8. Wir sind dazu bei Ihnen mit noch mehr tierischen Themen.
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0: Rehkitze auf Wiesen vor dem Mähwerk retten. Das tun viele Ehrenamtliche bei uns in Hessen. Vielen Dank dafür. Jürgen Scholle aus dem HR4-Team, du bist auf einen Verein aus der Rhön aufmerksam geworden.
2: Die Ehrenamtlichen der Kitzrettung vor der Rhön haben schon 50 Rehkitze in Sicherheit gebracht. Und jetzt wollen sie eine zweite Drohne anschaffen mit Wärmebildkamera.
0: Ja, super. Damit können sie die Kleinen dann aus der Luft aufspüren.
2: Ja, das machen sie jetzt auch schon. Die neue soll nur noch besser sein, damit sie noch mehr Kitze in den Wiesen entdecken. Die Drohne kostet 9.000 Euro. Dafür sammelt der Verein jetzt online Spenden. Ich habe gerade mal nachgeschaut. Bisher haben sie 1.700 Euro zusammen.
0: Perfekt. Eine neue Verfassung für Hessen haben sie heute vor genau 80 Jahren auf den Weg gebracht.
2: 4 Frauen und 86 Männer haben sich damals zusammengetan, um Hessen eine neue Verfassung zu geben nach dem Zweiten Weltkrieg. Deshalb verleiht das Land heute genau zum ersten Mal den Hessischen Verfassungspreis. Der soll Menschen würdigen, die sich für Demokratie und Freiheit bei uns einsetzen. Heute Vormittag um 11 verkündet Landtagspräsidentin Astrid Wallmann, wer den Preis bekommt.
0: Ins Wasser springen ist herrlich an so heißen Tagen. Vor allem in Seen und erst recht in Flüssen, aber auch gefährlich.
2: Ja, wie gefährlich das ist, hat unser Hessenschau-Reporter Julius Tamm jetzt mal getestet. Er ist im Rhein schwimmen gegangen, natürlich unter Aufsicht. Die DLRG Wiesbaden hat gut auf ihn aufgepasst.
0: Wie heftig die Strömungen im Fluss sind, erzählt uns Julius um 10 nach 8.
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3: 8 Uhr. Landesregierung will Klimapolitik in Hessen neu ausrichten. Polizei ermittelt nach Gewalttat in Kelkheim. Spanien steht im Finale der Fußball-WM. Das Wetter, mal Sonne, mal Wolken, zum Teil auch Schauer oder Gewitter bis 31 Grad. Die Nachrichten mit Frank Wornert. Guten Morgen. Die schwarz-rote Landesregierung will das hessische Klimagesetz ändern. Dem HR liegt ein Gesetzentwurf vor, nach dem die verbindlichen Klimaziele abgeschwächt werden sollen, und zwar um Bürokratie abzubauen. HR-Landtagskorrespondent Erik Hane.
4: Formal hält das Land an den Klimazielen fest. So sollen die Treibhausgasemissionen weiterhin bis 2030 um mindestens 65% im Vergleich zu 1990 gesenkt werden. Bis 2045 soll Hessen klimaneutral sein. Aber in Ausnahmefällen kann von diesem Ziel abgewichen werden. Kritik kommt von den Grünen. Mit der Gesetzesnovelle zeige die Landesregierung, dass sie jegliche Verantwortung für den Schutz der Menschen ablehne.
3: In Kelkheim im Main-Taunus-Kreis ist eine Frau auf offener Straße getötet worden. Das hat die Polizei mitgeteilt. Unter Tatverdacht steht der Ehemann, HR-Reporter Andreas Gerlach.
5: Laut Polizei hatte er die Frau am Abend in der Innenstadt von Kelkheim mit einer Schnittwaffe angegriffen und sie so schwer verletzt, dass sie noch vor Ort starb. Zeugen hatten den Angreifer überwältigt und den Notruf gewählt. Der Mann wurde festgenommen und dabei leicht verletzt. Was das Motiv für den Angriff war und weitere Hintergründe der Tat müssen nach Angaben der Polizei noch ermittelt werden. Die Spurensicherung war bis weit nach Mitternacht im Einsatz. Es gibt außerdem viele Zeugen, weil das Ganze auf der Straße passierte.
3: Die Bundesregierung will heute weitere Maßnahmen zum Abbau von Bürokratie auf den Weg bringen. Dazu tagt das sogenannte Entlastungskabinett. Geplant sind insgesamt 10 Punkte. Beispielsweise soll bei der Agentur für Arbeit vieles digitaler werden. Leistungen sollen künftig online beantragt werden können. Beratungstermine können dann auch per Videoschalte erledigt werden. Spanien steht zum ersten Mal seit 16 Jahren wieder im Finale einer Fußball-Weltmeisterschaft. Im Halbfinale gestern Abend gegen Frankreich gewann der Europameister mit 2:0. Aus dem ARD-WM-Studio Felix Gerhardt.
6: Spanien ließ kaum Chancen zu und das gegen die beste Offensive des Turniers und ging in der ersten Hälfte durch einen verwandelten Foulelfmeter von Oyarzabal in Führung. Nach einer guten Stunde erhöhte Rechtsverteidiger Porro auf 2:0. Im Finale am Sonntag treffen die Spanier auf England oder Argentinien, die heute Abend in Atlanta aufeinandertreffen. England hofft mit dem deutschen Trainer Thomas Tuchel erstmals seit 1966 wieder in ein WM-Finale einzuziehen.
3: Fußball-Zweitligist Darmstadt 98 hat auch sein drittes Testspiel der Saisonvorbereitung gewonnen. Gegen den Viertligisten FC Homburg stand es am Ende 5:1. Und das steht heute noch an. Kurz vor der Sommerpause stellt sich Kanzler Merz in Berlin den Fragen von Journalisten. Es soll um aktuelle Themen der Innen- und Außenpolitik gehen. Wie erleben Jugendliche die Chancen und Schattenseiten digitaler Medien? Dazu wird in Mainz eine Studie vorgestellt und neue Belastungen für Pendler im Rheingau. In Rüdesheim wird der Bahnübergang über die B42 gesperrt wegen Bauarbeiten. Das waren die Nachrichten.
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7: Mitte Juli und nach der drückenden Hitze von gestern können wir heute etwas aufatmen. Es wird nicht ganz so warm und auch die Schwüle hält sich in Grenzen. Die Einzelheiten hat Martin Gutt.
8: Das Ganze ist in Sachen Sommer und Wärme hier in Nordhessen heute fast schon sowas wie ein Tag zum Durchatmen. Denn die schwüle Hitze hält sich mal zurück. Stattdessen gibt es nachher normalere 23 bis 28 Grad. Und zur Sonne kommen nur ganz vereinzelt Gewitterschauer. Zum Beispiel heute Nachmittag über der Grenzregion nach Thüringen hin. Morgen werden es in und um Kassel aber schon wieder 30 Grad. Und zur Sonne kommen morgen Nachmittag örtlich auch wieder Gewitter.
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7: Ja, jetzt zieht es sich langsam auf den Hauptachsen. A60 Mainz Richtung Rüsselsheim. Zwischen Ginsheim-Gustavsburg und Bischofsheim 2 Kilometer stockend. A67 Mönchhof-Dreieck Richtung Mannheim, zwischen Büttelborn und dem Griesheimer Dreieck 2 Kilometer stockender Verkehr wegen der Beseitigung von Hitzeschäden. Es ist nur ein Fahrstreifen frei, außerdem in diesem Bereich jetzt ein Unfall auf dem linken Fahrstreifen. A643 Mainz Richtung Wiesbaden, zwischen Mainz-Mombach und dem Schiersteiner Kreuz 2 Kilometer stockend. Das betrifft den Vogelsbergkreis. Die L3146 ist zwischen Burgemünden und dem Abzweig nach Niederohm nach einem Unfall in beiden Richtungen gesperrt. Bitte diesen Bereich weiträumig umfahren. Und noch was für den Lahn-Dill-Kreis. In Lanau-Waldgirmes ist die Rotheimer Straße zwischen der Kreuzerstraße und dem Kirchplatz wegen Löscharbeiten an einem Haus in beiden Richtungen gesperrt. Bitte umfahren Sie auch diesen Bereich weiträumig. Ich wünsche Ihnen eine gute Fahrt.
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7: Die Vorfreude steigt um 7:55. Das wird ein wunderbarer Samstag im August 26, wenn wir uns ab 19.30 Uhr im Kellereihof Michelstadt treffen, um die Münchner Freiheit auf der großen HR4-Bühne live zu erleben. Klar, dieser Hit darf dann natürlich auch nicht fehlen. Liebe auf den ersten Blick.
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0: Ein neuer Mittwoch im Juli bricht an, um 7:45 mit HR4. Und egal, wie heiß es heute noch wird, springen Sie nicht in den Rhein. Das Schwimmen dort ist lebensgefährlich. HR-Reporter Julius Tamm hat sich mit der Deutschen Lebensrettungsgesellschaft in die Strömung gewagt für uns. Zweimal ist er rein in den Fluss, einmal ist er vom Ufer aus reingegangen und einmal vom Boot in der Mitte des Rheins reingesprungen.
1: Also das eine war sehr gruselig, das in der Mitte des Rheins, weil da fahren ja auch die Frachter. Und einfach dieses Wissen, dass da diese riesigen Schiffe unterwegs sind, während ich da im Wasser bin, ist erstmal sehr beängstigend. Und auch da ist die Strömung deutlich stärker. Aber das war mir irgendwie vorher auch klar, wenn ich in der Mitte reinspringe. Das besonders Gruselige vom Ufer aus war, du läufst erstmal rein und du fühlst dich wie am See oder wie am Meer. Du läufst ein paar Schritte rein, auf einmal kommt ein Absatz. Und hast keinen Boden mehr unter den Füßen und dann fängt schon die Strömung an zu arbeiten. Die ist noch am Anfang leicht genug, dass ich jetzt mit meinem Schwimmlimo noch gut mithalten kann und noch nah genug am Ufer bin. Aber sobald du dich 20, 30, 40 Zentimeter weiter reinbewegst, wird die so stark, dass das Wasser dir ins Gesicht schlägt, dass du nur noch dagegen halten kannst und gar nicht mehr vorwärts kommst. Und da war ich vielleicht 4, 5 Meter vom Ufer weg.
0: Oh Mann, und dann hat es auch noch einen Moment gegeben, da ist es richtig brenzlig geworden.
1: Also ich hatte nie Angst um mein Leben, dank der DLRG, die haben das super gemacht. Aber es gab trotzdem Momente, wo ich leicht panisch wurde. Der erste war, dass durch die Strömung, die das Wasser so richtig ins Gesicht strömt und ich habe mich verschluckt und auf einmal durch dieses Verschlucken lässt die Konzentration nach. Und dann habe ich gemerkt, dass ich natürlich nicht mehr so stark schwimme und allein in diesem kurzen Moment des Hustens und des Wassers raushustens bin ich schon mindestens 5 Meter abgetrieben gewesen. Und das hat so einen Moment ausgelöst, wo ich dachte, boah, das ist richtig, richtig gruselig.
0: Ja, zum Glück sind die ehrenamtlichen Helfer der DLRG in der Nähe gewesen. Die haben Julius aus dem Wasser gezogen. Wenn man es allein aus der Strömung schaffen will, wird es um einiges kniffliger.
1: Niemals gegen die Strömung schwimmen, das haben die mir auch vom DLRG gesagt. Das ist das Schlechteste, was man machen kann. Und da gerät man nur in Panik und außer Kraft, sondern eigentlich in gerader Linie auf das Ufer zuschwimmen. Und dann landest du eben diagonal versetzt wieder an Land.
0: Vielen Dank an HR-Reporter Julius Tamm. Er ist in den Rhein für uns gesprungen, um zu testen, wie stark und letztlich auch gefährlich die Strömung dort ist. Ich würde mein Glück im Rhein lieber nicht versuchen. Ja, wir gehen lieber ins Freibad heute, oder?
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0: Ich hoffe, dieser Mittwoch startet für Sie nicht nur mit HR4, klar, sondern auch mit dem Gedanken an einen lieben Freund um 20 nach 8. Ja, wir haben ja vorhin schon das HR4-Freundebuch mit einem Neuzugang gehört. Dabei musste ich unwillkürlich an ein Treffen denken, das ich mit meiner alten Schulfreundin gehabt habe. 14 lange Jahre hatten wir uns nicht mehr gesehen. Ja, sie hatte mir neulich einfach mal eine WhatsApp-Nachricht auf mein Handy gesendet. Tja, auf dem habe ich zum Glück immer noch die gleiche Nummer wie in der 6. Klasse. Das war damals ein guter Deal gewesen. Nur so haben wir uns überhaupt wiedergefunden. Und ich sage Ihnen, sowas habe ich noch nie erlebt. Es war nicht nur so, dass ab der allerersten Sekunde, nach 14 Jahren, sich alles wieder so vertraut wie früher angefühlt hat, sondern ich bin einfach auch hin und weg davon, was für eine beeindruckende Frau aus meiner Freundin geworden ist. Mensch, da waren die 2 Tage, die wir miteinander verbracht haben, einfach viel zu kurz, um das alles aufzuarbeiten. Wir bleiben auf jeden Fall in Kontakt ab jetzt. Und vielleicht habe ich Sie ja dazu animiert, heute mal Ihren besten Schulfreund anzurufen.
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2: 8:30, jetzt mitten im Morgen, die Nachrichten aus unserem Umland.
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3: Eine spanische Jubel-Laola schwappt gestern über die Friedrich-Ebert-Straße in Kassel. Spanien ist im Finale der Fußball-Weltmeisterschaft. Vor Freude über den Sieg gegen Frankreich hält es einige Fans nicht mehr auf den Sofas. Und so rollen gestern Abend 20 bis 30 Autos hupend durch die Friedrich-Ebert-Straße. Zu Verkehrsbehinderungen kommt es wegen der Feierei aber nicht, sagt die Polizei. Um Mitternacht ist dann alles wieder ruhig. Das könnte am Sonntag anders aussehen. Dann geht es für die Spanier gegen Argentinien oder England. Die Chance für den amtierenden Europameister, sich auch noch den Weltmeistertitel zu holen. Vielleicht gibt es in der Fritze dann richtig Fiesta. Daniela Möllenkamp aus Kassel.
4: An der Autobahn mal eben schnell auf Toilette gehen? Das wird leider an vielen unbewirtschafteten Rastplätzen ein ekliges Erlebnis, sagt der ADAC in seinem neuesten Ranking der schlechtesten Rastplätze Deutschlands. Unter den allerschlechtesten ist zum Beispiel der Pommer an der A7 zwischen Homberg-Efze und Bad Hersfeld. Die Toilette in einem schlechten Zustand, die Seifenspender funktionieren alle nicht, 2 von 4 Handtrocknern defekt. Eine Gruselliste. Der drittschlechteste Rastplatz im Ranking überhaupt liegt an der A4 bei Wildeck. Nadelöhr heißt er. Zum Testzeitpunkt war hier die Behindertentoilette einfach gesperrt. Wer mal muss, Pech gehabt. Jens Verhöhner, Wildeck.
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2: Heute zeigt sich der Sommer wieder von seiner freundlichen Seite. Es gibt viel Sonnenschein und nur noch ganz vereinzelt ziehen Schauer oder Gewitter durch. Die Einzelheiten hat jetzt Martin Gutt.
5: Das heute ist hier in Nordhessen wieder Sommerwetter im Vergleich zu gestern mit einer etwas gemütlicheren Note. Es ist nicht mehr so schwül und drückend und daher sind nur ganz vereinzelt Gewitterschauer unterwegs. Am ehesten noch zum Beispiel heute Nachmittag über der Grenzregion Richtung Thüringen. Sonst scheint bei uns die Sonne und es wird wieder warm. Mit 23 bis 28 Grad wird es hier in Nordhessen allerdings nicht ganz so überhitzt wie bisher.
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2: Rund um die Städte brauchen Sie jetzt mehr Geduld. Vorsicht auf der A67 Mönchhof-Dreieck Richtung Darmstadt. Zwischen dem Rüsselsheimer Dreieck und Groß-Gerau liegt ein Müllsack auf der Fahrbahn. Und das betrifft den Vogelsbergkreis. Die L3146 ist zwischen Burgemünden und dem Abzweig nach Niederohm nach einem Unfall in beiden Richtungen gesperrt. Bitte umfahren Sie diesen Bereich möglichst weiträumig. Bleiben Sie konzentriert und kommen Sie gut ans Ziel.
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2: Wahnsinn, ein halbes Jahrhundert ist der Titel schon auf der Welt, den ich jetzt für Sie habe, um 8:30. 1976 haben Sailor diesen unvergessenen Ohrwurm gelandet. Hier ist Girls, Girls, Girls in HR4.

0: Tja, so richtig Kinowetter ist im Moment nicht. Um 20:09 haben wir eben schon von HR4 Wettermann Martin Gutt gehört. Da ist es ganz gut, wenn wir uns für diesen Streifen sowieso noch ein bisschen gedulden müssen. Im Schloss Büdingen heißt es gerade wieder Kamera ab und Action. Ich habe ja schon davon erzählt, dort wird gerade der dritte Teil der Filmreihe Max und die wilde 7 gedreht. Mit dabei ist auch Uschi Glas. Sie spielt eine alternde Schauspielerin, die sich zur Ruhe gesetzt hat. Sie selbst hat das allerdings zum Glück noch nicht vor.
1: Ich bin ja nun jetzt in diesem Geschäft, in meinem Beruf seit über 60 Jahren und lieb's immer noch und soll daheim sitzen auf dem Stuhl und warten, bis der Tag vergeht, das kann ich nicht.
0: In dem Film spielt Uschi Glas mit Lukas Herzog zusammen. Er ist gerade mal 15 Jahre alt, kommt aus Frankfurt und hat schon bei den ersten beiden Filmen die Hauptrolle Max gespielt. Lukas ist total happy, wieder in Büdingen zu drehen.
2: Ich habe mich schon mega gefreut, wieder zurück nach Büdingen zu kommen, weil ich finde, das ist einfach eine super kleine, süße Stadt und ich finde einfach auch das Schloss finde ich einfach mega. Mit diesen ganzen Bildern, diese Bibliothek ist riesig und das macht einfach Spaß, hier zu drehen.
0: Ja, hat er recht. In den kommenden Wochen wird auch noch im Schloss Braunfels im Lahn-Dill-Kreis gedreht und in der verlassenen Geilsche Keramikfabrik in Gießen. In einem guten Jahr soll Max und die wilde 7 dann ins Kino kommen.
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0: mit Julia Clark um 8:45.
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0: Jürgen Scholler aus dem HR4-Team hat auch heute Morgen wieder die wichtigsten Themen aus Hessen für uns im Blick. Jürgen, im Rheingau wird ja seit dem Wochenende die Bahnstrecke auf der rechten Rheinseite saniert. Ab heute merken das auch die Autofahrer.
2: Der Bahnübergang an der B42 in Rüdesheim ist jetzt 2 Wochen lang dicht. Das ist einerseits nervig für die Autofahrer und andererseits für die Ersatzbusse, die ja anstelle der Regionalbahnen fahren. Die müssen jetzt alle Umwege in Kauf nehmen und brauchen länger.
0: Nächstes Jahr um diese Zeit blüht es an vielen Orten in Oberhessen. Und wie die Landesgartenschau jetzt vorab schon wirkt, erfahren wir heute.
2: Studenten der Uni Gießen haben das erforscht, zusammen mit der Wirtschaftsförderung und Regionalentwicklung im Wetteraukreis. Die wollten wissen, was die Landesgartenschau den Städten und Gemeinden jetzt schon bringt. Also hat die Innenstadt von Büdingen vielleicht jetzt schon was davon? Und wie sieht's mit Nidda-Bad Salzhausen aus zum Beispiel? Genau dort stellen sie die Studie heute Abend im Parksaal vor.
0: 33 Grad am Frankfurter Flughafen haben wir gestern gemessen, 27 in Schauenburg. Die Nacht ist mit 16 Grad in Schauenburg ganz angenehm gewesen. In Frankfurt waren es 20 Grad.
2: Immerhin 1 Millimeter Regen ist seit gestern Morgen in Frankfurt gefallen. Besser als nichts.
0: Ja.
2: In Schauenburg, Gießen und Viehbrunn waren es nur wenige Tropfen.
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4: 9 Uhr. Kabinett entscheidet über Maßnahmen zum Bürokratieabbau. Polizei ermittelt nach Gewalttat in Kelkheim. Klimapolitik in Hessen soll neu ausgerichtet werden. Das Wetter, mal Sonne, mal Wolken, zum Teil auch Schauer oder Gewitter bis 31 Grad. Die Nachrichten mit Frank Vornhardt. Die Bundesregierung will weiter Bürokratie abbauen und damit Bürger, Bürgerinnen und Wirtschaft entlassen. Dazu tagt heute das sogenannte Entlastungskabinett. Es will ein ganzes Paket an Maßnahmen auf den Weg bringen. Welche dazu ARD-Reporter Chris Berdrow.
5: Bei der Agentur für Arbeit soll vieles digitaler werden. Leistungen sollen künftig online beantragt werden können. Beratungs- und Meldetermine können auch per Videoschalte von unterwegs erledigt werden. Das Gesundheitsministerium plant weitere Schritte zur elektronischen Überweisung von Patienten. Insgesamt will die Bundesregierung die Bürokratiekosten bis zum Ende der Legislatur um ein Viertel reduzieren.
4: In Kelkheim im Main-Taunus-Kreis ist gestern Abend eine Frau auf offener Straße getötet worden. Angreifer war nach Polizeiangaben ihr Ehemann, der sie mit einer Schnittwaffe attackierte. Polizeisprecher David Ausbüttel hat dem HR gesagt:
6: Zeugen, die sich auch hier im Bereich des Marktplatzes aufgehalten haben, haben die Situation beobachtet und sind schnellstmöglich eingegriffen und haben diesen Mann festgehalten. Leider müssen wir mitteilen, dass es aufgrund der Verletzung, die Frau davongetragen hat, es so ist, dass sie noch vor Ort ihren Verletzungen erlegen ist und somit wir von einem Tötungsdelikt ausgehen müssen. Die genauen Umstände der Tat und aber auch der Hintergründe sind zum jetzigen Zeitpunkt noch Gegenstand der weiteren Ermittlungen.
4: Die Landesregierung plant Änderungen am hessischen Klimaschutzgesetz. Dem HR liegt ein entsprechender Entwurf vor. Demnach ist zwar weiter geplant, dass Hessen bis 2045 klimaneutral sein soll, in Ausnahmefällen soll aber von verbindlichen Zielen und Vorgaben abgewichen werden können. Die Koalition aus CDU und SPD begründet die Änderungen des Klimagesetzes unter anderem mit Bürokratieabbau. Neue Belastungen für Pendler im Rheingau. In Rüdesheim ist ab heute der Bahnübergang über die B42 gesperrt wegen Bauarbeiten. Das bedeutet nicht nur für Autofahrer Umwege, sondern auch für den gerade angelaufenen Schienenersatzverkehr. Am Wochenende hatte die Generalsanierung der Bahnstrecke zwischen Wiesbaden und Troisdorf bei Bonn begonnen. Im Rheingau fahren deshalb rechts des Rheins keine Züge mehr. Spanien steht zum ersten Mal seit 16 Jahren wieder im Finale einer Fußball-Weltmeisterschaft. Im Halbfinale gestern Abend gegen Topfavorit Frankreich gewann der Europameister mit 2:0. Aus dem ARD-WM-Studio Felix Gerhardt.
7: Spanien ließ kaum Chancen zu und das gegen die beste Offensive des Turniers und ging in der ersten Hälfte durch einen verwandelten Foulelfmeter von Oyarzabal in Führung. Nach einer guten Stunde erhöhte Rechtsverteidiger Porro auf 2:0. Im Finale am Sonntag treffen die Spanier auf England oder Argentinien, die heute Abend in Atlanta aufeinandertreffen. England hofft mit dem deutschen Trainer Thomas Tuchel erstmals seit 1966 wieder in ein WM-Finale einzuziehen.
4: Und das steht heute noch an. Kurz vor der Sommerpause stellt sich Kanzler Merz in Berlin den Fragen der Medien. Es soll um aktuelle Themen der Innen- und Außenpolitik gehen. Die Türkei erinnert an den niedergeschlagenen Putschversuch vor 10 Jahren. Es sind viele Gedenkveranstaltungen geplant. Und im Landtag in Wiesbaden wird bekannt gegeben, wer den Verfassungspreis des Landes Hessen bekommt. Die Auszeichnung wird zum ersten Mal vergeben. Das waren die Nachrichten.
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8: Wir haben die Mitte des Julis schon erreicht und heute fühlt sich der Sommer noch mal angenehmer an als gestern. Nicht mehr ganz so heiß und vor allem längst nicht so schwül. Mehr dazu jetzt von Martin Gutt.
9: Das Ganze ist in Sachen Sommer und Wärme hier in Nordhessen heute fast schon sowas wie ein Tag zum Durchatmen. Denn die schwüle Hitze hält sich mal zurück. Stattdessen gibt es nachher normalere 23 bis 28 Grad. Und zur Sonne kommen nur ganz vereinzelt Gewitterschauer. Zum Beispiel heute Nachmittag über der Grenzregion nach Thüringen hin. Morgen werden es in und um Kassel aber schon wieder 30 Grad. Und zur Sonne kommen morgen Nachmittag örtlich auch wieder Gewitter.
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8: Der Berufsverkehr läuft mittlerweile auf Hochtouren. Vorsicht auf der A5 Kassel Richtung Frankfurt. Zwischen Alsfeld Ost und Alsfeld West liegen Metallteile auf der Fahrbahn. Vorsicht auf der A7 Kassel Richtung Fulda. Zwischen dem Hattenbacher Dreieck und Niederaula eine ungesicherte Unfallstelle im Baustellenbereich. Und es liegen Fahrzeugteile auf der Fahrbahn. Vorsicht auf der A66 Fulda-Frankfurt. Zwischen Flieden und Schlüchtern Nord sind Enten auf der Fahrbahn. Vorsicht auf der B49 Limburg Richtung Gießen. Zwischen Weilburg und Löhnberg steht ein defekter PKW auf dem rechten Fahrstreifen. Jetzt aber. Die B49 Limburg Richtung Gießen wird zwischen Leunbiskirchen und Braunfels-Tiefenbach wegen Mäharbeiten bis 14.30 Uhr gesperrt. Dadurch kommt es ab Löhnberg zu 3 Kilometern Stau. Eine Umleitung ist ausgeschildert. Und das betrifft noch den Vogelsbergkreis. Die L3146 ist zwischen Burggemünden und dem Abzweig nach Niederohmen wegen Bergungsarbeiten in beiden Richtungen gesperrt. Bitte umfahren Sie diesen Bereich weiträumig. Alles Gute für Ihre Fahrt.
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8: Ich bin schon ganz gespannt um 8:55. Das Leben von Roland Kaiser kommt auf die große Leinwand. Höchstpersönlich hat er Roland jetzt zusammen mit den Hauptdarstellern vorgestellt. Ein bisschen müssen wir uns aber noch gedulden. Die Filmbiografie über sein Leben gibt es erst nächstes Jahr im Kino zu sehen. Naja, wir haben ja seine Musik.
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0: Ja, das interessiert mich sehr, was Sie gerade bewegt um 8:45. Deshalb kommt mein Team bei Ihnen vorbei und hört Ihnen zu. Diesmal hat Conny Strack aus dem HR4-Team Teilnehmer vom Schnudelcafé in Kassel getroffen. Ja, da wird zusammen gefrühstückt, es gibt Kuchen und natürlich wird ganz viel gequatscht. Super Idee. Die Sportvereinigung Harleshausen organisiert das. Und Conny hat Elke Hofer kennengelernt. Elke ist blind und hat sich die Finger wund telefoniert, um einen Sportverein zu finden, der sie aufnimmt.
1: Aber überall, wo ich angerufen habe, haben die gesagt, naja, ich bin blind. Für Blinde gibt's da leider nichts. Und dann habe ich hier mal im Sportverein angerufen. Und da hat die Dame, die hier das leitet, die hat gesagt, ich kenne eine, die macht Pilates. Und ich frage sie mal, ob sie mal anruft. Und das ist die Sabine. Und ich fand das große Klasse. Wir haben gleich einen richtig guten Schnuddelkontakt. Und sie holt mich jetzt jeden Montag ab und fährt mich auch wieder nach Hause. Inzwischen sind wir 3 Blinde, die hier im Kurs sind.
2: Wenn ich solche Übungen mache, muss ich immer genau hingucken, weil sonst kriege ich es nicht auf die Kette. Das ist ja bei Ihnen das Handicap, Sie sehen es nicht.
1: Ja.
2: Und die Sabine kann das so gut erklären.
1: Wir wissen, was gemacht werden muss. Und wenn wir es nicht ganz richtig verstehen, dann kommt sie und fasst uns an und zeigt uns, wie es gemacht wird.
2: Okay, ich habe noch nie darüber nachgedacht, wie Blinde so Sport machen können. Das haben offenbar auch viele andere Vereine.
1: Viele andere nicht. Und die haben auch Berührungsängste. Verstehe ich auch voll und ganz.
2: Haben Sie früher auch schon Sport gemacht oder ist das erst jetzt hier gekommen?
1: Nein, ich habe auch schon Sport gemacht. Ich habe Laufsport gemacht. Ich war schon mal verheiratet in erster Ehe und mein Mann hat mich trainiert und ich bin gelaufen. Also ich war Hessenmeisterin hier im Laufsport.
2: Das sieht man Ihnen auch an. Sie sind doch ganz gut in Form, so körperlich, ne?
1: Ja, wieder. Wieder.
2: Eine Zeit lang haben sie es schleifen lassen, weil es nicht ging, wegen der Erblindung?
1: Ich bin krank geworden, habe eine Rücken-OP gehabt. Da kann ich das nicht mehr machen und deswegen bin ich froh, dass ich sowas überhaupt gefunden habe.
2: Kann man das noch ausarbeiten oder möchten sich da noch engagieren, dass vielleicht noch mehr Blinde kommen?
1: Ja, ich mache da auch Mundpropaganda bei uns im Blindenverein und sage da schon immer, dass es hier sowas gibt.
2: Elke Hofer, vielen Dank.
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0: Maite Kelly um 9:55. Ihre aktuelle Single haben wir gehört in HR4. Maites letzte Tour ist schon ein bisschen her. Die Happy Show geht weiter, hieß die. Anfang 2025 hat sie damit tausende Fans begeistert. Die Shows sind ein voller Erfolg gewesen und Maite hat damit einmal mehr für mich bewiesen. Sie ist nicht nur ein Megastar, sie ist ein echtes Phänomen.
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2: Und hier kommt der regionale Überblick für diesen Start in den Tag um 9:30 Uhr.
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3: Diese Nacht war in Witzenhausen dunkler als anderswo. Der Grund? Ein Stromausfall. Gegen 3:15 Uhr ist plötzlich ein großer Teil der Kernstadt vom Netz. Außerdem die Stadtteile Ermschwerth, Neusesen, Werleshausen und die Burg Ludwigstein. Schuld ist wahrscheinlich ein kaputtes unterirdisches Kabel in der Marktgasse, sagt der Bürgermeister. 5 Feuerwehren sind in der Nacht mit 3 Stromaggregaten und viel Manpower im Einsatz. Im betroffenen Gebiet liegen zum Beispiel gleich mehrere Altenheime. Das Rathaus und das Krankenhaus brauchen keine Hilfe. Sie haben eine unabhängige Stromversorgung. Seit 6 Uhr ist der Strom wieder da. Jetzt gibt es in der Stadt Tiefbauarbeiten, um den Defekt endgültig zu beheben. Daniela Möllenkamp, Witzenhausen.
4: Sie sind aus Nordhessen genauso wenig wegzudenken wie die Ahle Wurst. Waschbären. In der Dämmerung trifft man die Allesfresser mit der Banditenmaske in Gärten und auf Gehwegen. Doch sie können auch Ärger machen, zum Beispiel, wenn sie auf einem Dachboden alles verwüsten. Ein 54 Jahre alter Mann aus Schauenburg hat sich vergangenes Jahr der Waschbären angenommen und steht deshalb ab heute vor dem Amtsgericht Kassel. Er soll ohne passende Berechtigung eine Lebendfalle auf einem Betriebsgelände aufgestellt haben. 2 Waschbären gehen rein, aber er gibt ihnen laut Staatsanwaltschaft weder Wasser noch Futter. Ein Tier verhungert bzw. verdurstet dadurch, was dem Angeklagten mutmaßlich egal ist. Er ist unter anderem wegen Tiertötung und Misshandlung angeklagt. Sina Philips aus Kassel.
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2: Es scheint wieder oft die Sonne. Einige Wolken sind dabei, aber nur sehr vereinzelt auch Schauer und Gewitter. Mehr von Martin Gutt.
5: Dieser Sommertag ist hier im Norden von Hessen heute mal etwas gemütlicher. Einmal in Sachen Wärme, da gibt es nachher normalere 23 bis 28 Grad und es ist auch nicht so schwül. Daher halten sich Gewitterschauer zurück. Am Nachmittag tauchen örtlich mal welche auf, zum Beispiel über der Grenzregion nach Thüringen. Morgen tagsüber kriegen wir dann aber schon wieder bis zu 30 Grad. Zur Sonne kommen morgen Abend auch wieder örtlich Gewitterschauer und auch am Freitag blitzt und donnert es.
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2: Schön, dass Sie dabei sind auf den Straßen. Und Vorsicht auf der A66 Wiesbaden Richtung Frankfurt. Zwischen Wiesbaden-Nordenstadt und Wallau liegen mehrere Plastikteile auf der Fahrbahn. A44 Dortmund Richtung Kassel. Zwischen dem Kreuz Wünnenberg-Haaren und Lichtenau-Westfalen 2 Kilometer Stau wegen einer Tagesbaustelle auf dem rechten Fahrstreifen. A661 Oberursel Richtung Egelsbach, zwischen dem Bad Homburger Kreuz und Frankfurt-Niedereschbach 1 Kilometer Stau wegen Grünpflegearbeiten im Baustellenbereich. Der rechte Fahrstreifen ist gesperrt, deshalb ordnen Sie sich bitte vor der Baustelle links ein. B8 Frankfurt Richtung Königstein, zwischen dem Abzweig nach Altenhain und dem Abzweig nach Neuenhain steht ein defekter Pkw im Kurvenbereich. Die B49 Limburg Richtung Gießen wird zwischen Leunbiskirchen und Braunfels-Tiefenbach wegen Mehrarbeiten bis 14.30 Uhr gesperrt. Dadurch kommt es ab Löhnberg zu 2 Kilometern Stau, eine Umleitung ist aber ausgeschildert. Und das betrifft noch den Vogelsbergkreis. Die L3146 ist zwischen Burggemünden und dem Abzweig nach Niederohm wegen Bergungsarbeiten in beiden Richtungen gesperrt. Bitte umfahren Sie diesen Bereich weiträumig.
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2: Der zweite Kaffee wirkt um 9:45 Uhr. Genau jetzt passt ein Song, der sofort dieses besondere Gefühl von Freiheit und Abenteuer weckt. Amanda Lear, Follow Me.
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0: diese Melodie wird mir noch ein bisschen nachklingen heute. Michelle um 21:15.
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0: Beim Gemüseernten im Garten denken wir ja oft, eigentlich ist das viel zu schade für den Kompost. Zum Beispiel das Möhrengrün, ja, oder die Blätter von Sellerie oder Kohlrabi. Jürgen Scholle aus dem HR4-Team, du bist immer wieder im Garten unterwegs und hast da eine super Idee dafür, wie wir die Blätter sinnvoll nutzen können. Und lecker ist es auch noch.
2: Ja, ich mache daraus ganz gerne mal Würzpulver. Mhm. Also gut trocknen und dann zu Pulver mahlen. Du hast es schon gesagt, Möhrengrün ist zum Wegwerfen eigentlich viel zu schade. Ja. Gerade wenn es noch so junge, hellgrüne Blätter sind. Die haben ein tolles Aroma und die erinnern so ein bisschen an Petersilie.
0: Ah, und wie mache ich das dann mit dem Trocknen?
2: Also auf keinen Fall in der Sonne, dann verliert das Blattgrün schnell seinen Geschmack und ist ziemlich fad. Du kannst es im Backofen bei 40 bis 50 Grad langsam trocknen, locker auf Backbleche verteilen oder auch im Dörrautomaten, wenn man sowas hat, das geht genauso gut. Mhm. Dauert natürlich ein paar Stündchen.
0: Und dann wird's fein gemahlen? Wie machst du das?
2: Also da bin ich faul. Ne? Bei kleinen Mengen kann man das mit Mörser machen, ist mir zu aufwendig. Ich mache immer Würzpulver auf Vorrat, dafür nehme ich die Küchenmaschine, höchste Stufe, Häckselmesser, dann geht das rucki-zucki, funktioniert auch super. Anschließend das Pulver luftdicht in Gläser verschließen und dunkel lagern. Das hält sich locker ein Jahr lang und ist super zum Abspecken für Eintöpfe oder Aufläufe.
0: Welche Gemüseblätter sind dann besonders gut geeignet und welche nicht dafür?
2: Ja, also grundsätzlich am besten junge, helle Blätter, wie gesagt, ne, keine alten, weil die einfach so zäh sind. Mhm. Und du kannst die allermeisten Blätter verwenden. Zum Beispiel Sellerieblätter, perfekt für Eintöpfe. Sehr lecker ist auch Würzpulver aus den Blättern von Kohlrabi, Brokkoli, Blumenkohl oder Zwiebelgrün für Aufläufe. Mhm. Ja, und so ein bisschen Schärfe kannst du noch kriegen durch Radieschenblätter. Die sind ähnlich scharf wie die Knollen. Aber bitte Finger weg vom Blattgrün von Tomate, Aubergine oder Kartoffel, die sind giftig.
0: Viele Gemüseblätter sind also zu schade für den Kompost oder die Biotonne. Jürgen aus dem HR4-Team macht daraus leckeres Würzpulver.
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0: So klingt HR4 um 8 vor 10. Ja, bei der Hitze frage ich mich natürlich, Diane Steffens, was machst du dann noch in Italien?
1: Ja, das habe ich mich dort auch gefragt. Also es war wirklich richtig heiß. Wir waren noch nur ein paar Tage da, weil mein guter Freund 85 geworden ist. Und nun mal am 10. Juli Geburtstag. Ich hätte auch lieber, dass der im Winter Geburtstag hat. Das wären angenehmere Temperaturen. Aber es war wirklich, als ich hier in Frankfurt gelandet bin, Montagabend ausgestiegen, war es auch noch sehr warm, aber gegen Italien. Angenehmer Sommer.
0: Ach, schön. Diane Steffens bringt sie durch den Vormittag. Gleich ab 10. Mein Name ist Vivian Neuburg.

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2: 10 Uhr. Kabinett entscheidet über Maßnahmen zum Bürokratieabbau. Tatverdächtiger von Kelkheim kommt vor den Haftrichter. EU-Kommissionspräsidentin zu Besuch in der Ukraine. Das Wetter mal Sonne, mal Wolken, zum Teil auch Schauer oder Gewitter bis 31 Grad. Die Nachrichten mit Frank Hornert. Die Bundesregierung will weiter Bürokratie abbauen und damit Bürger, Bürgerinnen und Wirtschaft entlasten. Dazu tagt heute das sogenannte Entlastungskabinett. Es will ein ganzes Paket an Maßnahmen auf den Weg bringen. Welche? Dazu ARD-Reporter Chris Perdrow.
3: Bei der Agentur für Arbeit soll vieles digitaler werden. Leistungen sollen künftig online beantragt werden können. Beratungs- und Meldetermine können auch per Videoschalte von unterwegs erledigt werden. Das Gesundheitsministerium plant weitere Schritte zur elektronischen Überweisung von Patienten. Insgesamt will die Bundesregierung die Bürokratiekosten bis zum Ende der Legislatur um ein Viertel reduzieren.
2: Nach dem tödlichen Angriff auf seine Ehefrau in Kelkheim im Main-Taunus-Kreis soll der Beschuldigte am Nachmittag dem Haftrichter vorgeführt werden. Das hat die Staatsanwaltschaft dem HR bestätigt. Der Mann soll gestern Abend seine Frau mit einer Schnittwaffe in der Kelkheimer Innenstadt attackiert haben. Dabei wurde die Frau so schwer verletzt, dass sie noch vor Ort starb. Der Mann wurde von Zeugen überwältigt und von der Polizei festgenommen. Über die Hintergründe oder das Motiv der Tat machen die Ermittler keine Angaben. Zum 11. Mal seit Beginn des russischen Angriffskriegs ist EU-Kommissionschefin von der Leyen in die Ukraine gereist. Sie schrieb auf X, das Blatt wende sich gerade. ARD-Reporterin Rebecca Barth.
4: Die Ukraine habe ein starkes militärisches Momentum aufgebaut. Bei ihrem Besuch soll es vorrangig um die weitere Integration der Ukraine in die EU gehen, politisch, aber auch militärisch. Von der Leyen kündigt neue Initiativen zur Integration der ukrainischen Rüstungsindustrie an. Man wolle mehr und schneller produzieren, schreibt von der Leyen.
2: Die Schufa speichert veraltete Daten von Millionen Menschen, ohne dass die davon wissen. Nach Recherchen von NDR und Süddeutscher Zeitung nutzt die Schufa diese Daten für Tests und gibt die Ergebnisse an Firmen weiter. ARD-Reporter Peter Hornung.
5: Die Schufa sagt, alles sei rechtens. Datenschutzexperten sehen das jedoch anders. Weder die Datenbank selbst noch die Weitergabe von Daten seien zulässig. Verbraucher erfahren zudem bislang nicht, dass ihre alten Daten auch nach Ablauf von Löschfristen noch vorhanden sind. Die Schufa ist der Ansicht, sie müsse darüber nicht informieren. Zudem interessiere das die Betroffenen nicht, heißt es. Auch dem widersprechen Daten- und Verbraucherschützer.
2: Mit Spanien steht der erste Finalist der Fußball-Weltmeisterschaft fest. Und heute Abend wird in Atlanta der Gegner ausgespielt zwischen Argentinien und England mit seinem deutschen Trainer Thomas Tuchel. Aus dem ARD-WM-Studio Felix Gerhardt.
6: Tuchel hatte sein Team nach dem Viertelfinalsieg gegen Norwegen kritisiert, war nur mit dem Ergebnis nicht, aber mit der Leistung zufrieden. Jetzt betonte Tuchel, niemand aus der Mannschaft sei mit dem bis jetzt schon Erreichten zufrieden. In Atlanta wurden im Vorfeld die Sicherheitsmaßnahmen erhöht. Schon rund um Englands Viertelfinale in Miami hat es Auseinandersetzungen zwischen englischen und argentinischen Fans gegeben.
2: Das waren die Nachrichten.
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7: Sonnenschein, aber auch einzelne Schauer, so sieht das Wetter heute Vormittag aus. Und am frühen Nachmittag gesellen sich dann noch ein paar Quellwölkchen dazu. Vor allen Dingen im Süden Hessens gibt es dann einzelne Schauer oder Gewitter, bleibt aber oft auch trocken. Die Höchstwerte bis 25 Grad im Upland und bis 31 am Rhein. Morgen starten wir mit Sonnenschein, dann kommen Quellwolken und gegen Nachmittag auch einzelne Schauer oder Gewitter, bleibt aber auch morgen oft trocken. 27 bis 33 Grad und dann noch der Freitag. Mehr Wolken als Sonne und auch Schauer oder Gewitter, zum Teil richtig kräftig am Freitag. 22 bis 28 Grad.
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7: Bitte Vorsicht auf der A66 Wiesbaden Richtung Frankfurt. Zwischen Hofheim und Hattersheim liegt ein Spanngurt auf dem rechten und auch auf dem mittleren Fahrstreifen. Vorsicht auch auf der A66, Frankfurt Richtung Wiesbaden zwischen Hattersheim und Hofheim. Dort liegt ein Karton auf der Fahrbahn. A44, Dortmund Richtung Kassel zwischen Kreuz Wünnenberg-Haaren und Lichtenau. 5 Kilometer Stau und stockender Verkehr wegen einer Tagesbaustelle auf dem rechten Fahrstreifen. A661, Oberursel Richtung Egelsbach zwischen Bad Homburger Kreuz und Frankfurt-Niedereschbach. 1 Kilometer Stau wegen Grünpflegearbeiten im Baustellenbereich. Der rechte Fahrstreifen ist gesperrt. Bitte in der Baustelle den linken Fahrstreifen nutzen. Dadurch sind auch die Abfahrten Heddernheim und Eckenheim gesperrt. Die B49 Limburg Richtung Gießen ist zwischen Leuenbiskirchen und Braunfels-Tiefenbach wegen Mäharbeiten bis 14.30 Uhr gesperrt. Dadurch ab Löhnberg 2 Kilometer Stau. Eine Umleitung ist ausgeschildert. Und Vogelsbergkreis, die L3146 ist zwischen Burg Gemünden und dem Abzweig nach Niederohmen wegen Bergungsarbeiten in beiden Richtungen gesperrt. Bitte diesen Bereich weiträumig umfahren.
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7: Wenn jemand mit über 80 auf einer Bühne vor 20.000 Menschen steht und alle sind von seiner Musik begeistert, dann ist eins klar, der hat den richtigen Job gewählt. Der ist voller Leidenschaft für die Musik. Und genauso einer ist Manfred Mann. Vor 3 Jahren habe ich ihn auf dem Herzberg-Festival gesehen. Großartig war's. Hier ist er. Haha, Seth the Clown.

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1: Wer nicht sät, der erntet nicht. Sie kennen bestimmt diese alte Bauernregel. Und der Weg bis zur Ernte, der ist lang und beschwerlich. Deshalb ist es eine gute Sache, dass Landwirte unterstützt werden. Jetzt übrigens auch aus der Luft. Besondere Drohnen können nämlich das Saatgut auf den Äckern verteilen. Und so eine Spezialdrohne, die gibt es auch im nordhessischen Schwalmstadt. HFI-Reporterin Sina Philips hat sich diese neue Technik angesehen.
2: Angefangen hat alles mit einer Drohne zur Rehkitzrettung. Mit der hat Alexander Betz auf Äcker nach den kleinen Tieren gesucht, um sie vor Mähdreschern in Sicherheit zu bringen. Inzwischen besitzt er viele Drohnen und, ganz neu, ein 60 Kilo schweres Modell, das im Flug Samen zwischen die Ähren auf den Feldern werfen kann. Für die sogenannte Zwischensaat muss sonst der Trecker her, aber Alexander Betz setzt auf seine Drohne, den Kopter.
3: Später, wenn dann gedroschen wird, fällt das Häckselgut drauf. Und wir haben ja immer noch irgendwo, auch wenn es sehr trocken ist, eine Restfeuchte im Boden, morgens auch durch den Tau. Und das regt halt einfach diesen Samen an zu keimen, um einfach später Stickstoffe zu erhalten, um Bodenfeuchtigkeit zu erhalten, um Erosionen zu verhindern. Dafür ist einfach eine Zwischenfrucht.
2: Die Umrisse der Ackerfläche sind digital eingezeichnet und die Flugroute für die Drohne ist berechnet. Den Rest macht sie von allein. Sollten der Akku oder der Tank mit dem Saatgut leer sein, kommt sie zurück in die markierte Landezone. Die neue Technik hat Vorteile, sagt Alexander Betz.
3: Und im Endeffekt ist es so, der Landwirt spart sich einen Arbeitsgang, weil die müssen in der jetzigen Ernte, wo sie gerade sind, diese Zwischenfrucht auch schon selber ausbringen, halt mit der Maschine. Das heißt, die binden eine Maschine und die binden ihre Arbeitskraft. Du kannst ungefähr rechnen, ein Schlepper kostet 60, 70 Euro den Hektar und wir liegen irgendwo bei 35, 30.
2: Aus dem Schwalm-Eder-Kreis werden Alexander Betz und sein Kopter von mehreren Landwirten beauftragt. Zum Beispiel von Nils Weber. Er versucht, auch andere Landwirte zu überzeugen.
4: Die Kollegen, die älteren Herrschaften sind ja ein bisschen, naja, die sind halt nicht so offen für Neues. Man muss die halt immer erst ein bisschen rankriegen und man muss ihm halt erst immer Ergebnisse zeigen. Ich habe ja mit vielen anderen Landwirten zu tun. Und daher kann man auch sagen, hier, guck dir es doch mal an, komm mal vorbeigefahren.
2: Aber der Kopter könne nicht auf jedem Acker eingesetzt werden, erklärt Alexander Betz.
3: Es passt nicht bei jedem Landwirt ins Konzept rein, ne? Also in die Abläufe, die er hat, in die Fruchtfolgen, die er hat. Man kann das nicht überall machen. Wir sind auch so ein bisschen gebunden, wo wir fliegen. Wie hier haben wir ein relativ freies Feld. Ne? Hier ist es recht einfach, auch die Genehmigung zu bekommen. Da drüben haben wir die Hochspannungsleitung, dann haben wir die Autobahn, wir haben die Bahnstrecken.
2: Was mit Rehkitzrettung angefangen hat, ist inzwischen eine Drohnenfirma. Trotzdem, die Rehkitze bleiben das Herzensprojekt von Alexander Betz.
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0: Rex Gildo verteilt Küsse an einem sonnigen Mittwochvormittag und weil bei so einem schönen Sommertag die Liebe ja quasi in der Luft hängt, lassen wir sie jetzt von Pur besingen. Ich lieb dich, egal wie das klingt.
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1: Um 10.31 Uhr die A3 Frankfurt Richtung Köln zwischen Niedernhausen und Itzstein. 3 Kilometer Stau und stockender Verkehr wegen Fahrbahnschäden. Die beiden linken Fahrstreifen sind gesperrt. Es haben sich dort 2 Betonplatten verschoben. A44 Dortmund Richtung Kassel zwischen Kreuz Wünnenberg-Haaren und Lichtenau. 5 Kilometer Stau und stockender Verkehr wegen einer Tagesbaustelle auf dem rechten Fahrstreifen. Dann die B49 Limburg Richtung Gießen. Die wird zwischen Leun-Biskirchen und Braunfels-Tiefenbach wegen Mäharbeiten bis 14.30 Uhr gesperrt. Dadurch ab Löhnberg 1 Kilometer Stau. Eine Umleitung ist dort ausgeschildert. Und Vogelsbergkreis, die L3146 ist zwischen Burg Gemünden und dem Abzweig nach Niederohmen wegen Bergungsarbeiten in beiden Richtungen gesperrt. Bitte diesen Bereich weiträumig umfahren.
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1: Ja, und jetzt werden hier Schlösser gebaut von Jürgen Drews.
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0: Die McCoys. Was für Weltklasse-Lieder hat diese Band. Und das hier, das habe ich als erstes auf Kölsch kennengelernt. Bappe haben es nämlich gesungen. Hang on Sloopy 1979. Das ist schon lange her, aber das Original, das ist noch viel älter, aus den 60ern nämlich. Die McCoys und Hang on Sloopy.
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0: Wir gehen ja gerne dorthin, wo viele Menschen sind und hören ihnen zu. Conny Strack aus dem hr4-Team hat das jetzt auch gemacht. Sie hat sich ein Mikro geschnappt und ist ins Schnuddelcafé der Sportvereinigung Harleshausen in Kassel. Da treffen sich die Leute regelmäßig zum Frühstücken oder auch zu Kaffee und Kuchen und reden über alles, was ihnen wichtig ist und unter den Nägeln brennt. Und dem 72-jährigen Alfons Hofer fallen da erstmal die schönen Dinge ein.
1: Herr Hofer, was treibt denn Sie im Moment um?
2: Ach, ich bin immer ganz glücklich hier. Ich bin so ein Mensch, der immer anderen Menschen hilft. Ich bin immer da, wenn irgendwo jemand gebraucht wird. Das ist so meine Natur.
1: Was machen Sie denn zum Beispiel?
2: Wie zum Beispiel in der Tagespflege. Da, wenn einer einen Rollator braucht oder so, ich passe auf. Wenn einer unsicher ist, dann springe ich auf und helfe denen. Ist zwar nicht meine Aufgabe, aber die sind glücklich. Die sagen, Gott sei Dank, dass wir sie haben hier.
1: Waren Sie schon immer so ein hilfsbereiter Mensch?
2: Schon immer. In der Schule war das schon so. Naja gut, es ist mir leicht gefallen. Ich hatte ja nur gute Noten für mich. Und ich habe aber meinen Mitschülern geholfen, dass die alle ihre Prüfungen dann auch schaffen in der Freizeit. Und das haben die auch wirklich richtig gut angenommen. Und mir hat das Spaß gemacht. Hilfe ist so meine Stärke.
1: Glauben Sie, dass Menschen zu wenig hilfsbereit sind? Ist das so?
2: Ja, das stimmt. Manche das schon beobachtet, wenn ein alter Mensch über die Straße will. Und dann sehe ich schon, das klappt jetzt richtig. Ne? Und da stehen dann andere daneben. Und die würden den voll ins Auto laufen lassen.
1: Was machen Sie dann?
2: Ich helfe, ich springe hin und helfe.
1: Herr Hofer, ich danke Ihnen sehr für das Gespräch.
2: Gerne.
0: Uns interessiert, was Sie gerade bewegt und deshalb kommen wir auch bei Ihnen vorbei und hören zu. Diesmal war Conny Strack aus dem hr4-Team im Schnuddelcafé in Kassel.

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1: 11 Uhr. Schwarzbuch listet Probleme auf hessischen Bahnstrecken auf. Gesundheitsprobleme oft Ursache für Überschuldung. Tatverdächtiger von Kelkheim kommt vor den Haftrichter. Das Wetter mal Sonne, mal Wolken, zum Teil auch Schauer oder Gewitter bis 31 Grad. Die Nachrichten mit Frank Wornert. Starke Verspätungen und wegfallende Fernverkehrsverbindungen, das sind nur zwei der Schlüsselprobleme im Bahnverkehr in Hessen. Zu diesem Ergebnis kommen der Verkehrsclub Deutschland, VCD, und der Fahrgastverband Pro Bahn in einem Schwarzbuch. HR-Reporterin Anne-Kathrin Hochstrat.
2: Nach Ansicht des VCD geht unter anderem der Ausbau vieler Strecken zu langsam voran. Ein Beispiel aus dem 30 Seiten Schwarzbuch, die Strecke Frankfurt-Mainz, die massiv überlastet ist. Der VCD schlägt einen viergleisigen Ausbau vor. Auch andere Bahnstrecken würden davon profitieren. Zum Beispiel die Main-Weser-Bahn zwischen Frankfurt und Kassel über Gießen. Der VCD kritisiert außerdem wegfallende Fernverkehrsverbindungen und starke Verspätungen. Der Verkehrsclub fordert deshalb zum Beispiel mehr Personal in Stellwerken und in den Zügen und auch, dass die Züge aufeinander warten.
1: Gesundheitliche Probleme sind die häufigste Ursache für Überschuldung in Deutschland. Wie das Statistische Bundesamt in Wiesbaden mitteilt, waren im vergangenen Jahr die wichtigsten Auslöser eine Erkrankung, Sucht oder ein Unfall. Das ergab eine bundesweite Auswertung unter Schuldnerberatungen. Aus der Wirtschaftsredaktion Ursula Mayer.
3: Auch wenn Personen arbeitslos wurden, bekamen sie oft finanzielle Probleme. Vor allem Alleinerziehende gerieten wegen einer Trennung oder Scheidung in die Schuldenspirale. Nach Angaben des Statistischen Bundesamts hatten die Ratsuchenden im Schnitt Schulden in Höhe von knapp 35.000 Euro. In der Regel hatten die Schuldner mit verschiedenen Gläubigern zu tun, etwa mit Finanzämtern, den gesetzlichen Renten- und Krankenversicherungsträgern, Bankenhändlern und Telekommunikationsunternehmen.
1: Das Bundeskabinett berät, wie die Bürokratie abgebaut und die Bürger von Zeitaufwand und Kosten entlastet werden können. Das sogenannte Entlastungskabinett tagt zum zweiten Mal. ARD-Hauptstadtreporter Frank Eichmann.
4: Bei der Premiere im vergangenen November wurden Maßnahmen beschlossen, mit denen die sogenannten Bürokratiekosten um rund 10 Milliarden Euro sinken sollen. Heute geht es um weitere 600 Millionen Euro. Insgesamt stehen über 10 Vorhaben auf dem Zettel. Darunter das Ende der Umweltplakette für E-Autos und die weitere Digitalisierung im Gesundheitsbereich.
1: Nach dem tödlichen Angriff auf seine Ehefrau in Kelkheim im Main-Taunus-Kreis soll der Beschuldigte am Nachmittag dem Haftrichter vorgeführt werden. Das hat die Staatsanwaltschaft dem HR bestätigt. Der Mann soll gestern Abend seine Frau mit einer Schnittwaffe in der Kelkheimer Innenstadt attackiert haben. Dabei wurde die Frau so schwer verletzt, dass sie noch vor Ort starb. Der Mann wurde von Zeugen überwältigt und von der Polizei festgenommen. Über die Hintergründe oder das Motiv der Tat machten die Ermittler keine Angaben. Wo in Deutschland ist aktuell das Wasser knapp, in Flüssen oder im Boden? Das zeigt jetzt zum ersten Mal eine offizielle Internetseite. Bundesumweltminister Schneider hat das sogenannte Niedrigwasserinformationssystem, kurz NIWIS, in Berlin vorgestellt. Auf Grundlage der Daten können Kommunen etwa Vorgaben machen, wo Wasser gespart werden muss. Das waren die Nachrichten.
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5: Sonne und auch einzelne Schauer, so ist das Wetter heute Vormittag bei uns in Hessen. Am frühen Nachmittag gesellen sich dann noch ein paar Quellwolken dazu. Und vor allen Dingen im Süden Hessens gibt es dann einzelne Schauer oder Gewitter, bleibt aber oft auch trocken. Die Höchstwerte bis 25 Grad werden es im Upland und bis 31 am Rhein. Morgen starten wir mit Sonnenschein, dann kommen wieder Quellwolken dazu und gegen Nachmittag bringen die auch einzelne Schauer oder Gewitter. Kann aber auch trocken bleiben, 27 bis 33 Grad und der Freitag mehr Wolken als Sonne. Dazu auch Schauer oder Gewitter und am Freitag können die richtig kräftig werden. Die Temperaturen 22 bis 28 Grad.
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5: Bitte Vorsicht auf der A49 Gießen Richtung Kassel zwischen Neuental und Borken, denn dort liegt ein totes Tier auf dem linken Fahrstreifen. Vorsicht auch auf der A66 Fulda Richtung Frankfurt. Zwischen Gründer-Rotenbergen und Langenselbold liegen Reifenteile auf der Fahrbahn. A3 Frankfurt Richtung Köln zwischen Niedernhausen und Idstein 1 Kilometer Stau. wegen Fahrbahnschäden. Die beiden linken Fahrstreifen sind gesperrt. Es haben sich dort zwei Betonplatten verschoben. A44 Dortmund Richtung Kassel zwischen Kreuz Wünnenberg-Haaren und Lichtenau. 5 Kilometer Stau und stockender Verkehr wegen einer Tagesbaustelle auf dem rechten Fahrstreifen. A661 Oberursel Richtung Egelsbach zwischen Frankfurt-Heddernheim und Frankfurt-Eckenheim. Streckenweise stockender Verkehr wegen Grünpflegearbeiten im Baustellenbereich. Der rechte Fahrstreifen ist dort gesperrt. Bitte in der Baustelle den linken Fahrstreifen nutzen. Und dadurch ist auch die Abfahrt Eckenheim gesperrt. Die B49 Limburg Richtung Gießen ist zwischen Leuenbiskirchen und Braunfels-Tiefenbach wegen Mäharbeiten bis 14.30 Uhr gesperrt. Eine Umleitung ist ausgeschildert. Und Vogelsbergkreis, die L31 46 ist zwischen Burggemünden und dem Abzweig nach Niederohmen wegen Bergungsarbeiten in beiden Richtungen gesperrt. Bitte auch diesen Bereich weiträumig umfahren.
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5: Waterloo. Bei ABBA geht es natürlich nicht um die berühmte Schlacht, sondern es geht um Liebe. Da wird also die Schlacht gegen die Liebe verloren und dann muss man sich ihr halt ergeben. 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

0: Erst ist es heiß, dann ziehen Gewitterwolken auf und plötzlich stehen einem die Haare zu Berge. Das klingt jetzt nach einer lustigen Anekdote, die uns ein HR4-Hörer auch so geschrieben hat. Aber genau das kann ein ernstes Warnsignal sein. Selbst dann, wenn kein Regen fällt und die Gewitterwolke scheinbar weit entfernt ist. Warum das so ist und was ich dann unbedingt tun sollte, erklärt uns jetzt Gerald Perschke aus unserer Wissenschaftsredaktion. Viele denken ja, kein Regen, kein Problem, aber Blitze können tatsächlich auch einschlagen, wenn das Gewitter gefühlt noch ganz weit weg ist.
1: Das ist sogar ein häufiger Irrtum. Blitze können mehrere Kilometer vom eigentlichen Gewitter entfernt einschlagen. Meteorologen sprechen dann von sogenannten Positivblitzen. Deshalb gilt eine einfache Faustregel. Wer Donner hören kann, befindet sich bereits in einem Bereich mit möglicher Blitzgefahr. Auch wenn über einem noch blauer Himmel zu sehen ist oder gar kein Regen fällt, ist man also nicht automatisch in Sicherheit.
0: Ja, und vielleicht ist es Ihnen ja auch mal aufgefallen an den eigenen Haaren. Ja, die stehen einem ja zum Teil bei Gewitter so ein bisschen ab.
1: Dahinter steckt Physik. In einer Gewitterwolke werden elektrische Ladungen getrennt. Dadurch entsteht ein elektrisches Feld zwischen Wolke und Erde. Und wird dieses Feld besonders stark, sammeln sich elektrische Ladungen auch auf Gegenständen am Boden, auf Bäumen, Zäunen, Zelten und eben auf Menschen. Die einzelnen Haare laden sich dabei gleichartig auf und stoßen sich gegenseitig ab. Dadurch richten sie sich auf. Manche Menschen berichten sogar zusätzlich von einem Kribbeln auf der Haut oder von summenden Geräuschen. Das sind Anzeichen, die man unbedingt ernst nehmen sollte.
0: Ja, wenn es zu so einer Reaktion kommt, was mache ich denn da?
1: Dann sollte man sofort Schutz suchen. Am sichersten sind feste Gebäude oder ein geschlossenes Auto. Kein Schutz dagegen sind einzelne Bäume oder offene Zelte. Wer draußen überrascht wird und keinen sicheren Unterschlupf erreicht, sollte sich von hohen Punkten und Metallgegenständen weit entfernen. Wichtig, nicht hinlegen. Stattdessen empfehlen Experten die Hocke mit eng zusammenstehenden Füßen, um die Kontaktfläche zum Boden möglichst klein zu halten. Denn aufgerichtete Haare gelten als eine Art letzte Warnung der Natur. Die Gefahr eines Blitzschlages kann dann unmittelbar bevorstehen.
0: Also am besten sofort dann Schutz suchen. Blitze können viel weiter reichen, als man so denkt, sagt Gerald Perschke aus unserer ARD-Wissenschaftsredaktion.

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2: Um 11.31 Uhr bitte Vorsicht auf der A5 Frankfurt Richtung Darmstadt zwischen Langenmöhrfelden und Weiterstadt. Dort liegt nämlich ein Kissen auf der Fahrbahn. Die A3 Frankfurt Richtung Köln zwischen Niedernhausen und Idstein, 2 Kilometer stockender Verkehr wegen Fahrbahnschäden. Die beiden linken Fahrstreifen sind gesperrt, es haben sich dort 2 Betonplatten verschoben. A7 Fulda Richtung Würzburg zwischen Fulda, Dreieck und Bad Brückenau-Volkers, 2 Kilometer Stau. A44 Dortmund Richtung Kassel zwischen Kreuz Wünnenberg-Haaren und Lichtenau, 5 Kilometer Stau und stockender Verkehr wegen einer Tagesbaustelle auf dem rechten Fahrstreifen. A661 Oberursel Richtung Egelsbach zwischen Bad Homburger Kreuz und Frankfurt-Heddernheim, 2 Kilometer stockender Verkehr. Und die B49 Limburg Richtung Gießen ist zwischen Leuen-Biskirchen und Braunfels-Tiefenbach wegen Mäharbeiten bis 14.30 Uhr gesperrt. Eine Umleitung ist ausgeschildert.
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2: Ja, Zeit für die nächste Liebeserklärung an so einem schönen Sommertag. Die kommt jetzt von Chris Roberts.

Das ist wirklich so ein wunderbares Liebeslied, The Air That I Breathe von den Hollies, und auch Gitarrenlegende Eric Clapton findet das. Die allererste Note dieses Songs besitze mehr Seele als alles andere, was er je gehört habe, hat er mal gesagt.

0: Gestern Abend mitten in der Innenstadt von Kelkheim. Ein Mann verletzt seine Frau so schwer, dass sie noch vor Ort stirbt. Der mutmaßliche Täter kann festgenommen werden. Unsere HFI-Reporterin Saskia Klingelschmidt ist vor Ort. Saskia, kannst du mal erzählen, was da genau passiert ist?
1: Also ich versuche es gerne, das wiederzugeben, was ich so gehört habe heute. Ein Ehemann, ein Pärchen besser gesagt, beide Mitte 50, sollen sie wohl alt sein. Er verletzt seine Frau mit einer, offiziell heißt es, einer Schnittwaffe. Und zwar so schwer, dass sich die Frau dann noch um die Ecke schleppen kann und dann hier von der Bäckerei zusammenbricht, an den schweren Verletzungen stirbt. Dieser Marktplatz, wo das hier ist, das ist ziemlich belebt. Da wurde Fußball geguckt. Es sind super viele junge Leute hier, Jugendliche. Hier gibt es auch einen Jugendclub. Das heißt, hier war eine ganze Menge los. Und Zeugen haben dann wohl den Mann niedergerungen und ihn auch festgehalten, bis die Polizei kam. Aber es sind eben auch viele junge Leute gewesen. Das heißt, es gab danach auch ein großes Aufgebot an Polizei, aber auch Seelsorger, die hier super viele Kids, sage ich mal, betreuen mussten.
0: Saskia, du hast dich umgehört dort vor Ort und auf dem Marktplatz. Da ist ja immer noch viel los, ne?
1: Absolut. Also mal davon abgesehen, dass hier ein Supermarkt ist und hier immer belebt ist, weil hier einfach auch Markt stattfindet. Hier sind viele Leute, die hier lang wohnen. Das ist ein Anwohnergebiet. Die Presse ist natürlich heute auch vor Ort und versucht, Informationen herauszubekommen. Die Staatsanwaltschaft, die hält sich hier heute noch sehr bedeckt. Das, was die Anwohner sagen, ist, dass man dieses Pärchen wohl kannte oder einige kannten sie. Ich sagte das Alter bereits, beide Mitte 50. Und das, was man jetzt so hört, ist, dass sie sich eben nicht gut verstanden haben sollen.
0: Ja, was sagen die Menschen denn? Ist es vielleicht ein Femizid gewesen?
1: Naja, ein Femizid muss immer noch die Staatsanwaltschaft und die Polizei mit ihren Ermittlungen feststellen. Und darauf werden wir uns dann auch beziehen. Aber was die Menschen sagen, ist, dass die Frau wohl auch Angst hatte vor ihrem Mann zum Beispiel und es immer wieder Auseinandersetzungen gegeben haben soll. Ob das jetzt gleich ein Femizid ist, da sind wir die Falschen, die das beurteilen müssen. Da müssen wir auf die Rechtsprechung warten.
0: Ja, und was sagen die öffentlichen Stellen?
1: Die zeigen sich betroffen. Also die Staatsanwaltschaft zeigt sich heute Morgen sehr bedeckt. Hier wurde ja noch die Spurensicherung durchgeschickt bis zum frühen Vormittag. Dann wurde der Platz hier freigegeben. Mittlerweile haben hier super viele Leute Blumen niedergelegt, Frauen vor allen Dingen und ihre Kinder. Blumen, Kerzen sind aufgestellt worden. Das findet hier auch die ganze Zeit statt. Und die öffentlichen Stellen, die sind natürlich bedauert und betroffen und natürlich auch schockiert, zeigen das, haben das heute Morgen auch schon zu mir gesagt. Der erste Stadtrat von Kelkheim zum Beispiel, der Dirk Hofmann, war hier vor Ort. Und die Menschen allgemein betroffen und schockiert.
0: Nach der tödlichen Attacke gegen seine Ehefrau mitten in der Kelkheimer Innenstadt stehen die Menschen im Ort nach wie vor unter Schock. Wir haben es gehört, gerade aktuell von HFI-Reporterin Saskia Klingelschmidt vor Ort.

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5: 12 Uhr. Schwarzbuch mit Kritik am Bahnverkehr in Hessen. Gesundheitliche Probleme, häufig Gründe für Überschuldung. Neue Plattform zeigt Orte mit Wasserknappheit in Deutschland. Das Wetter, mal Sonne, mal Wolken, zum Teil auch Schauer oder Gewitter, 25 bis 31 Grad. Mein Name ist Mike Oeske. Starke Verspätungen, wegfallende Fernverkehrsverbindungen, das sind nur 2 Probleme im Bahnverkehr in Hessen. Der Verkehrsclub Deutschland VCD und der Fahrgastverband Pro Bahn fassen Kritik und Lösungsansätze in einem Schwarzbuch zusammen. HR-Reporterin Anne-Kathrin Hochstrat.
6: Nach Ansicht des VCD geht unter anderem der Ausbau vieler Strecken zu langsam voran. Ein Beispiel aus den 30 Seiten Schwarzbuch, die Strecke Frankfurt-Mainz, die massiv überlastet ist. Der VCD schlägt einen viergleisigen Ausbau vor. Auch andere Bahnstrecken würden davon profitieren. Zum Beispiel die Main-Weser-Bahn zwischen Frankfurt und Kassel über Gießen. Der Verkehrsclub fordert zum Beispiel mehr Personal in Stellwerken und in den Zügen und auch, dass die Züge aufeinander warten.
5: Krankheit, Sucht oder Unfälle, das sind die häufigsten Auslöser, warum Menschen zu viele Schulden machen und schließlich zur Schuldnerberatung gehen. Laut Statistischem Bundesamt in Wiesbaden nannten letztes Jahr 18% gesundheitliche Probleme als Ursache für ihre Lage. Danach kommt Arbeitslosigkeit. Im Schnitt haben Betroffene rund 35.000 Euro Schulden. Hessen ehrt Wissenschaftsjournalistin und Erfinder der Stolpersteine. Nach Angaben des Landtags werden die Wissenschaftsjournalistin Maiti Nguyen Kim und der Künstler Gunter Demnig mit dem Verfassungspreis ausgezeichnet. Zur Begründung heißt es, die von der Bergstraße stammende Nguyen Kim erreiche besonders junge Menschen mit fundierten wissenschaftlichen Fakten. Aktionskünstler Demnig aus dem mittelhessischen Alsfeld leiste einen bedeutenden Beitrag zur Erinnerung an NS-Opfer mit seinen Stolpersteinen in Gehwegen seit 30 Jahren. Studierende, die nicht mehr im Elternhaus wohnen, geben im Schnitt mehr als die Hälfte ihres Haushaltseinkommens für die Miete aus. Das geht aus einer Erhebung des Statistischen Bundesamts in Wiesbaden hervor. Aus der Wirtschaftsredaktion Alexander Schmidt.
7: Im Schnitt haben die Studierenden 54% ihres Haushaltseinkommens fürs Wohnen ausgegeben, alleinlebende Studierende sogar noch etwas mehr. Zum Vergleich, in Deutschland liegt der Wert für die gesamte Bevölkerung im Schnitt bei 24%. Nach Angaben der Statistiker finanziert sich knapp die Hälfte der Studierenden mit eigenem Haushalt über einen Job, knapp ein Drittel werden von Angehörigen unterstützt und 14% erhielten BAföG-Leistungen oder Stipendien.
5: In Nordhessen ist ein 7-jähriges Kind von einem Bagger überrollt und lebensgefährlich verletzt worden. Laut Polizei war das Mädchen in Schauenburg im Kreis Kassel mit dem Fahrrad auf dem Gehweg unterwegs. Direkt dahinter seien die Eltern gefahren. Der Baggerfahrer habe auf ein Firmengelände abbiegen wollen und habe dabei das Kind erfasst. Wo in Deutschland ist aktuell das Wasser knapp, in Flüssen oder im Boden? Das zeigt jetzt zum ersten Mal eine offizielle Internetseite. Bundesumweltminister Schneider hat das sogenannte Niedrigwasserinformationssystem, kurz NIWIS, in Berlin vorgestellt. Auf Grundlage der Daten können Kommunen etwa Vorgaben machen, wo Wasser gespart werden muss. Das waren die Nachrichten.
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8: Am frühen Nachmittag gesellen sich heute ein paar Quellwolken zum Sonnenschein. Vor allen Dingen im Süden Hessens gibt es dann auch einzelne Schauer oder Gewitter. Oft bleibt es aber auch trocken heute. Die Höchstwerte 25 bis 31 Grad. Morgen erst Sonnenschein, dann Quellwolken. Gegen Nachmittag einzelne Schauer oder Gewitter. Bleibt aber auch oft trocken. 27 bis 33 Grad. Der Freitag mehr Wolken als Sonne, auch mal ein Schauer oder ein Gewitter, zum Teil richtig kräftig am Freitag bis 28 Grad und am Samstag Sonne, Wolken, meist trocken bis 26 Grad.
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8: Bitte Vorsicht auf der A7 Kassel Richtung Fulda. Zwischen Homberg-Efze und Bad Hersfeld-West liegen Metallteile auf dem rechten Fahrstreifen im Baustellenbereich. Vorsicht auch auf der A49 Kassel Richtung Gießen. Zwischen Schwalmstadt und Neustadt, dort liegen Fahrzeugteile auf der Fahrbahn. Und Vorsicht auf der A66 Wiesbaden Richtung Frankfurt. Zwischen Wallau und Wiesbadener Kreuz, dort liegt ein Zaunteil auf der Fahrbahn. A3 Frankfurt Richtung Köln zwischen Niedernhausen und Idstein, 3 Kilometer Stau und stockender Verkehr wegen Fahrbahnschäden. Die beiden linken Fahrstreifen sind gesperrt, dort haben sich nämlich 2 Betonplatten verschoben. A7 Fulda Richtung Würzburg zwischen Fulda, Dreieck und Bad Brückenau-Volkers, 2 Kilometer Stau. A44 Dortmund Richtung Kassel zwischen Kreuz Wünnenberg-Haaren und Lichtenau, 5 Kilometer Stau und stockender Verkehr wegen einer Tagesbaustelle auf dem rechten Fahrstreifen. A643 Mainz Richtung Wiesbaden zwischen Mainz-Gonsenheim und Schiersteiner Kreuz, 2 Kilometer Stau. Und die A661 Oberursel Richtung Egelsbach zwischen Bad Homburger Kreuz und Frankfurt-Eckenheim, 2 Kilometer stockender Verkehr wegen Grünpflegearbeiten im Baustellenbereich. Der rechte Fahrstreifen ist dort gesperrt. Bitte in der Baustelle den linken Fahrstreifen nutzen. Dadurch ist auch die Abfahrt Eckenheim gesperrt.
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8: Und dem gelben Fluss. Nicht nur die Farbe fasziniert, für den Soldaten ist der Heimat einfach alles. Der Yellow River.
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0: Heute ist ja wirklich ein richtig schöner Sommertag. Es ist nicht zu heiß und die Schwüle, die ist ja auch endlich mal weg. Also machen sich bestimmt einige auf ins Schwimmbad oder an den Badesee. Und 58 von 61 Badeseen bei uns in Hessen sind hygienisch einwandfrei, also fast alle. Aber trotzdem lohnt sich vor dem Sprung ins Wasser ein kurzer Blick auf die aktuelle Wasserqualität im See. Denn die ist nicht in allen Gewässern top und ein See ist gerade sogar ganz gesperrt und das hat mit der Hitze zu tun. Warum die Hitze die Wasserqualität der Badeseen beeinträchtigen kann, das weiß jetzt unsere hr4-Reporterin Katharina Bruns.
1: Lilly Butzke und ihr Kollege Andreas Kühner stehen auf einem schmalen Holzsteg und lassen langsam ein Messgerät ins Wasser ab. Die beiden Mitarbeiter des Gesundheitsamts Darmstadt-Dieburg sind für die regelmäßige Kontrolle der Badeseen in der Region zuständig. Heute ist der große Wog in Darmstadt dran.
2: So, dann schauen wir mal, wie diese Woche die Lage ist. Fangen wir mit der Temperatur an.
1: 25 Grad messen die beiden. 3 Grad weniger als noch vor 5 Tagen. Per se ist das gut für das Gewässer, denn die Hitze macht den Badeseen in Hessen enorm zu schaffen.
3: Wir hatten zu den Höchstzeiten Ende Juni 32 Grad Wassertemperatur, was sehr viel ist, was wohl auch das Höchste ist, was der Woki hatte. Und deswegen sind wir ganz glücklich, dass das Wasser jetzt wieder abkühlt.
1: Erzählt Lilly Butzke. Doch mit der kurzen Abkühlung ist es schon wieder vorbei. Und mit der Hitze kommen die Probleme. Das kann man aktuell am Schultheißweiher in Offenbach sehen. Der ist nämlich geschlossen. Der Grund?
4: Es sind sogenannte Blaualgen. Es sind aber gar keine Algen, sondern Cyanobakterien.
1: Erklärt Jörg Nitsch vom BUND Hessen. Und diese Bakterien können gesundheitsschädlich sein. Besonders für Kinder und Tiere.
4: Man kann da Übelkeit davon bekommen und bei Hunden zum Beispiel kann das auch bis zum Tod führen.
1: Aber nicht nur Blaualgen vermehren sich bei Wärme. Auch Zekarien, kleine Saugwürmer, die Hautausschlag und Juckreiz verursachen können. Für Badegäste heißt es deshalb, aufmerksam sein und regelmäßig online auf der Webseite des Hessischen Landesamts für Naturschutz und Umwelt checken, wie der aktuelle Zustand des Sees ist. Winfried Staud vom Hessischen Landesamt für Naturschutz und Umwelt empfiehlt außerdem einen Test.
5: Wenn man im Wasser geht und mit dem Hüfte im Wasser steht und die Füße nicht mehr sieht, dann sollte man besser nicht reingehen.
1: Auch weil bei schlechter Sicht Unfallgefahr droht. Zudem sollte man seinen Müll immer mitnehmen und die Vögel vor Ort nicht füttern. Deren Kot verunreinigt nämlich nicht nur das Wasser, sondern führt auch zu mehr Nährstoffen. Und die kurbeln dann wieder das Algenwachstum an. Und last but not least.
5: Und nicht ins Wasser pinkeln, weil das sind auch Nährstoffe natürlich. Und es wird öfters gemacht, als man denkt.
1: So bleibt die Abkühlung auch in diesem Sommer möglichst ungetrübt.
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2: Bei einem schrecklichen Unfall in Schauenburg-Eggershausen wird gestern ein 7-jähriges Mädchen lebensgefährlich verletzt. Das Kind ist gegen 4 Uhr am Nachmittag mit seinem Fahrrad auf dem Gehweg entlang der Korbacher Straße unterwegs. Die Eltern fahren genau hinter ihr. Da will ein 61-jähriger Baggerfahrer links auf ein Firmengelände abbiegen. Dazu muss er den Bürgersteig überqueren und es kommt zum Zusammenstoß. Das Mädchen gerät unter das Fahrzeug und erleidet schwerste Verletzungen. Ein Rettungshubschrauber bringt die 7-jährige in ein Kasseler Krankenhaus. Der Bagger wird sichergestellt und abgeschleppt. Die Polizei ermittelt jetzt, wie genau es zu dem Unfall kommen konnte. Daniela Möllenkamp, Eggershausen.
3: Musik machen und dabei noch etwas für den guten Zweck tun. Das will Hobbymusiker Arthur Simon aus Fritzlar. Deswegen plant er jetzt eine Spendenaktion. Sein Reggae-Album über Fritzlar gibt's unter anderem beim Stadtmarketing.
4: Oh, oh, Fritzlar, Fritzlar im Ederland.
3: Der komplette Erlös landet in einer Spendendose und die geht an den ASB Kassel. Dort soll das Geld dem Babynotarztwagen zukommen. Denn die Kosten für dieses spezielle Fahrzeug trägt komplett der ASB und ist deshalb auf Spenden angewiesen. Der Babynotarztwagen ist extra für Säuglinge ausgestattet, mit einem sogenannten Brutkasten und guter Federung. Ein Konzept, das den Hobbymusiker überzeugt. Sina Philips, Fritzlar.
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1: Heute ist es einfach nur herrlich sommerlich. Nicht ganz so heiß mehr und auch nicht mehr so drückend. Martin Gutt sagt uns jetzt, wie es weitergeht.
5: Dieses fast schon gemütliche Sommerwetter stören hier in Nordhessen heute Nachmittag nur wenige Dinge. Es gibt nur sehr örtliche Gewitterschauer, wenn dann hauptsächlich über den Grenzregionen nach Thüringen hin. Die liefern dort punktuell kräftigen Regen ab. Sonst scheint oft die Sonne mit bis zu 28 Grad. Nach einer klaren Nacht wird es morgen mit 30 Grad wieder ein bisschen heißer und ab morgen Abend kommen auch wieder örtlich Gewitter hinzu. Mit diesen Regengüssen geht die Sommerhitze dann ab Freitag bei uns erneut langsam zurück.
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1: Um 12.32 Uhr, da haben wir die A3 Frankfurt Richtung Köln zwischen Niedernhausen und Idstein. 3 Kilometer Stau und stockender Verkehr wegen Fahrbahnschäden. Die beiden linken Fahrstreifen sind gesperrt. Dort haben sich 2 Betonplatten verschoben. A7 Fulda Richtung Kassel zwischen Hünfeld-Schlitz und Niederaula. 3 Kilometer stockender Verkehr im Baustellenbereich. A44 Dortmund Richtung Kassel zwischen Kreuz Wünnenberg-Haaren und Lichtenau. 5 Kilometer Stau und stockender Verkehr wegen einer Tagesbaustelle auf dem rechten Fahrstreifen. A643 Mainz Richtung Wiesbaden zwischen Dreieck Mainz und Schiersteiner Kreuz. 4 Kilometer Stau nach einem Unfall. A661 Oberursel Richtung Egelsbach zwischen Bad Homburger Kreuz und Frankfurt-Eckenheim. 2 Kilometer stockender Verkehr wegen Grünpflegearbeiten im Baustellenbereich. Der rechte Fahrstreifen ist gesperrt. Bitte in der Baustelle den linken Fahrstreifen nutzen. Dadurch ist auch die Abfahrt Eckenheim gesperrt. Die B8 Königstein-Frankfurt ist zwischen Königstein im Taunus und Kelkheim nach einem Unfall gesperrt. Dadurch in jede Richtung jeweils 1 Kilometer Stau. Bitte den Bereich möglichst weiträumig umfahren. Und die B49 Limburg Richtung Gießen ist zwischen Leuenbiskirchen und Braunfels-Tiefenbach wegen Mäharbeiten bis 14.30 Uhr gesperrt. Eine Umleitung ist ausgeschildert.
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1: Nachts mal zwischendurch aufwachen und dann nicht mehr einschlafen können. Ich meine, das kennen wir doch. Ich habe das alle Nase lang mal. Ja, Kerstin Ott auch. Aber bei ihr ist es anders. Es ist nämlich wegen dir. Deswegen schläft sie keine Nacht.

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0: Manche Menschen stecken mit ihrer Begeisterung einfach alle an. Mit diesen Worten kündigt die Frauenfußballmannschaft vom SSV Sechshelden aus Haiger ihren neuen Co-Trainer Jan Bernhard an. Der Mann mit Down-Syndrom leitet ab dieser Saison einen Teil der Trainingseinheiten, feuert die Spielerin an der Seitenlinie an und erlebt, was Inklusion und Teilhabe eben auch heißen kann. Nicht nur dabei zu sein, sondern mittendrin. HFI-Reporter Marc Klug war im Trainingslager.
1: Mehr als 20 Spielerinnen vom SSV Sechshelden spielen mit Tennisbällen auf kleine Fußballtore in Haiger. Und dazwischen läuft Jan Bernhard mit seiner Trillerpfeife herum.
2: Rede miteinander, fordere die Bälle, ein bisschen mehr Tempo, komm. Bam, bam, bam.
1: Der neue Co-Trainer hat das Down-Syndrom. Dadurch kann es mal vorkommen, dass er ins Stottern gerät. Auf dem Fußballplatz aber ist der 29-Jährige voll in seinem Element und gibt klare Ansagen.
2: Ich hätte gern 2 kleine Tore, 7-7 mit einem Tennisball.
1: Die Übung mit den Tennisbällen soll laut ihm das Ballgefühl verbessern. Kreative Ideen wie diese kommen bei den Spielerinnen gut an.
3: Er ist locker, er hat Spaß dabei und das entspannt dann einen auch ein bisschen selbst beim Spielen.
4: Der bringt richtig frischen Wind einfach mal rein, das ist was ganz anderes. Der hat Sprüche parat, der hat so gute Ideen. Es macht einfach so viel Spaß, mit dem zu trainieren.
2: Menge, nimm die Hände weg!
1: Beim Kreispokalfinale Ende Mai war der neue Trainer erstmals dabei. Das ging gegen den TSV Bicken verloren. Dafür ist aus dem einfach mal ausprobieren eine Dauerlösung geworden. Jan Bernhard wird das Team auch langfristig verstärken, sagt Trainer David Gubsch.
5: Jan ist Jan und so ist er für jeden hier. Und hier denkt wirklich keiner drüber nach, ob der jetzt irgendwie beeinträchtigt ist, weil Jan bringt eine sehr gute Gabe mit. Er ist brutal ehrlich. Das ist wunderschön, das zu haben.
1: In dem kleinen ländlichen Ort Sechshelden, der sonst nur für die Baustelle an der Autobahnbrücke bekannt ist, möchte der Verein wirklich alle Menschen für Fußball begeistern.
5: Dass wir wirklich versuchen, alle Schulen mitzunehmen, alle Kindergärten mitzunehmen, Begegnungspunkt hier zu schaffen. Unsere Inklusionsmannschaft, mittlerweile bei der letzten Einheit 20 Leute mit Behinderung dran teilgenommen. Gehfußball bieten wir an.
1: Die Frauenmannschaft ist zuletzt in die Gruppenliga aufgestiegen. Die sechsthöchste Liga in Deutschland. Das erste Ligaspiel ist Ende August. Jan Bernhard will die Vorbereitungszeit nutzen.
2: Dass sie lernen müssen, diagonal zu flanken. Wenn das noch funktioniert, dann läuft's.
1: Mit der Arbeit als Trainer geht für ihn ein Traum in Erfüllung. Langfristig träumt er aber noch größer. Er möchte mit dem SSV Sechshelden

0: Musikwünsche werden gleich erfüllt hier in HR4 nach 13 Uhr. Ich wünsche Ihnen viel Spaß mit Uwe Becker.
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6: 13 Uhr. Neue Social-Media-Studie zu Jugendlichen vorgestellt. Kabinett beschließt Finanzplanung für Klima- und Transformationsfonds. Verfassungspreis für Wissenschaftsjournalistin und Erfinder der Stolpersteine. Das Wetter, mal Sonne, mal Wolken, zum Teil auch Schauer oder Gewitter. 25 bis 31 Grad. Mein Name ist Mike Oeske. Wie erleben Jugendliche Social Media? Dieser Frage ist der Medienpädagogische Forschungsverbund Südwest nachgegangen und hat am Vormittag in Mainz eine neue Studie vorgestellt. Befragt wurden 14- bis 17-Jährige. Aus der ARD-Wissenschaftsredaktion Anja Braun.
7: 3/4 aller Befragten sagen, dass sie durch Social Media von den Dingen abgelenkt werden, die sie stattdessen tun sollten. Mehr als die Hälfte hat das Gefühl, dadurch Zeit für Erholung und andere Freizeitaktivitäten zu verlieren. Und 40% der Heranwachsenden sagen, dass ihre Konzentrationsfähigkeit darunter leidet. Auf der anderen Seite sagen die allermeisten, dass sie über Social Media viel Neues lernen und ihr Wissen erweitern. Etwa die Hälfte fühlt sich dort auch verstanden. Wirklich wohl fühlen sich die Heranwachsenden in der Regel aber auf Social Media nicht.
6: Keine Prüfaufkleber mehr auf Kaffeemaschinen und Wasserkochern im Büro. Die Bundesregierung hat weitere Maßnahmen beschlossen, um Firmen und Menschen von Bürokratie zu entlasten. Laut dem zuständigen Minister Wildberger sind jetzt noch einmal Verpflichtungen weggefallen, die einer Entlastung von rund 600 Millionen Euro pro Jahr entsprechen. Unter anderem auch auf der Streichliste die grüne Umweltplakette für Elektroautos. Bahnstrecken sind überlastet, der Ausbau geht zu langsam voran. Der Verkehrsclub Deutschland VCD und der Fahrgastverband Pro Bahn fassen in einem Schwarzbuch Probleme im Bahnverkehr in Hessen zusammen. Weitere Kritikpunkte, starke Verspätungen oder wegfallende Fernverkehrsverbindungen. Der VCD fordert deshalb zum Beispiel mehr Personal in Stellwerken und in Zügen und dass Züge aufeinander warten. Geld für den Klimaschutz und die Energiewende. Das kommt aus dem Bundeshaushalt und aus dem Klima- und Transformationsfonds, kurz KTF. Die Bundesregierung plant, im kommenden Jahr 40 Milliarden Euro aus dem Fonds auszugeben. Aus Berlin Philipp Eckstein.
8: Die Förderung von E-Autos, der Ausbau von Ladesäulen oder der Einbau neuer klimaschonenderer Heizungen. All das wird mit Geldern aus dem KTF bezahlt. Ein großer Posten im Finanzplan des KTF sind zudem finanzielle Hilfen, um den Strompreis zu dämpfen. Der KTF nutzt dafür die Einnahmen aus dem Emissionshandel. Zusätzlich erhält der KTF aktuell jedes Jahr auch 10 Milliarden Euro aus dem schuldenfinanzierten Sondervermögen für Infrastruktur und Klimaschutz.
6: In Nordhessen ist ein 7-jähriges Kind von einem Bagger überrollt und lebensgefährlich verletzt worden. Laut Polizei war das Mädchen in Schauenburg im Kreis Kassel mit dem Fahrrad auf dem Gehweg unterwegs. Direkt dahinter seien die Eltern gefahren. Der Baggerfahrer habe auf ein Firmengelände abbiegen wollen und habe dabei das Kind erfasst. Hessen ehrt Wissenschaftsjournalistin und Erfinder der Stolpersteine. Nach Angaben des Landtags werden die Wissenschaftsjournalistin Mai-Thi Nguyen Kim und der Künstler Gunter Demnig mit dem Verfassungspreis ausgezeichnet. Zur Begründung heißt es, die von der Bergstraße stammenden Nguyen Kim erreiche besonders junge Menschen mit fundierten wissenschaftlichen Fakten. Aktionskünstler Demnig aus dem mittelhessischen Alsfeld leistet einen bedeutenden Beitrag zur Erinnerung an NS-Opfer mit seinen Stolpersteinen in Gehwegen. Seit 30 Jahren. Das waren die Nachrichten.
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10: Heute lockere Wolken mit viel Sonne. Ab dem frühen Nachmittag sind vor allem in der Südhälfte von Hessen einzelne Schauer oder Gewitter möglich. Die Temperaturen gemütliche 25 Grad im Upland, 31 Grad am Rhein. Die Temperaturen in den Regionen, schauen wir mal rein. Im Landkreis Waldeck-Frankenberg in Schwalefeld 26 Grad, Baumbach im Landkreis Hersfeld-Rotenburg 27, Sinn im Lahn-Dill-Kreis 28 Grad und noch ein Blick in den Landkreis Bergstraße in Bensheim 30 Grad. Bei Gewitter sind starke bis stürmische Böen möglich. Die Nacht wird fast sternenklar und trocken. Die Temperaturen gehen runter auf 19 Grad an der Bergstraße bis 10 Grad im Kellerwald. Morgen nach sonnigem Start im Verlauf Quellwolken und einzelne Schauer oder Gewitter, am Nachmittag oft aber trocken, 27 bis 33 Grad. Und dann die Aussichten für den Freitag, mehr Wolken als Sonne und hier und da zum Teil kräftige Schauer oder Gewitter, 22 bis 28 Grad. Am Samstag, das Wochenende startet mit einem Mix aus Sonne und Wolken.
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10: Vorsicht auf der A7, Hannover Richtung Kassel. Zwischen Hannmünden-Lutherberg und Kassel-Nord liegen Reifenteile auf der Fahrbahn. A3, Frankfurt Richtung Köln. Zwischen Niedernhausen und Idstein. 3 Kilometer Stau und stockender Verkehr wegen Fahrbahnschäden. Die beiden linken Fahrstreifen sind gesperrt. Da haben sich 2 Betonplatten verschoben. A7, Fulda Richtung Kassel, zwischen Hünfeld-Schlitz und Niederaula, 5 Kilometer Stau wegen eines defekten LKW auf dem rechten Fahrstreifen. A44, Dortmund Richtung Kassel, zwischen Kreuz Wünnenberg-Haaren und Lichtenau-Westfalen, streckenweise stockender Verkehr wegen einer Tagesbaustelle auf dem rechten Fahrstreifen. A661 Oberursel Richtung Egelsbach zwischen Bad Homburger Kreuz und Frankfurt-Eckenheim. 2 Kilometer stockender Verkehr wegen Grünpflegearbeiten im Baustellenbereich. Der rechte Fahrstreifen ist gesperrt. Bitte in der Baustelle den linken Fahrstreifen benutzen. Dadurch ist auch die Abfahrt Eckenheim gesperrt. Die B8 Königstein-Frankfurt ist zwischen Königstein im Taunus und Kelkheim nach einem Unfall gesperrt, dadurch in jede Richtung jeweils 1 Kilometer Stau. Bitte den Bereich möglichst weiträumig umfahren. Die B49 Limburg Richtung Gießen ist zwischen Leuen-Biskirchen und Braunfels-Tiefenbach wegen Mäharbeiten bis 14.30 Uhr gesperrt. Eine Umleitung ist ausgeschildert. Und gerade noch aktuell gekommen, eine Warnmeldung von der A7 Würzburg Richtung Fulda. Zwischen Bad Brückenau-Volkers und Fulda-Dreieck liegen Spanngurte auf der Fahrbahn im Baustellenbereich. Zwischen Bad Brückenau-Volkers und Fulda-Dreieck. Und gerade auch noch in diesem Moment noch dazu gekommen, eine weitere Meldung, die kommt von der A49 Gießen Richtung Kassel. Vorsicht, zwischen Neustadt-Hessen und Schwalmstadt befinden sich Personen auf der Fahrbahn. Also wenn Sie da unterwegs sind, die A49 Gießen Richtung Kassel, zwischen Neustadt und Schwalmstadt, Personen auf der Fahrbahn.
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10: Hallo zusammen, herzlich willkommen an diesem 15. Juli. Es geht los mit Ihren Wünschen für heute. Katrin Jäger, Tochter aus Wiesbaden, hat uns geschrieben. Herzlichen Glückwunsch zur eisernen Hochzeit. 1961 bis 2026. Wir wünschen euch alles Gute, eure Kinder mit Familien und Julio Iglesias mit Amor.
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Hannelore aus Altenstadt Dientheim. Ich wünsche mir den neuen Titel von Mara Kaiser. Ich lass mich nicht mehr stoppen und grüße alle, die mich kennen und mögen.

Ich lass mich nie mehr stoppen. Mara Kaiser, aktueller Song hier bei uns in HL4. Wünscht dir was? Kurzer Blick auf die Straßen, haben wir die A7 Würzburg Richtung Fulda. Zwischen Bad Brückenau-Volkers und Fulda-Dreieck liegen Spanngurte auf der Fahrbahn im Baustellenbereich. Da bitte vorsichtig fahren. Und auch Vorsicht auf der A49 Gießen Richtung Kassel. Zwischen Neustadt und Schwalmstadt. Da sind immer noch Personen auf der Fahrbahn unterwegs. Da bitte sehr vorsichtig und langsam fahren. So, das war's zu den Nachrichten von der Straße. Jetzt gehen wir wieder auf die Straße des Glücks zusammen mit Ihnen, auf die für morgen. Nämlich Ihre Wünsche sind jetzt angebracht. Also nix wie anrufen 0800 4x7 224 0800 4x7 224. Das ist unsere Telefonnummer. Der Anruf ist für Sie kostenlos. Und Sie können uns auch gerne im Internet was schreiben. Da klicken Sie einfach hl4.de an. Das ist das Wunschformular bei uns, was Sie da finden. Und da können Sie ganz schnell Ihren Musikwunsch reinschreiben und alles weitere auch dazu. Oder Sie machen es einfach, ganz wie viele andere auch, mit der Post schicken, als Karte oder als Brief, wie Sie mögen. An hl4 wünscht dir was in 34 114 Kassel. hl4 wünscht dir was, 34 114 Kassel. So, und weiter geht's jetzt mit Ihren Wünschen für heute, damit wir möglichst viele auch unterkriegen. Friedrich Bachmann aus Korbach, der grüßt alle Musikfans von Hannes Wader, von Konstantin Wecker und Ulrich Roski und Ulrich Remy mit dem Lied In dunkler Nacht von Hannes Wader und Ulrich Maske. Musik.

Mein Name ist Ingrid Pobels und wohne in Hofheim am Taunus. Ich wünsche mir die Hessenhymne, gesungen von Michael Heck und Partnerin.

Ja, das waren sie. Caroline Groß und Michael Heck bei uns in HR4 wünschte was mit der HR4 Hessenhymne im Land des Löwen. Hella und Heinz Hofmann aus Lützelbach, Lützel-Wiebelsbach wünschen ihren Freunden Gertrude und Hugo Markert aus Dorndiel zu ihrer eisernen Hochzeit alles erdenklich Gute und grüßen Sie mit Zusammensein, Zusammenbleiben von den Kastelruther Spatzen. Dazu noch ein Wunsch, bleibt weiterhin gesund und munter und passt gut gegenseitig auf.

Hallo, hier ist die Rose Dersch aus Dautotal-Buchenau. Ich wünsche mir und meiner Familie und meinen Freunden und Bekannten das wunderbare Lied. Wir sind alle Kinder Gottes.

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2: Da haben wir die A7, Würzburg Richtung Fulda. Vorsicht zwischen Bad Brückenau-Volkers und Fulda-Dreieck liegen Spanngurte auf der Fahrbahn im Baustellenbereich. Vorsicht auf der A7, Kassel Richtung Fulda zwischen Guxhagen und Melsungen liegen Reifenteile auf der Fahrbahn. Auf der A49 Gießen Richtung Kassel Vorsicht zwischen Neustadt und Schwalmstadt, da sind Personen auf der Fahrbahn. A3 Frankfurt Richtung Köln zwischen Niedernhausen und Itzstein 3 Kilometer Stau und stockender Verkehr wegen Fahrbahnschäden. Die beiden linken Fahrstreifen sind gesperrt. Es haben sich 2 Betonplatten verschoben. A7 Fulda Richtung Kassel zwischen Hünfeldschlitz und Niederaula 4 Kilometer Stau wegen eines defekten LKW auf dem rechten Fahrstreifen. A44 Dortmund Richtung Kassel zwischen Kreuz Bünnenberg-Haaren und Lichtenau-Westfalen streckenweise stockender Verkehr wegen einer Tagesbaustelle auf dem rechten Fahrstreifen. Und die A661 Oberursel Richtung Egelsbach zwischen Frankfurt am Main-Heddernheim und Frankfurt-Eckenheim Grünpflegearbeiten im Baustellenbereich. Der rechte Fahrstreifen ist gesperrt. Bitte in der Baustelle den linken Fahrstreifen nutzen. Dadurch ist auch die Abfahrt Eckenheim gesperrt.
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2: Hallo zusammen, einen schönen guten Tag. Bernd Nickel aus Biebersheim, der wünscht sich das Lied North to Alaska aus dem Film mit John Wayne und Stuart Granger. Das Lied ist von Johnny Horton. Johnny Horton war ein US-amerikanischer Country-Musiker. Ein Autounfall hatte Hortons Leben 1960 in Texas beendet, als er mit seinen Bandmitgliedern nach einem Auftritt auf der Rückfahrt war. Und der Country-Hit North to Alaska von Johnny Horton ist der legendäre Titelsong der gleichnamigen Western-Komödie. Deutscher Titel übrigens Land der 1000 Abenteuer. Aus dem Jahr 1960 ist er. In dem Film spielen John Wayne und Stuart Granger 2 Goldsucher während des Goldrausches. Und dazu gehören natürlich auch romantische Verwicklungen und legendäre Kneipenschlägereien. Und natürlich dieses schöne Lied.
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Hallo, hier spricht Roswitha Wuche aus Mainz-Gostheim. Ich hätte einen großen Wunsch an Sie. Spielen Sie für mich die Titelmelodie von den Dornenvögeln. Die höre ich so gern.

Peter und Renate Schleich aus Andernach haben uns geschrieben, ihr seid der beste Sender. Ja, das ist schön, das freut uns. Ihr spielt überwiegend deutsche Schlager, einfach toll. Dazu der Musikwunsch Freddie Quinn, solange die Sonne scheint.

Hallo, ihr drei Pretti. Treue Hörer von HR4, das war vorgestern für euch doch die Überraschung des Tages. Und dann noch im Doppelpack von jedem etwas. Wir haben daher für euch den Babysitter-Boogie von Ralf Bendix gewünscht und schicken ihn nun über den Äther nach Berlin. Alles Gute und herzliche Grüße von den Gängels aus Runkel an der Lahn.

Ich bin Marina aus Breitscheid. Ich wünsche mir von den Flippers das Lied Manuela und grüße damit alle, die mich kennen, besonders meinen Schatz Hermann, den ich sehr, sehr lieb habe.

Peter Orloff, Königin der Nacht. Therese Matthias wünscht sich 2 goldene Ringe von den Amigos. Und sie schreibt auch einige Zeilen dazu. Für meine Nichte Lydia Penkala und ihren Ehemann Josef aus Lohfelden ist heute ein ganz besonderer Tag, und zwar 54 Jahre Ehe. Meine Lieben, ihr habt in den Jahren Tiefen und Höhen erlebt, aber ihr geht Hand in Hand weiter gemeinsam durchs Leben, und das zeigt, wie stark eure Verbundenheit ist. Alles Gute und ich wünsche euch noch viele glückliche gemeinsame Ehejahre. Mein Sohn Georg schließt sich den Wünschen ganz von Herzen an.

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1: 14 Uhr. Jugendliche fühlen sich laut Studie oft unwohl mit Social Media. EU gewährt wehrfähigen Ukrainern künftig keinen automatischen Schutzstatus mehr. Erneuerbare Energien wachsen im ersten Halbjahr. Das Wetter, mal Sonne, mal Wolken, zum Teil auch Schauer oder Gewitter, 25 bis 31 Grad. Mein Name ist Christoph Haas. Jugendliche fühlen sich im Umgang mit Social Media oft nicht wohl. Das geht aus einer neuen Studie mit 14- bis 17-Jährigen hervor, die der Medienpädagogische Forschungsverbund Südwest in Mainz vorgestellt hat. Aus der ARD-Wissenschaftsredaktion Anja Braun.
2: 3/4 aller Befragten sagen, dass sie durch Social Media von den Dingen abgelenkt werden, die sie stattdessen tun sollten. Mehr als die Hälfte hat das Gefühl, dadurch Zeit für Erholung und andere Freizeitaktivitäten zu verlieren. Die Nutzung von Social Media belastet die Jugendlichen oft. Gerade Mädchen nennen vor allem den ständigen Vergleich mit anderen auf den Plattformen bedrückend. Und die allermeisten Heranwachsenden finden Inhalte wie Fake News, Hassrede oder extreme politische oder religiöse Inhalte problematisch.
1: Wehrfähige ukrainische Männer erhalten in der Europäischen Union in Zukunft nicht mehr automatisch einen Schutzstatus. Darauf haben sich Vertreter der Mitgliedstaaten in Brüssel geeinigt, auf Bitten der Ukraine. Wer von dort in die EU einreisen will, muss ab März des kommenden Jahres nachweisen, dass er mit Genehmigung aus der Ukraine ausgereist ist oder vom Wehrdienst befreit ist. Nötig ist noch die formelle Zustimmung durch den Rat der 27 EU-Staaten. Männer, die schon in der EU sind, sind von der Änderung nicht betroffen. Die Bundesregierung hat ihren Finanzplan für den Klima- und Transformationsfonds beschlossen. Mit Geld aus dem Fonds werden etwa der Kauf von E-Autos unterstützt und der Strompreis gedämpft. Die Bundesregierung will, dass im kommenden Jahr 40 Milliarden Euro aus dem Fonds ausgegeben werden. Bei kleineren Förderprogrammen will die Bundesregierung kürzen, sie sollen auslaufen. Das Geld im Fonds kommt unter anderem aus den Einnahmen im Emissionshandel. Das Volksbegehren für eine Verkehrswende in Hessen ist endgültig gescheitert. Der Staatsgerichtshof in Wiesbaden hat eine Beschwerde zurückgewiesen, mit der das Bündnis Verkehrswende ein entsprechendes Gesetz erzwingen wollte. HR-Landeskorrespondentin Ute Wellstein.
3: Rund 70.000 Unterschriften hatte das Bündnis Verkehrswende vor 4 Jahren gesammelt. Ziel war ein Gesetz, mit dem die Bedingungen für Fußgänger, Radfahrer und Nutzer des öffentlichen Personennahverkehrs gestärkt werden sollten. Die damalige schwarz-grüne Landesregierung hatte den Gesetzestext für unzulässig erklärt und das Volksbegehren deshalb nicht umgesetzt. Der Staatsgerichtshof sah das heute genauso. Einige der vorgeschlagenen Änderungen betreffen Bundesrecht, das nicht durch hessische Landesgesetze verändert werden dürfe, zum Beispiel die Elektrifizierung von Bahnstrecken.
1: Der Anteil erneuerbarer Energien in Deutschland ist im ersten Halbjahr bei der Strom- und Wärmeproduktion und im Verkehr kräftig gewachsen. Wie das Umweltbundesamt mitteilte, stammte der Strom zu 57% aus erneuerbaren Quellen. Das sind 6 Prozentpunkte mehr als im Vorjahreszeitraum. Die Gründe: mehr Wind und viele neu installierte Photovoltaikanlagen. Aus der ARD-Klimaredaktion Dominik Bartoschek.
4: Bei der Wärmeerzeugung stieg der Anteil der Erneuerbaren um 3%. Treiber waren hier neu installierte Wärmepumpen. Und im Verkehrssektor sorgten mehr Biokraftstoffe und mehr E-Autos auf den Straßen dafür, dass der Anteil der Erneuerbaren kräftig um 13% zulegte und einen neuen Höchstwert erreichte.
1: Das waren die Nachrichten.
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5: Ja, das ist wirklich richtig schönes Wetter, lockere Wolken nur am Himmel, viel Sonne ab dem frühen Nachmittag, sind dann aber in der Südhälfte durchaus mal einzelne Schauer oder Gewitter drin. Also zumindest möglich. Die Temperaturen 25 Grad im Oppland, 31 Grad am Rhein. In Babenhausen im Landkreis Offenbach 29 Grad, in Baumbach im Landkreis Hersfeld-Rotenburg 27. Bei Gewitter sind starke bis stürmische Böen möglich. Morgen haben wir dann sonnigen Start, im Verlauf Quellwolken, einzelne Schauer oder Gewitter am Nachmittag, oft aber eher trocken bei 27 bis 33 Grad. Und die Aussichten dann für Freitag: mehr Wolken als Sonne, hier und da zum Teil kräftige Schauer oder Gewitter. Am Samstag ein Mix aus Sonne und Wolken, 20 bis 26 Grad.
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5: Vorsicht auf der A7 Würzburg Richtung Fulda zwischen Bad Brückenau-Volkers und Fulda-Dreieck liegen Spanngurte auf der Fahrbahn in Baustellenbereich. Vorsicht auf der A66 Fulda Richtung Frankfurt zwischen Schlüchtern Nord und Schlüchtern Süd liegen Reifenteile auf der Fahrbahn und es steht ein defekter LKW auf dem rechten Fahrstreifen und dem Standstreifen. A3 Frankfurt Richtung Köln zwischen Frankfurter Kreuz und Kelsterbach 2 Kilometer stockender Verkehr nach einem Unfall auf dem linken und dem mittleren Fahrstreifen. Im weiteren Verlauf zwischen Niedernhausen und Idstein 3 Kilometer Stau und stockender Verkehr wegen Fahrbahnschäden. Die beiden linken Fahrstreifen sind bis auf Weiteres gesperrt. Es haben sich da 2 Betonplatten verschoben. A7 Fulda Richtung Würzburg zwischen Fulda Dreieck und Bad Brückenau-Volkers 4 Kilometer Stau und stockender Verkehr im Baustellenbereich. Die A44 Dortmund Richtung Kassel zwischen Kreuz Wünnenberg-Haaren und Lichtenau-Westfalen streckenweise stockender Verkehr wegen einer Tagesbaustelle auf dem rechten Fahrstreifen. Die A661 Oberursel Richtung Egelsbach zwischen Frankfurt am Main, Heddernheim und Frankfurt Eckenheim. Grünpflegearbeiten im Baustellenbereich. Der rechte Fahrstreifen ist gesperrt. Bitte in der Baustelle den linken Fahrstreifen nutzen. Dadurch ist auch die Abfahrt Eckenheim gesperrt.
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5: Hallo und herzlich willkommen. Es gibt kaum eine Band, die mich so schnell auf das Surfbrett bringt wie die Beach Boys. Fun, fun, fun. Ob man auf dem Ding stehen kann oder nicht, ob man gleich ins Wasser fliegt, ganz egal. Man ist auf dem Brett drauf, ob man will oder nicht, und fährt mit den Beach Boys auf jeden Fall so ein paar Wellen durch. Zumindest im Kopf.
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0: Corned Beef, Margarine, Zucker, Kaffee, Trockenobst, Schokolade und Vollmilchpulver. Ein typisches Paket brachte etwa 40.000 Kalorien. Die haben in den Care-Paketen der Amerikaner gesteckt, kurz nach Ende des Zweiten Weltkriegs. Heute, vor genau 80 Jahren, sind die ersten Hilfslieferungen bei uns in Deutschland angekommen. Die Menschen waren damals sehr, sehr dankbar. HR4-Reporterin Olga Eisenmann hat mit den Leuten gesprochen, die sich daran noch gut erinnern können.
1: In ihrem gemütlichen Wohnzimmer in ihrer Wiesbadener Wohnung serviert Irma Ohl heißen Kaffee. Kaffee, das ist für die 89-Jährige immer noch etwas Besonderes. Denn damals, zur Zeit des Zweiten Weltkriegs, hatte die Familie schon Mühe genug, Essen aufzutreiben.
2: Meine Mutter, die wollte natürlich mal eine Tasse Kaffee. Und irgendwann hat sie mal von jemand, der hatte Kontakt zu Amerikanern, und da hat sie das Kaffeepulver, was schon mal benutzt war, hat sie nochmal aufgekocht und war glücklich, dass es nach richtigem Kaffee geschmeckt hat.
1: Neben Schokolade und Kaffee lagen noch Milch und Eier in Pulverform, Mehl und Hefe oder Dosenfleisch in den Care-Paketen. Ganze 15 Kilogramm wog so ein Paket. Bis 1950 wurden 10 Millionen nach Deutschland verschickt. Auch Hans-Dieter Schreb erinnert sich noch gut an damals. Seine Familie in Wiesbaden erhielt eines der heiß begehrten Care-Pakete, die die Amerikaner nach Deutschland verschickten.
3: Nach und nach habe ich dann verstanden, warum die Erwachsenen so begeistert waren. Es gab richtigen Kaffee, es gab richtige Schokolade, es gab alles in richtig.
1: Eines dieser Originalpakete liegt in einem Keller in Kelkheim bei John Provan. Er hat ein Privatarchiv aus Dokumenten, Fotografien und Gegenständen der ehemaligen US-Armee-Basen im Rhein-Main-Gebiet. Vorsichtig wickelt er den Inhalt der Care-Boxen aus einer Schutzfolie.
4: Das ist so der typische blaue Maxwell House Coffee Grind, die es bei uns in den Staaten gibt. Das ist Instant Coffee. Das heißt, du brauchst keine Mehlmaschine oder sowas. Du tust es einfach rein. Und besser als Muckefuck vom Kriegsversion, sage ich.
1: Der Inhalt der Boxen stammte aus überschüssigen Beständen der US-Armee, erklärt John Provan. Amerikanische Bürgerinnen und Bürger konnten für 10 US-Dollar ein Paket kaufen. Eine Menge Geld für die damalige Zeit.
4: Das ist, als ob man heutzutage, sage ich jetzt, 300 Euro für ein Hilfspaket. Das ist viel Geld.
1: John Provan ist selbst Amerikaner und erklärt sich die Großzügigkeit der Amerikaner mit dem starken Glauben an die christliche Nächstenliebe und dem Wissen, dass die Pakete den Hilfsbedürftigen im Nachkriegsdeutschland wirklich zugute kamen.
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Musik. Und da haben wir auch reichlich hier bei uns in HR4. Zum Beispiel jetzt von Pussycat Mississippi, einer der größten europäischen Country-Pop-Hits in den 70er Jahren. Die beiden erkennt man definitiv sofort. Und ganz viele bekommen auch ganz schnell eine Gänsehaut, wenn die beiden niederländischen Schwestern das Mikrofon in die Hand nehmen.

0: Dirk Busch, liebst du auch den rauen Wind? Ganz kurzer Blick auf die Straßen, da haben wir die A5 Frankfurt Richtung Kassel. Vorsicht zwischen Alsfeld-West und Alsfeld-Ost, eine ungesicherte Unfallstelle und dort sind Personen auf der Fahrbahn unterwegs. Und jetzt ist es inzwischen 14:30. Wir schalten in unsere Regionalstudios nach Kassel, Fulda, Gießen, Frankfurt und Darmstadt.
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2: Ein Hirsch direkt vor der Kühlerhaube. Damit dieser Albtraum nicht wahr wird, warnt der Landesjagdverband heute Autofahrerinnen und Autofahrer. Nordhessen ist ja besonders waldreich, hier ist die Gefahr also groß. Im Moment ist nämlich die sogenannte Blattzeit, also Paarungszeit für Rehwild. Die Hirsche treiben die Weibchen durch den Wald. Dabei rennen die Tiere scheinbar völlig kopflos herum, schießen aus dem Gebüsch und sind plötzlich auf der Straße. Wer zu schnell unterwegs ist, kann nicht mehr bremsen. Vorsicht! Heißt es also zum Beispiel im Reinhardswald, Kaufunger Wald und zwischen Hessisch-Lichtenau, Spangenberg und Melsungen. Jens Werlhöner, Studio Nordhessen.
3: Bei einem schrecklichen Unfall in Schauenburg-Eggershausen wird gestern ein 7-jähriges Mädchen lebensgefährlich verletzt. Das Kind ist gegen 4 Uhr am Nachmittag mit seinem Fahrrad auf dem Gehweg entlang der Korbacher Straße unterwegs. Die Eltern fahren genau hinter ihr. Da will ein 61-jähriger Baggerfahrer links auf ein Firmengelände abbiegen. Dazu muss er den Bürgersteig überqueren und es kommt zum Zusammenstoß. Das Mädchen gerät unter das Fahrzeug und erleidet schwerste Verletzungen. Ein Rettungshubschrauber bringt die 7-Jährige in ein Kasseler Krankenhaus. Der Bagger wird sichergestellt und abgeschleppt. Die Polizei ermittelt jetzt, wie genau es zu dem Unfall kommen konnte. Daniela Möllenkamp, Eggershausen.
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0: Es ist heute bis jetzt so ein eher normaler Sommertag mit Sonne, Wolken und nicht übermäßiger Wärme. Wie es weitergeht, dazu jetzt Martin Gutt.
4: Bei uns in Nordhessen kommen bis zum Abend nur selten örtliche Gewitterschauer hinzu, vielleicht am ehesten noch Richtung Thüringen. Sonst bleibt es bei uns einfach nur warm und es geht in eine oft klare Nacht hinein, die sich so bis auf 12, 13 Grad abkühlt. Morgen wird es dann mit 30 Grad aber wieder ziemlich heiß und zum Sonnenschein kommen so ab morgen Abend langsam Schauer und Gewitter heran. Mit denen geht es bei uns auch Freitag weiter und damit lässt die Hitze bei uns dann auch wieder ein bisschen nach.
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0: Vorsicht auf der A3 Frankfurt-Köln zwischen Frankfurt Flughafen und Kelsterbach. Da sind immer noch Personen auf der Fahrbahn unterwegs. Vorsicht auf der A5 Frankfurt Richtung Kassel zwischen Alsfeld-West und Alsfeld-Ost. Eine ungesicherte Unfallstelle und auch dort sind Personen auf der Fahrbahn. Auch da bitte vorsichtig fahren. Vorsicht auf der A49, das ist in A49 Gießen Richtung Kassel, zwischen Schwalmstadt und Neuental liegen Fahrzeugteile auf der Fahrbahn. A3 Frankfurt Richtung Köln, zwischen Frankfurter Kreuz und Kelsterbach 3 Kilometer stockender Verkehr nach einem Unfall mit 2 Pkw auf dem Standstreifen. A7 Fulda Richtung Würzburg, zwischen Fulda Dreieck und Bad Brückenau-Volkers 4 Kilometer Stau und stockender Verkehr im Baustellenbereich. A44 Dortmund Richtung Kassel zwischen Kreuz Bünnenberg-Haaren und Lichtenau-Westfalen. Auch da streckenweise stockender Verkehr wegen einer Tagesbaustelle auf dem rechten Fahrstreifen. A661 Oberursel Richtung Egelsbach zwischen Frankfurt am Main, Heddernheim und Frankfurt-Eckenheim. Grünpflegearbeiten im Baustellenbereich. Der rechte Fahrstreifen ist gesperrt. Bitte in der Baustelle den linken Fahrstreifen nutzen. Dadurch ist auch die Abfahrt Eckenheim gesperrt. Die B27 Bad Hersfeld Richtung Fulda ist zwischen Leipziger Straße und Petersberger Straße nach einem Unfall gesperrt.
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0: Hallo, schönen Nachmittag. Gleich machen wir einen schönen Ausflug nach Italien. Bella Italia, ey, amore, ein bisschen Liebe in der Freina, wunderbar. Mit Nido De Angelo und Marina Marx. Da freue ich mich drauf. Das ist der aktuelle Titel. Vorher hören wir Bonnie M. und Rivers of Babylon.
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0: Was eine großartige Sängerin. Diana Ross, Chain Reaction, HF4 am Nachmittag. Oh, ist ja schön, ne? Ahrnatal 26 Grad, Alsfeld 26, Gelnhausen 28. Ach, ich könnte so weitermachen. Ganz Hessen, da sieht's richtig schön aus. Ist auch heute wieder wirklich tolles Freibadwetter. Und wem das Wasser im Becken aber vielleicht sogar ein Tick zu warm ist für eine Erfrischung, für den habe ich auf jeden Fall noch einen kleinen Tipp. Im Quellwasserschwimmbad in Ockstadt bei Friedberg, da ist es nämlich richtig schön frisch. Stefan Ewald vom Förderverein lädt uns dazu ein.
1: Das Besondere ist natürlich unsere Quelle. Mit 11,6 Grad ist es natürlich sehr kühl und sehr erfrischend. Also läuft die rein und wenig Chlor natürlich, weil die Quelle täglich läuft. Also von daher gute Erfrischung.
0: Tja, aber keine Sorge, das Becken hat schon mehr als gerade die erwähnten 11,6 Grad. Also ist schon ein bisschen mehr drin. In der Regel so zwischen 20 und 23 Grad, kann aber je nach Wetter ein bisschen drunter liegen. Ich finde perfekt, um den Kreislauf so ein bisschen in Schwung zu bringen. Für die kleinen Wasserratten gibt's natürlich auch was, also für unsere jungen, ne, Nachwuchsschwimmer. Das ist sogar Solarbeheizt.
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das ist ja auch ein Phänomen. Helene Fischer bei uns in HR4. Wir schauen auf die Straße. Da ist die A5 Kassel Richtung Frankfurt vor sich zwischen Friedberg und Bad Homburger Kreuz. Da liegt ein LKW-Radkasten auf dem rechten und dem mittleren Fahrstreifen. Also da bitte gut aufpassen.

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5: 15 Uhr. Bundesregierung schafft noch mehr Bürokratie ab. Mädchen in Nordhessen bei Baggerunfall lebensgefährlich verletzt. Hessen ehrt Wissenschaftsjournalistin und Stolperstein-Verleger mit neuem Verfassungspreis. Das Wetter, Sonne, Wolken und einzelne Schauer oder Gewitter bis 31 Grad. Mein Name ist Christoph Haas. Keine Prüfaufkleber mehr auf Kaffeemaschinen und Wasserkochern im Büro. Die Bundesregierung hat weitere Maßnahmen beschlossen, um Firmen und Menschen von Bürokratie zu entlasten. Laut dem zuständigen Minister Wildberger sind jetzt noch einmal Verpflichtungen weggefallen, die einer Entlastung von rund 600 Millionen Euro pro Jahr entsprechen. Unter anderem auch auf der Streichliste die grüne Umweltplakette für Elektroautos. Der Abbau von Bürokratie ist Bundeskanzler Merz nach eigenen Worten besonders wichtig. Das hat er auf seiner Sommerpressekonferenz in Berlin noch einmal betont. Auch Reformen hätten Priorität, wie etwa die Pflegereform im Herbst. Aus Berlin Dagmar Pepping.
6: Merz betont, bei allen Reformen gehe es der Regierung um die Wettbewerbsfähigkeit der deutschen Wirtschaft. Mit Blick auf die drei Landtagswahlen im September sagte der Kanzler und CDU-Vorsitzende, er sei zuversichtlich, dass Mehrheiten für die AfD verhindert werden können. Diesen Optimismus werde er bis zum Wahlabend beibehalten. Er werde alles tun, was in seiner Kraft stehe, um zu verhindern, dass diese Partei in Regierungsverantwortung komme, so Merz.
5: In Nordhessen ist ein 7-jähriges Kind von einem Bagger überrollt und lebensgefährlich verletzt worden. Laut Polizei war das Mädchen in Schauenburg im Kreis Kassel mit dem Fahrrad auf dem Gehweg unterwegs. Direkt dahinter seien die Eltern gefahren. Der Baggerfahrer habe auf ein Firmengelände abbiegen wollen und habe dabei das Kind erfasst. Wehrfähige ukrainische Männer erhalten in der Europäischen Union in Zukunft nicht mehr automatisch einen Schutzstatus. Darauf haben sich Vertreter der Mitgliedstaaten in Brüssel geeinigt, auf Bitten der Ukraine. Wer von dort in die EU einreisen will, muss ab März des kommenden Jahres nachweisen, dass er mit Genehmigung aus der Ukraine ausgereist ist oder vom Wehrdienst befreit ist. Nötig ist noch die formelle Zustimmung durch den Rat der 27 EU-Staaten. Männer, die schon in der EU sind, sind von der Änderung nicht betroffen. Viele Jugendliche erleben soziale Medien als eine Achterbahnfahrt zwischen negativen und positiven Erfahrungen. Zu diesem Ergebnis kommt eine Studie, die der Medienpädagogische Forschungsverbund Südwest vorgestellt hat. Gelobt werden etwa der schnelle Austausch mit Freunden und das Beschaffen von Informationen. Als belastend empfinden viele Hasskommentare, Fake News und dass Social Media von Dingen ablenkt, die man eigentlich tun wollte. Hessen ehrt Wissenschaftsjournalistin und Erfinder der Stolpersteine. Nach Angaben des Landtags werden die Wissenschaftsjournalistin Maitin Güen Kim und der Künstler Gunter Demnig mit dem Verfassungspreis ausgezeichnet. Zur Begründung heißt es, die von der Bergstraße stammende Güen Kim erreiche besonders junge Menschen mit fundierten wissenschaftlichen Fakten. Aktionskünstler Demnig aus dem mittelhessischen Alsfeld leiste einen bedeutenden Beitrag zur Erinnerung an NS-Opfer mit seinen Stolpersteinen in Gehwegen seit 30 Jahren. Das waren die Nachrichten.
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7: Ja, mit dem Wetter können wir leben. Heute lockere Wolken, viel Sonne ab dem frühen Nachmittag. Da kann es ein bisschen tröpfeln hier und da, vielleicht sogar ein Gewitter geben. Aber wenn, dann wahrscheinlich dann überhaupt im Süden, in der Südhälfte von Hessen. Die Temperaturen liegen so um die 25 Grad im Upland, 31 Grad am Rhein. In Sinn im Landkreis 28 Grad, Bensheim im Landkreis Bergstraße 30 und Schwalefeld im Landkreis Waldeck-Frankenberg 26 Grad. Bei Gewitter sind auch starke bis stürmische Böen möglich. Dann morgen haben wir so einen sonnigen Start, dann kommen so ein paar Quellwölkchen und dann einzelne Schauer und Gewitter, vielleicht am Nachmittag. Es bleibt aber doch schon oft trocken bei 27 bis 33 Grad. Und dann die Aussichten für Freitag. Mehr Wolken als Sonne hier und da, so zum Teil kräftige Schauer oder Gewitter. 22 bis 28 Grad und der Samstag, jo, das ist eine feine Sache. Das Wochenende am Samstag, ein Mix aus Sonne und Wolken, 20 bis schöne 26 Grad.
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7: Vorsicht auf der A5 Kassel Richtung Frankfurt. Zwischen Friedberg und Bad Homburger Kreuz liegt ein LKW-Radkasten auf dem rechten und dem mittleren Fahrstreifen. Vorsicht auf der A49 Gießen Richtung Kassel, zwischen Baunatal Mitte und Baunatal Nord eine ungesicherte Unfallstelle auf dem linken Fahrstreifen. Die A5 Frankfurt Richtung Kassel zwischen Alsfeld West und Alsfeld Ost ist die Fahrbahn nach einem Unfall gesperrt, dadurch ab Ohmtal Dreieck 2 Kilometer Stau. Und Achtung, da ist ein Rettungshubschrauber im Einsatz. Die empfohlene Umleitung, die U29 ab Alsfeld West, die B49 und die B62 bis Alsfeld-Ost. Die A7 Fulda Richtung Würzburg zwischen Fulda Dreieck und Bad Brückenau-Wildflecken streckenweise stockender Verkehr. A44 Dortmund Richtung Kassel zwischen Kreuz Wünnenberg-Haaren und Lichtenau-Westfalen streckenweise stockender Verkehr wegen einer Tagesbaustelle auf dem rechten Fahrstreifen. A661 Oberursel Richtung Egelsbach zwischen Frankfurt am Main, Heddernheim und Frankfurt-Eckenheim Grünpflegearbeiten im Baustellenbereich. Der rechte Fahrstreifen ist gesperrt. Bitte in der Baustelle den linken Fahrstreifen benutzen. Dadurch ist auch die Abfahrt Eckenheim gesperrt. Und zum Schluss noch den Landkreis Bergstraße haben wir hier. In Nordheim brennt eine Scheune. Anwohner werden gebeten, Fenster und Türen geschlossen zu halten. Ja, und denkst du, da kommt ganz aktuell noch eine Meldung dazu. Die ist von der A7 Fulda Richtung Kassel. Vorsicht zwischen Hartenbacher Dreieck und Kirchheim steht ein defekter PKW auf dem rechten Fahrstreifen. Ja, da passen wir auch gut auf.
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7: Hallo zusammen, schönen Nachmittag. Schön, dass wir zusammen im Radio unterwegs sind. Und im Radio ist auch der aktuelle Song von Eloy de Jong. Ja, Radio bringt uns auch gleich Roger Whittaker mit Schön war die Zeit. Und Radio hilft uns auch, egal zu welcher Tageszeit, wenn wir uns nicht so richtig sicher sind, was ziehen wir denn heute für eine Hose an? Auch da hilft Radio weiter.
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0: Das ist das Lied im Radio von Eloy de Jong. Und jetzt bitte Kamera ab und Action! Das Schloss Büdingen in Mittelhessen ist nämlich gerade Filmkulisse. Dort wird der neue deutsche Familienfilm Max und die Wilde Sieben, die Drachenbande, gedreht. Mit dabei ist echte Prominenz. Schauspiellegende Uschi Glas steht da vor der Kamera. Die Hauptrolle spielt sogar ein junges Talent aus der Region. HR4-Reporter Marc Klug war am Set.
1: Gut, dann gehen wir auf Anfang für eine Probe.
2: Blaue Rollstühle stehen vor einem alten Kamin und große Kuscheltiere vor verstaubten Bücherregalen. Das Schloss Büdingen wird gerade wieder zur Filmkulisse für den dritten Teil der Kinoreihe Max und die Wilde Sieben. Diesmal mit dem Untertitel Die Drachenbande. Für den Familienfilm wird das mehr als 800 Jahre alte Schloss zum prunkvollen Seniorenheim. Und da passt die Bibliothek natürlich voll ins Bild, sagt Regisseur Winfried Oelsner.
3: Wir haben hier ein fantastisches Ambiente. Innere Räume, eine Bibliothek, also alles Mögliche, was man sich nur wünschen kann. Wir haben uns vorgenommen, nicht immer das Gleiche nochmal zu erzählen, sondern möglichst auch mal was Neues hinzuzufügen. Und das Schloss bietet uns einfach die Möglichkeiten dazu.
2: Alles hier wurde an den Filmdreh angepasst, mit einer Ausnahme. Einmal pro Stunde ist hier, wie sonst auch, ein Glockenspiel in den alten Gemäuern zu hören. Schauspielerin Uschi Glas kommt dabei aus dem Schwärmen kaum noch heraus.
4: Es ist jedes Zimmer mit Liebe eingerichtet. Alles, jedes Detail, jeder Stoff ist ausgesucht. Es hat immer eine Ordnung und ich finde schön, wenn man da sein darf.
2: Die 82-Jährige spielt eine Schauspielerin namens Vera, die in einem Seniorenheim lebt. Schon in den ersten beiden Filmen der Reihe hat sie sich mit einer Gruppe von Kindern angefreundet. Auch im dritten Film soll die Gruppe aus verschiedenen Generationen wieder einen Kriminalfall lösen. Angeführt wird sie von Max, der Hauptrolle, gespielt von dem 15-jährigen Lukas Herzog aus Frankfurt.
5: Für mich macht das einfach besonders, dass ich erfahren kann, wie es so ist zu arbeiten, was andere Jugendliche halt noch nicht haben. Und ich finde es einfach mega cool, dass man seine Freunde mit ins Kino nehmen kann und dann sagen kann, ja, das bin ich. Ist schon sehr lustig.
2: Genau wie im Film gibt es auch bei den Schauspielern Unterschiede zwischen jung und alt. Für Uschi Glas heißt das aber vor allem eins: Respekt und Bewunderung für den Schauspielernachwuchs.
4: Zum Beispiel Lukas ist auch so einer, der kann aufnehmen, was der Regisseur der Vini sagt und er setzt sofort um. Das ist, finde ich, an Kindern so toll, dass die das dann wirklich reinziehen können und dann darstellen können.
2: In den kommenden Tagen und Wochen stehen weitere Dreharbeiten an. Am Ende noch im schweizerischen Bern, erstmal aber in Hessen, im Schloss Braunfels zum Beispiel. Der fertige Film soll im Herbst 2027 in die deutschen Kinos kommen.
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Tja, gefühlvolle Harmonien sind das. When Will I See You Again? Berühmter Soul-Klassiker von dem US-Frauentrio The Three Degrees. Und das geht noch heute so schön ins Ohr. Ist 1974 aufgenommen worden. Und wen wundert's? Das war weltweit ein Nummer-1-Hit.

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2: Es ist jetzt 3:30.
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3: Schon wieder wiegen die Vorwürfe schwer. Am Landgericht Kassel läuft gerade der 5. Prozesstag gegen den Wursthersteller Wilke aus Twistetal-Berndorf. Das Gericht hat den Prozess spontan umgestellt und erneut ein Mitglied der Taskforce Lebensmittelsicherheit vorgeladen. Die Beamtin hatte die Firma Wilke nach Bekanntwerden des Skandals 2019 untersucht und schon letzte Woche von katastrophalen hygienischen Bedingungen berichtet. Jetzt betont sie nochmal, wie schlimm sie den Betrieb wahrgenommen hat. Außerdem soll weitergeklärt werden, ob Keime aus dem Betrieb für den Tod von bis zu 11 Menschen verantwortlich sind. Dafür muss der Weg der sogenannten Listerie nachgewiesen werden, bis zu den Krankenhäusern und Altersheimen, in denen die Menschen gestorben sind. Jonas Vogt aus Kassel.
4: Diese Nacht war in Witzenhausen dunkler als anderswo. Der Grund? Ein Stromausfall. Gegen 3:15 ist plötzlich ein großer Teil der Kernstadt vom Netz. Außerdem die Stadtteile Ermschwert, Neusesen, Werleshausen und die Burg Ludwigstein. Schuld ist wahrscheinlich ein kaputtes unterirdisches Kabel in der Marktgasse, sagt der Bürgermeister. 5 Feuerwehren sind in der Nacht mit 3 Stromaggregaten und viel Manpower im Einsatz. Im betroffenen Gebiet liegen zum Beispiel gleich mehrere Altenheime. Das Rathaus und das Krankenhaus brauchen keine Hilfe. Sie haben eine unabhängige Stromversorgung. Seit 6 Uhr ist der Strom wieder da. Jetzt gibt es in der Stadt Tiefbauarbeiten, um den Defekt endgültig zu beheben. Daniela Möllenkamp, Witzenhausen.
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2: Heute ist das ja so ein Tag quasi zum Durchatmen. Der ist nicht allzu heiß. Zur Sonne gibt's ein paar Wolken und nur hier und da ein Gewitter. Die genauen Aussichten von hr4-Meteorologe Martin Gutt.
5: Hier zwischen dem Edersee und dem Fuldatal wird das Wetter die nächsten beiden Tage wieder wechselhafter und auch wieder gewittriger. Heute aber passiert in Sachen Schauer nicht mehr allzu viel. Eventuelle Gewitter lösen sich jetzt am Abend auf und es geht in eine meist klare Nacht. Morgen gibt's wieder mehr Sonne, dazu wieder mehr Hitze. Rund um Kassel erreichen wir zum Beispiel bis zu 30 Grad. Dann kommen ab morgen Abend langsam Gewitter hinzu, die sich bis in den Freitag hineinziehen. Und die machen es dann bei uns langsam auch wieder frischer.
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2: Vorsicht auf der A5 Darmstadt Richtung Frankfurt. Zwischen Weiterstadt und Langenmöhrfelden liegen Reifenteile auf der Fahrbahn. Vorsicht auf der A5 Kassel Richtung Frankfurt. Zwischen Obermörlen und Friedberg liegen Fahrzeugteile auf der Fahrbahn. Die A3 Frankfurt Richtung Würzburg zwischen Stockstadt und Aschaffenburg-Ost, 3 Kilometer stockender Verkehr. A5 Frankfurt Richtung Kassel zwischen Alsfeld-West und Alsfeld-Ost ist die Fahrbahn nach einem Unfall gesperrt, dadurch ab Ohmtal-Dreieck 4 Kilometer Stau. Dort ist ein Rettungshubschrauber im Einsatz. Die empfohlene Umleitung, die U29 ab Alsfeld-West, die B49 und die B62 bis Alsfeld-Ost. Dann die A7, Fulda Richtung Würzburg, zwischen Fulda Dreieck und Bad Brückenau Wildflecken, 6 Kilometer Stau im Baustellenbereich. A44 Dortmund Richtung Kassel, zwischen Kreuz Wünnenberg-Haaren und Lichtenau-Westfalen, streckenweise stockender Verkehr wegen einer Tagesbaustelle auf dem rechten Fahrstreifen. A643, Mainz Richtung Wiesbaden, zwischen Mainz-Mombach und Schiersteiner Kreuz, 2 Kilometer Stau. A3, Frankfurt Richtung Würzburg, zwischen Obertshausen und Hanau, 4 Kilometer stockender Verkehr.
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2: Hallo zusammen, ich wünsche Ihnen eine schöne Zeit.
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0: Die Bellamy Brothers mit Crossfire. Halb vier am Nachmittag.
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0: Möhrengrün oder die Blätter von Sellerie und Kohlrabi, die bleiben oft übrig, wenn wir ernten bei uns zu Hause im Beet, im Garten. Also das Zeug am besten nicht in die Tonne, weil Jürgen Scholler aus unserem HR4-Team, der hat eine super Idee, also finde ich auf jeden Fall richtig klasse, wie wir die Blätter sinnvoll nutzen können. Raus damit, Jürgen. Das ist auch noch lecker, ne?
2: Ich mache daraus ganz gerne mal Würzpulver. Gut trocknen und dann zu Pulver mahlen. Du hast es schon gesagt, Möhrengrün ist zum Wegwerfen viel zu schade. Gerade wenn es noch so junge, hellgrüne Blätter sind. Die haben ein tolles Aroma, das auch so ein bisschen an Petersilie erinnert.
0: Aber das zu trocknen, auf die Idee wäre ich jetzt nicht gekommen. Wie macht man das denn überhaupt?
2: Auf keinen Fall in der Sonne, denn dann verliert das Blattgrün schnell seinen Geschmack und ist auch ziemlich fad. Du kannst es im Backofen bei 40 bis 50 Grad langsam trocknen. Also locker auf Backbleche verteilen oder auch im Dörrautomaten, das geht genauso gut. Dauert natürlich ein paar Stunden.
0: Ja, das ist echt eine Idee. Und dann wird das fein gemahlen. Und wie machst du das?
2: Bei kleinen Mengen kann man das mit dem Mörser machen, aber ich mache meistens Würzpulver auf Vorrat. Dafür nehme ich dann die Küchenmaschine auf höchster Stufe mit Häckselmesser. Das funktioniert super. Anschließend das Pulver luftdicht in Gläser verschließen und dunkel lagern. Hält sich locker ein Jahr lang und ist einfach super zum Abschmecken für Eintöpfe oder Aufläufe.
0: Also ich kann mir jetzt vorstellen, da ist nicht jedes Gemüseblatt geeignet, um das so zu machen. Welche ja, welche nein?
2: Grundsätzlich am besten junge, helle Blätter, keine alten, die sind zu zäh. Du kannst die allermeisten Blätter verwenden, also zum Beispiel Sellerieblätter, perfekt für Eintöpfe. Sehr lecker ist auch Würzpulver aus den Blättern von Kohlrabi, Brokkoli, Blumenkohl oder Zwiebelgrün für Aufläufe. Alle habe ich noch nicht probiert, habe aber gelesen, dass die sehr lecker schmecken sollen. Was ich auf jeden Fall empfehlen kann, Radieschenblätter für so ein bisschen mehr Schärfe, die geben ganz tolles Würzpulver. Nur bitte Finger weg vom Blattgrün von Tomate, Aubergine oder Kartoffel, die sind ja giftig.
0: Ja, Mensch, was du alles machst, Jürgen. Viele Gemüseblätter sind viel zu schade für den Kompost oder die Biotonne. Und Jürgen hat wirklich prima Ideen, wie ich finde. Ja, Jürgen aus unserem HR4-Team, der weiß eben, was man mit was anfangen kann. Da macht man einfach leckeres Gewürzpulver.
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0: My Lady of Spain, ja, die ist im Moment immer noch am Jubeln, weil gestern Abend haben sie es ja gepackt, die Spanier, ne? Franzosen. Das war schon überraschend für mich.
1: Wir hatten eben schon das Thema, während der Titel lief, und dann haben wir gemerkt, ach Mensch, das passt ja ganz gut.
0: Nee, kam
1: Lady
0: raus,
1: of Spain so. Und wir unterhalten uns über Fußball, ja, machen wir doch gleich weiter damit hier. Weißt du, was total bescheuert war? Also, glaubst du das? Ich gehe mit dem Hund Gassi die Abendrunde und sehe beim Nachbarn Fußball laufen. Ich dachte, die spielen um 10. Die fangen um 10 an. Weißt du, die ganze erste Halbzeit habe ich verpennt, sozusagen.
0: Ja,
1: ne? Komplett verpasst. Ich habe mir dann bei der zweiten Halbzeit bin ich, und da war ich ein bisschen enttäuscht von den Franzosen, muss ich sagen. Das hatte ja was Deutsches irgendwo.
0: Oh,
1: darf man das sagen?
0: Ja, keine Ideen mehr am Ende, um das Spiel zu drehen. Ja, wenn du das meinst, dann hat das wahrscheinlich auch seine Bewandtnis. Aber heute Abend weiß ich genau, wenn du eine Stunde früher vielleicht doch mit dem Hund gehst, dann siehst du wenigstens England gegen Argentinien.
1: Spielen die auch um 9?
0: Ja, die spielen auch um 9.
1: Ja, ich glaube, dann schaffe ich das.
0: Dann schaffst
1: Diesmal
0: du das.
1: Schaff ich's.
0: Ja, und dann achte genau drauf, die sind ja schon 5-mal gegeneinander angetreten. 1986, das Viertelfinale, das war Maradona, der hat die dann aus dem Feld
1: die
0: geführt.
1: Hand
0: und
1: Gottes.
0: Hat, richtig, die Hand Gottes, genau. Der hat den Ball mit der Hand an Peter Shilton vorbeigeführt und das Tor wurde gezählt und da schimpfen die Engländer heute noch drauf. Also das, glaube ich, wird nicht mehr passieren.
1: Deswegen muss ich heute pünktlich mit dem Gassi fertig sein.
0: Richtig,
1: eine Stunde
0: genau.
1: Früher.
0: Und uns in Stimmung bringt jetzt schon mal Elton John. Ne? Und das passt auch. 21 Uhr für alle, die es wissen wollen. In der ARD im Ersten. Ich bin Uwe Becker, gleich Michael. Tschüss.

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2: 16 Uhr. Bundesregierung schafft noch mehr Bürokratie ab. EU und Ukraine schließen Drohnenvereinbarung. Früherer Eintracht- und Lilienfußballer Markus Baierle gestorben. Das Wetter, Sonne, Wolken und einzelne Schauer oder Gewitter bis 30 Grad. Mein Name ist Christoph Haas. Das Bundeskabinett hat neue Maßnahmen für Bürokratieabbau auf den Weg gebracht. Digitalminister Wildberger sprach von Änderungen, die das Leben von Bürgern und Unternehmen einfacher machen und ihnen 600 Millionen Euro Kosten ersparen könnten. Aus Berlin Benjamin Großkopf.
3: So wird zum Beispiel die Umweltplakette für E-Autos abgeschafft. Nicht mehr alle elektrischen Anlagen und Geräte am Arbeitsplatz müssen regelmäßig überprüft werden. Der Bundesverband der Industrie spricht heute von kleinteiligen Entlastungen. Allerdings sei entscheidend, die großen Gamechanger umzusetzen. Damit meint die Wirtschaft vor allem die Berichts- und Dokumentationspflichten. Sie sollen systematisch abgebaut werden. Einen konkreten Fahrplan dazu gibt es aber noch nicht.
2: Die Landesregierung hat das Volksbegehren der Initiative Verkehrswende Hessen vor gut 4 Jahren zu Recht abgewiesen. Das hat der Hessische Staatsgerichtshof in Wiesbaden entschieden. Bei dem Volksbegehren ging es um ein neues Mobilitätsgesetz. Die Landesregierung hatte aber schon damals gesagt, dass sie nicht für alles zuständig sei, was gefordert wurde, sondern zum Teil auch der Bund. Die EU und die Ukraine haben beschlossen, in großem Stil gemeinsam Drohnen zu entwickeln und herzustellen. EU-Kommissionschefin von der Leyen sagte in Kiew, man bringe ukrainischen Erfindungsgeist mit der industriellen Größe Europas zusammen. Die Ukraine habe im Krieg gegen Russland einzigartiges Wissen über den Einsatz von Drohnen und ihre Abwehr erworben. Und Europa verfüge über enorme industrielle Kapazitäten in geschützten Produktionsstandorten. Der neue Hessische Verfassungspreis geht an die Wissenschaftsjournalistin Mai-Thi Nguyen Kim und den Künstler Gunter Demnig. Die Auszeichnung wird von Landtagspräsidentin Wallmann gestiftet zum 80-jährigen Bestehen des Landes. Aus Wiesbaden Sebastian Jakob.
4: Die Wissenschaftsjournalistin Mai-Thi Nguyen Kim von der Hessischen Bergstraße erreiche mit ihren vielfältigen ZDF-Online- und Fernsehformaten besonders junge Menschen, erklärt Landtagspräsidentin Wallmann die Auswahl. Die Preisträgerin vermittle die wichtige Bedeutung demokratischer Grundprinzipien. Der Künstler Gunter Demnig aus Alsfeld ist Begründer der Stolpersteine. Sie erinnern seit 1996 auf Bürgersteigen an die Opfer des Nationalsozialismus.
2: Der frühere Fußballprofi Markus Baierle ist im Alter von 54 Jahren gestorben. Das hat sein ehemaliger Club Eintracht Frankfurt bestätigt. Der Stürmer war vor mehr als 20 Jahren bei der Eintracht und später auch bei Darmstadt 98 unter Vertrag. HR-Sportreporter Matthias Merget.
5: Nach einer Station bei Hansa Rostock landete Baierle im Winter 2003 bei Eintracht Frankfurt. Für die Hessen stand er beim Wunder von Reutlingen auf dem Platz, als die Hessen am letzten Spieltag durch ein 6:3 gegen den SSV Reutlingen doch noch den Aufstieg in die Bundesliga schafften. Nach einer Station bei 1860 München schloss sich Baierle dem damaligen Regionalligisten Darmstadt 98 an. Für die Lilien machte Baierle in 2 Jahren 44 Spiele und traf 12 Mal.
2: Das waren die Nachrichten.
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7: Sonne und Wolken. Es kann sein, dass sich in der Südhälfte einzelne Schauer und Gewitter entwickeln. Ansonsten bleibt es aber trocken. Und die Temperaturen aktuell zwischen 26 und 29 Grad. In der kommenden Nacht dann Tiefstwerte zwischen 19 und 10 Grad. Und morgen, am Donnerstag, geht es erstmal mit Sonne los. Im Laufe des Tages kommen Wolken dazu. Und im Südwesten sind dann wieder einzelne Schauer oder Gewitter möglich. Es wird wärmer, 27 bis 33 Grad. Und am Freitag dann viele Wolken, hier und da Schauer und Gewitter. Dann wird es wieder kühler, bis maximal 27 Grad. Und am Samstag nur in Anführungsstrichen, bis 26 Grad reicht ja, ne? Und dann gibt's Sonne und Wolken und es wird wohl trocken bleiben.
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7: Vorsicht auf der A7, Kassel Richtung Fulda. Zwischen Malsfeld und Homberg-Efze steht ein defekter PKW auf dem rechten Fahrstreifen im Baustellenbereich. A3 Frankfurt Richtung Köln zwischen Niedernhausen und Idstein ist der linke Fahrstreifen bis auf Weiteres gesperrt. Dadurch 4 Kilometer stockender Verkehr. Da hatten sich 2 Betonplatten verschoben. Nach der Instandsetzung muss der neue Asphalt bis zum nächsten Tag jetzt auskühlen und erhärten. Das ist eine größere Sache. A5 Frankfurt Richtung Kassel zwischen Ohmtal-Dreieck und Alsfeld-Ost. 3 Kilometer Stau. Die Unfallstelle ist geräumt. Und A7 haben wir noch Fulda Richtung Würzburg. Zwischen Fulda-Dreieck und Bad Brückenau-Wildflecken 6 Kilometer Stau im Baustellenbereich.
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7: Guten Tag. Meine Frau und ich haben vor ein paar Tagen einige Rosen im Garten gepflanzt und dabei hat einer mich richtig schön erwischt. Eine fette Schramme habe ich mir eingefangen. Ne? Gemeingefährliches Zeug ist das. Die können froh sein, dass sie so schön aussehen, sonst hätten die in meinem Garten gar nichts zu suchen. Aber so einen ganzen Rosengarten, also nee, das möchte ich aber nicht. Den kann Lynn Anderson behalten. Rose Garden.
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0: Beatrice Egli in HR4, volles Risiko. Ja, das ist Themenmusik, so nennen wir das, wenn das zum nächsten Thema passt. Ne, wir haben ja jetzt gerade so einen warmen bis heißen Sommer. Da tut Abkühlung Not, aber bitte nicht mit Risiko. Ne? Nicht in den Rhein, da nicht rein. Ne? Dort zu schwimmen ist mindestens gefährlich und an den meisten Stellen ja auch verboten. Da ist das lebensgefährlich. Das ist die unsichtbare Strömung. Das ist eine Gefahr, die oft unterschätzt wird. Unser Reporter Julius Tamm hat das ausprobiert unter Aufsicht der DLRG. Er ist in den Rhein in Wiesbaden und es war noch eine Reporterin dabei, Joelle Westerfeld, und sie hat das ganze Geschehen beobachtet.
1: Im roten DLRG-T-Shirt steht Christian Kern am Schiersteiner Ufer in Wiesbaden. Der Vorsitzende des DLRG Wiesbaden gibt HR-Reporter Julius Tamm ein paar letzte Hinweise, bevor der am eigenen Körper spüren will, wie sich die Strömung im Rhein anfühlt.
2: Also du siehst ja die ersten Meter noch den Sand vom Strand her. Dahinter siehst du, dass es dunkler wird. Und da, wo es dunkler wird, ist es natürlich auch tiefer. Und je tiefer, desto mehr wirkt sich die Strömung aus.
1: Okay. Julius' Voraussetzungen sind optimal. 30 Jahre jung, Nichtraucher, gesund und Hobbyschwimmer. Und trotzdem, schon nach wenigen Metern hat er Probleme, die Richtung zu kontrollieren. Gut, dass die DLRG dabei ist, um den Versuch zu begleiten.
3: Aber wenn ich jetzt hier einfach hinlegen würde, bin ich weg. Man spürt schon sehr stark, sobald ich weiter reingehe. Oh ja, hier wird es noch stärker. Was muss ich jetzt machen, wenn ich wieder raus will? Einerseits Ruhe bewahren. Ja. Das zweite wäre rufen, dass dir jemand helfen kann. Und das dritte wäre Richtung Ufer schwimmen. Richtung Ufer, aber nicht gegen die Strömung, sondern mit Hilfe der Strömung.
1: 40 bis 50 Einsätze pro Badesaison hat die DLRG Wiesbaden. Dabei geht es mitunter auch um Leben und Tod.
2: Wir hatten einen recht interessanten Fall gehabt letztes Jahr, wo ein Schwimmer versucht hatte, den Rhein zu durchqueren und dann auf circa der Hälfte die Kräfte verlassen hat. Und Passanten haben uns dann gerufen und wir konnten die Person noch vor einem Frachtschiff rausziehen. Ansonsten wäre das wahrscheinlich nicht gut ausgegangen.
1: Auch wenn das Baden in Flüssen wie Rhein oder Main nicht überall verboten ist, rät die DLRG davon ab, in fließenden Gewässern zu baden.
2: Weil es sich bei einem Fluss um eine Hauptverkehrsstraße auf dem Wasser handelt. Und man möchte auch nicht an einer Hauptverkehrsstraße spielen. Und genauso wenig sollte man dann entsprechend auf einer Hauptverkehrsstraße versuchen zu schwimmen.
1: Daher baden am besten an überwachten Badestellen in stehenden Gewässern und Freibädern. Und die eigenen Kräfte realistisch im Blick behalten.
0: Ja, danke für den Selbstversuch, sagen wir mal. Wir lernen, nicht nachmachen im Rhein baden. Das kann lebensgefährlich sein.

0: Die Heimatgefühle bei Melissa Naschenweng und bei uns auch gleich mit der Hessenschau. Dann gibt's wieder Neuigkeiten aus ihrer Region und bis dahin Musik von Tanja Berg. Ach, und die Bay City Rollers, die schaffen wir auch noch.
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1: Und jetzt um 16:30 gibt's wieder Aktuelles aus Ihrer Region von unseren Reportern vor Ort.
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2: Bahnfahren ist aktuell keine Freude. Das sehen nicht nur Fahrgäste so, sondern auch der Verkehrsclub Deutschland. Der hat jetzt zusammen mit dem Fahrgastverband Pro Bahn ein Schwarzbuch zum Bahnfahren herausgegeben. Da drin steht, welche Probleme es auf den verschiedenen Bahnstrecken gibt. Zum Beispiel zwischen Kassel und Warburg. Hier fallen oft Züge aus durch Personalmangel. Auf den Strecken Marburg-Korbach, Kassel-Korbach und Wabern-Bad Wildungen sind die Züge zu langsam. Und die Main-Weser-Bahn ist oft verspätet. Der VCD schlägt aber auch Lösungen vor, wie bessere Taktungen und mehr Personal, auch in den Stellwerken. Anne-Kathrin Hochstraat, Studio Nordhessen.
3: Marode Brücken, ein deutsches Dauerthema. Und Wabern ist jetzt auch mit von der Partie. Dort ist seit heute die Fußgängerbrücke zur Eishalle gesperrt. Weil das Bauwerk schon ein paar Jahre auf dem Buckel hat, hatte die Gemeinde die Bausubstanz untersuchen lassen. Das Gutachten empfiehlt verschiedene Sanierungsarbeiten. Richtig Klartext spricht dann aber erst das Fachbüro, das das Gutachten auswertet. Von dort heißt es, besser sperren, am besten gleich. Wer jetzt über die Bahn schienen will, muss den Umweg über die Forststraße nehmen. Wann die Fußgängerbrücke saniert wird, dazu gibt es noch keinen Zeitplan, heißt es von der Gemeinde. Man steige jetzt in die Planungen ein. Daniela Möllenkamp, Wabern.
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1: Also heute war und ist das ja so ein normaler Sommertag, würde ich mal sagen. Ne? Mit Sonne, Wolken und jo, ganz angenehme Wärme. Wie es weitergeht dazu, Martin Gutt.
4: Bei uns in Nordhessen kommen bis zum Abend nur selten örtliche Gewitterschauer hinzu, vielleicht am ehesten noch Richtung Thüringen. Sonst bleibt es bei uns einfach nur warm und es geht in eine oft klare Nacht hinein, die sich so bis auf 12, 13 Grad abkühlt. Morgen wird es dann mit 30 Grad aber wieder ziemlich heiß und zum Sonnenschein kommen so ab morgen Abend langsam Schauer und Gewitter heran. Mit denen geht es bei uns auch Freitag weiter und damit lässt die Hitze bei uns dann auch wieder ein bisschen nach.
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1: A3 Frankfurt Richtung Köln zwischen Niedernhausen und Itzstein ist der linke Fahrstreifen bis auf Weiteres gesperrt, dadurch 4 Kilometer stockender Verkehr. A7 Kassel Richtung Fulda zwischen Malsfeld und Homberg, Efze, 3 Kilometer stockender Verkehr. Und A7 Fulda Richtung Würzburg zwischen Fulda Dreieck und Bad Brückenau-Wildflecken, 6 Kilometer Stau im Baustellenbereich.
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1: Der Mittwochnachmittag und jetzt wird's ruhig, denn die Ruhe ist ja goldig, ne? Silence is golden, die Tremolos in HR4. Schönen Nachmittag wünsche ich.
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ICE, der von Westerland auf Sylt nach Berlin unterwegs war, hat einen unplanmäßigen Zwischenstopp eingelegt in Hamburg-Bergedorf. Was passiert ist, da kommen Sie nie drauf. Der Zugchef verlässt den Zug, geht in den nahegelegenen Supermarkt und kauft dort 3 Packungen Klopapier. Nicht für sich, sondern weil an Bord das Toilettenpapier ausging. Und das geht ja mal gar nicht. Ja, das nenne ich mal Service, ne? Ich meine, verspätet sind die Züge ja sowieso, aber das ist doch mal wirklich ein wichtiger Grund. Kommt sowas auch ins Schwarzbuch zum Bahnverkehr? Irgendwie nicht ausreichend Bedürfnisausstattung vorhanden oder sowas? Müsste eigentlich, ne? So ein Bahn-Schwarzbuch, das gibt's tatsächlich, das wurde heute veröffentlicht. Und was da tatsächlich drin steht, das erfahren wir nachher um 16:45 hier in HR4.

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2: 17 Uhr. Monopolkommission begrüßt Konkurrenz für Deutsche Bahn. Bundesregierung schafft noch mehr Bürokratie ab. Früherer Eintracht- und Lilienfußballer Markus Baierle gestorben. Das Wetter, Sonne, Wolken und einzelne Schauer oder Gewitter bis 30 Grad. Mein Name ist Christoph Haas. Die Monopolkommission des Bundes sieht den möglichen Einstieg des italienischen Zugbetreibers Italo in Deutschland positiv. Der Vorsitzende Duso sagte, mehr Wettbewerb im Hochgeschwindigkeitsfernverkehr sei gut für die Fahrgäste. Ähnlich äußerte sich Verkehrsminister Schnieder. Er sagte aber, dass der Bund eingreifen müsse, wenn sich Anbieter nur attraktive Strecken schnappen und die regionale Anbindung vernachlässigen sollten. Italo will ab 2028 Fernzüge in Deutschland anbieten. Möglich werden soll das durch neue Wettbewerbsregeln. Das Bundeskabinett hat neue Maßnahmen für Bürokratieabbau auf den Weg gebracht. Digitalminister Wildberger sprach von Änderungen, die das Leben von Bürgern und Unternehmen einfacher machen und ihnen 600 Millionen Euro Kosten ersparen könnten. Aus Berlin Benjamin Großkopf.
3: So wird zum Beispiel die Umweltplakette für E-Autos abgeschafft. Nicht mehr alle elektrischen Anlagen und Geräte am Arbeitsplatz müssen regelmäßig überprüft werden. Der Bundesverband der Industrie spricht heute von kleinteiligen Entlastungen. Allerdings sei entscheidend, die großen Gamechanger umzusetzen. Damit meint die Wirtschaft vor allem die Berichts- und Dokumentationspflichten. Sie sollen systematisch abgebaut werden. Einen konkreten Fahrplan dazu gibt es aber noch nicht.
2: Wer gesund lebt, hat ein geringeres Risiko, an Demenz zu erkranken. Darauf hat die Weltgesundheitsorganisation in Genf hingewiesen, in ihren aktuellen Leitlinien zur Vorbeugung. Aus Genf Sandra Bieger.
4: Rauchen, viel Alkohol, zu wenig Bewegung, aber auch Einsamkeit und Luftverschmutzung. Das sind einige der Faktoren, die nach Angaben der Weltgesundheitsorganisation WHO eine Demenzerkrankung begünstigen können. Die Krankheit ist nach wie vor nicht heilbar. Die Weltgesundheitsorganisation ist jedoch überzeugt, 45% aller Demenzfälle könnten durch eine gesunde Lebensweise verhindert oder zumindest verzögert werden.
2: Die EU und die Ukraine haben beschlossen, in großem Stil gemeinsam Drohnen zu entwickeln und herzustellen. EU-Kommissionschefin von der Leyen sagte in Kiew, man bringe ukrainischen Erfindungsgeist mit der industriellen Größe Europas zusammen. Die Ukraine habe im Krieg gegen Russland einzigartiges Wissen über den Einsatz von Drohnen und ihre Abwehr erworben und Europa verfüge über enorme industrielle Kapazitäten in geschützten Produktionsstandorten. Der frühere Fußballprofi Markus Baierle ist im Alter von 54 Jahren gestorben. Das hat sein ehemaliger Club Eintracht Frankfurt bestätigt. Der Stürmer war vor mehr als 20 Jahren bei der Eintracht und später auch bei Darmstadt 98 unter Vertrag. HR-Sportreporter Matthias Merget.
5: Nach einer Station bei Hansa Rostock landete Baierle im Winter 2003 bei Eintracht Frankfurt. Für die Hessen stand er beim Wunder von Reutlingen auf dem Platz, als die Hessen am letzten Spieltag durch ein 6:3 gegen den SSV Reutlingen doch noch den Aufstieg in die Bundesliga schafften. Nach einer Station bei 1860 München schloss sich Baierle dem damaligen Regionalligisten Darmstadt 98 an. Für die Lilien machte Baierle in 2 Jahren 44 Spiele und traf 12 Mal.
2: Das waren die Nachrichten.
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6: Es gibt Sonne und Wolken. Es kann sein, dass sich in der Südhälfte einzelne Schauer oder auch Gewitter entwickeln. Meistens bleibt es trocken generell. Und die Temperaturen aktuell zwischen 25 Grad in Korbach im Norden und 30 Grad im Süden in Heppenheim zum Beispiel. Kommende Nacht dann Tiefstwerte zwischen 19 und 10 Grad. Und morgen am Donnerstag ein bisschen wärmer als heute, 27 bis 33 Grad. Es geht erstmal los mit Sonne morgen. Im Laufe des Tages kommen dann aber Wolken dazu und im Südwesten sind dann wieder einzelne Schauer oder Gewitter möglich. Freitag viele Wolken und hier und da Schauer und Gewitter bis 27 Grad. Und am Samstag dann wieder Sonne und Wolken und trocken bis 26 Grad.
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6: Vorsicht auf der A60 Rüsselsheim Richtung Mainz. Zwischen Rüsselsheimer Dreieck und Rüsselsheim-Königstetten eine ungesicherte Unfallstelle im Baustellenbereich. A3 Frankfurt Richtung Köln. Zwischen Niedernhausen und Idstein ist der linke Fahrstreifen bis auf Weiteres gesperrt. Dadurch ab dem Wiesbadener Kreuz streckenweise stockender Verkehr. A6 Mannheim Richtung Heilbronn zwischen Kreuz Mannheim und Schwetzingen-Hockenheim 6 Kilometer Stau nach einem Unfall im Baustellenbereich. Und A7 Fulda Richtung Würzburg zwischen Fulda Dreieck und Bad Brückenau-Wildflecken 4 Kilometer stockender Verkehr.
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6: Das Schwarzbuch zum Bahnverkehr in Hessen wurde heute veröffentlicht. Das Schwarzbuch, ne? Und das, ja, da wurde so einiges zusammengetragen. Und was alles, das werden wir dann gleich erfahren.
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0: AR4, aktuelle Meldung aus dem Verkehrszentrum. Vorsicht auf der A67 Darmstadt Richtung Mönchhof-Dreieck. Zwischen Rüsselsheimer Dreieck und Rüsselsheim-Ost steht ein defektes Fahrzeug auf dem linken Fahrstreifen und es sind Personen auf der Fahrbahn. Bitte Vorsicht. Bahnfahren, ja, das ist momentan nicht unbedingt eine große Freude, sag ich mal. Ne? Davon können ja viele ein Lied singen. Aber was sind denn eigentlich die Ursachen dafür? Und welche Strecke hat welches Problem? Das hat der Verkehrsclub Deutschland zusammen mit dem Fahrgastverband ProBahn gesammelt, zum ersten Mal, in einem Schwarzbuch. Und unsere Reporterin Anne-Kathrin Hochstrat hat sich das mal angeschaut. Was steht denn da drin?
1: Also der Name spielt ja nicht zufällig an auf das Schwarzbuch vom Bund der Steuerzahler. Da geht es ja auch darum, so Probleme aufzuzeigen, eine Öffentlichkeit zu schaffen und das eben mal gesammelt alles aufzulisten. Ja. Aber eben nicht nur das, sondern der VCD und ProBahn machen hier auch Lösungsvorschläge. Also es sind 30 Seiten, kann sich jeder und jeder einfach beim VCD Hessen herunterladen. Da stehen so 10 Schlüsselprobleme drin, die die Autoren ganz am Anfang gesetzt haben. Die gibt's eigentlich deutschlandweit, aber überall mal mehr, mal weniger. Also zum Beispiel mal unbesetzte Stellwerke, das kennen wir alle. Überlastete Infrastruktur, Fernverkehr, der Vorrang hat vom Nahverkehr, also ICEs, die eben RBs überholen, Anschlusssituationen und Informationen an die Fahrgäste, die auch besser sein könnten.
0: Und was sind denn das jetzt so für Strecken, die da besonders hervorstechen?
1: Ja, ganz besonders hervorsticht die Main-Weser-Bahn, also die Verbindung zwischen Frankfurt und Kassel über Gießen. Die Autoren nennen das die strukturell problematischste Strecke in Hessen überhaupt. Das muss man sich mal so ein bisschen auf der Zunge zergehen lassen. Ich kenne die persönlich sehr gut und was da drin steht, ja, sehe ich genauso. Also es gibt Verspätungen, die Strecke ist total überlastet. Helfen würde wohl ein viergleisiger Ausbau zwischen Gießen und Friedberg, zusätzlich eben zu Frankfurt-Friedberg, der ist ja schon geplant. Aber auch Strecken, wo schon gebaut wurde, sind nicht unbedingt besser. Die Riedbahn, die wurde ja schon saniert. Ja, die Sanierung hat da Dinge verbessert, aber nach wie vor ist diese Strecke sehr anfällig. Also es gibt nach wie vor viele Verspätungen und oft ist die Lösung tatsächlich langfristig nur der Streckenausbau.
0: Es ist halt strukturell problematisch alles. Ne? Gibt es denn auch Vorschläge, die jetzt nicht noch Jahrzehnte dauern?
1: Ja, also da unterscheiden die Autoren auch, also zwischen diesen langfristigen Lösungen und kurzfristigeren. Es gibt oft den Vorschlag für bessere Anschlusszeiten, also dass Züge oder Busse eben einfach auch mal warten, dass Züge mit mehr Platz fahren, zum Beispiel Doppelstockzüge und dass Regionalbahnen öfter mal Vorrang bekommen und natürlich auch bessere Informationen an die Fahrgäste.
0: Das steht drin im Schwarzbuch zum Bahnverkehr in Hessen. Anne-Kathrin Hochstrat hat sich das für uns angeschaut. Vielen Dank.

0: jamaikanische Sonne. Brauchen wir nicht, ne? Wir haben unsere eigene, die hessische, das reicht momentan. Die Gumbay Dance Band und jetzt Benny mit dem Amigo Charlie Brown und Irene Shear in HR4.
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0: Genau.

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4: Und jetzt wieder Aktuelles aus Ihrer Region von unseren Reportern vor Ort um 17:30.
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6: Auch in Nordhessen wird es brandgefährlich. Der Deutsche Wetterdienst hat die Waldbrandgefahrstufe 3/5 ausgerufen. Das heißt, Grillen und Rauchen im Wald ist verboten. Denn Funken und eine weggeworfene Kippe könnten einen Brand auslösen. Das gilt für ganz Nordhessen, also auch für den Habichtswald, den Kellerwald, den Meißner oder die Hessische Schweiz an der Werra. Noch größer als im Wald ist die Gefahr im offenen Grasland, also auch auf Wiesen und Weiden. Der Deutsche Wetterdienst hat zum Beispiel für Kassel das Franken Berger Land und die Schwalm die zweithöchste Stufe ausgelöst. Für Wanderer und Landwirte heißt es also höchste Vorsicht. Jens Wellhöner, Studio Nordhessen.
7: Schon wieder wiegen die Vorwürfe schwer. Am Landgericht Kassel läuft gerade der 5. Prozesstag gegen den Wursthersteller Wilke aus Twistetal-Berndorf. Das Gericht hat den Prozess spontan umgestellt und erneut ein Mitglied der Taskforce Lebensmittelsicherheit vorgeladen. Die Beamtin hatte die Firma Wilke nach Bekanntwerden des Skandals 2019 untersucht und schon letzte Woche von katastrophalen hygienischen Bedingungen berichtet. Jetzt betont sie nochmal, wie schlimm sie den Betrieb wahrgenommen hat. Außerdem soll weitergeklärt werden, ob Keime aus dem Betrieb für den Tod von bis zu 11 Menschen verantwortlich sind. Dafür muss der Weg der sogenannten Listerie nachgewiesen werden, bis zu den Krankenhäusern und Altersheimen, in denen die Menschen gestorben sind. Jonas Vogt aus Kassel.
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4: Es ist ja heute mal so ein Tag zum Durchatmen, ne? Also angenehme Temperaturen, Sonne, ein paar Wolken, im Süden vielleicht mal ein kleiner Schauer. Die genauen Aussichten, die gibt's jetzt von Martin Gutt.
8: Hier zwischen dem Edersee und dem Fuldatal wird das Wetter die nächsten beiden Tage wieder wechselhafter und auch wieder gewittriger. Heute aber passiert in Sachen Schauer nicht mehr allzu viel. Eventuelle Gewitter lösen sich jetzt am Abend auf und es geht in eine meist klare Nacht. Morgen gibt's wieder mehr Sonne, dazu wieder mehr Hitze. Rund um Kassel erreichen wir zum Beispiel bis zu 30 Grad. Dann kommen ab morgen Abend langsam Gewitter hinzu, die sich bis in den Freitag hineinziehen. Und die machen es dann bei uns langsam auch wieder frischer.
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4: Vorsicht auf der A67, Darmstadt Richtung Mönchhof-Dreieck. Zwischen Rüsselsheimer Dreieck und Rüsselsheim-Ost steht ein defektes Fahrzeug auf dem linken Fahrstreifen. A3 Frankfurt Richtung Köln. Zwischen Niedernhausen und Itzstein ist der linke Fahrstreifen bis auf Weiteres gesperrt. Dadurch ab dem Wiesbadener Kreuz streckenweise stockender Verkehr. A6 Mannheim Richtung Heilbronn. Zwischen Kreuz Mannheim und Schwetzingen-Hockenheim 6 Kilometer Stau. Die Unfallstelle ist geräumt. A7 Hannover Richtung Kassel, zwischen Kassel Ost und Kreuz Kassel Mitte 2 Kilometer Stau, ein defekter LKW auf den beiden rechten Fahrstreifen ist die Ursache. A7 Fulda Richtung Würzburg, zwischen Fulda Dreieck und Bad Brückenau Wildflecken 4 Kilometer stockend. Und A66 Wiesbaden Richtung Frankfurt, zwischen Wiesbaden Erbenheim und Wallau 3 Kilometer Stau.
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4: Einen schönen Mittwochnachmittag wünsche ich Ihnen. Ich sehe auf dem Radar nur einen kleinen Schauer bei Wiesbaden. Sonst ist es überall schön. Und so soll es ja auch sein und hoffentlich auch bleiben. Ne? Yeah.

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0: Trompete und die Stimme, das kann wohl Louis Armstrong sein. Ne? Und jetzt HF4 übrigens heute mit Pfarrer Dave Kulig aus Vellmar von der Evangelischen Kirche.
1: Ein kleiner Städtetrip nach Hamburg. Ich bin mit einem Freund unterwegs. Laut unserer geplanten Zugverbindung müssen wir einmal umsteigen. Doch schon im ersten Zug ist klar, wir sind zu spät. Wir bekommen unseren Anschluss niemals. War ja klar. Als wir ankommen, haben wir den Anschlusszug eigentlich abgeschrieben. Dann diese Durchsage. Der Anschlusszug hatte ebenfalls ein paar Minuten Verspätung. Er steht noch auf dem Gleis. Wir nehmen die Beine in die Hand und rennen los. Treppe hoch, den Bahnsteig entlang. Und wirklich, ein paar Sekunden später sitzen wir im Zug. Jetzt atmen wir beide erst einmal durch. Ganz außer Atem sagt mein Freund nur: Mensch, das war ja mal ein Segen. Diese Worte haben mich ziemlich stutzig gemacht. So ein großes Wort für eine so kleine Begebenheit? Es war ja nichts Weltbewegendes. Kein Wunder, nur ein Zug, den wir noch erwischt haben. Meinte mein Freund nicht eher, da haben wir aber Glück gehabt? Diese wenigen Worte auf dem Weg nach Hamburg lassen mich nicht los. Sie haben mich überrascht. Ich habe für mich neu verstanden, Gott wirkt nicht immer in den großen Dingen, sondern manchmal in den kleinen Momenten. Für die einen mag es Glück sein, für die anderen ein Segen. Seit diesem Tag traue ich Gott einiges mehr zu. Ich traue ihm solche Momente im Alltag zu, wenn sich etwas fügt, wenn etwas gelingt, obwohl es eigentlich nicht mehr danach aussah. Und während andere davon sprechen, dass sie Glück hatten, bin ich es dann, der oft leise sagt: Mensch, was für ein Segen.
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1: 18 Uhr, viel Kritik an Speicherung alter Verbraucherdaten. Monopolkommission begrüßt Konkurrenz für die Deutsche Bahn. Früherer

0: Eintracht und Lilienfußballer Markus Bayerle gestorben. Das Wetter in der Nacht trocken, Abkühlung auf 19 bis 10 Grad. Mein Name ist Claudia Meichelbeck. Weiter Kritik an der Schufa. Die Wirtschaftsauskunft Thai hatte eingeräumt, dass sie veraltete Zahlungsdaten von Millionen Menschen speichert, ohne deren Wissen. Die Schufa argumentiert, sie brauche die Daten für Tests. Doch Datenschützer von Algorithm Watch und Camp Act fordern jetzt in einer Petition, dass die Schufa diese Schattendatenbank löscht. ARD-Reporter Peter Hornung.
1: Der Leipziger Rechtsanwalt Peter Hense, der regelmäßig Schufa-Opfer vertritt, forderte gar strafrechtliche Ermittlungen gegen die Führung der Schufa. Das sei im Datenschutzrecht möglich. Es müsse zudem öffentlichen Druck geben durch Sammelklagen. Er kritisierte die zuständige Aufsicht. Den hessischen Landesdatenschutzbeauftragten, der prüfe seit über einem Jahr die umstrittene Praxis der Schufa, bislang aber ohne Ergebnis. Das schade vor allem den Betroffenen.
0: Die Monopolkommission des Bundes findet es gut, dass die Deutsche Bahn im Fernverkehr neue Konkurrenz bekommt. Der Vorsitzende Duso sagte, von mehr Wettbewerb im Hochgeschwindigkeitsverkehr würden Fahrgäste profitieren. Verkehrsminister Schnieder sieht das ähnlich. Er warnte aber, der Staat müsse eingreifen, falls die Anbieter nur besonders lukrative Strecken fahren würden. Der Bahnanbieter Italo will ab 2028 neue Fernverbindungen in Deutschland anbieten. Das Volksbegehren für eine Verkehrswende in Hessen ist endgültig gescheitert. Der Staatsgerichtshof in Wiesbaden hat eine Beschwerde zurückgewiesen, mit der das Bündnis Verkehrswende ein entsprechendes Gesetz erzwingen wollte. HR-Landtagskorrespondentin Ute Wellstein.
2: Rund 70.000 Unterschriften hatte das Bündnis Verkehrswende vor 4 Jahren gesammelt. Ziel war ein Gesetz, mit dem die Bedingungen für Fußgänger, Radfahrer und Nutzer des öffentlichen Personennahverkehrs gestärkt werden sollten. Die damalige schwarz-grüne Landesregierung hatte den Gesetzestext für unzulässig erklärt und das Volksbegehren deshalb nicht umgesetzt. Der Staatsgerichtshof sah das heute genauso. Einige der vorgeschlagenen Änderungen betreffen Bundesrecht, das nicht durch hessische Landesgesetze verändert werden dürfe, zum Beispiel die Elektrifizierung von Bahnstrecken.
0: Wärmepumpen sind beim Heizungstausch inzwischen die erste Wahl. Das Institut der Deutschen Wirtschaft IW hat in einer Auswertung festgestellt, dass Wärmepumpen nicht nur im Neubau immer mehr eingesetzt werden. Auch bei Modernisierungen hätten sie die überwiegend fossil betriebenen Heizkessel überholt. Das IW geht davon aus, dass der Trend weitergeht. Wärmepumpen verursachten die niedrigsten Heizkosten und viele Geräte könnten auch kühlen, was eine Klimaanlage überflüssig mache. Überraschungssieg bei der 11. Etappe der Tour de France. Im Massensprint gewann der norwegische Radprofi Søren Werenskiold. Das gelbe Trikot des Gesamtführenden trägt weiter der Slowene Tadej Pogacar. Der ehemalige Eintracht- und Lilien-Fußballprofi Markus Bayerle ist tot. Wie sein ehemaliger Club Eintracht Frankfurt bestätigte, starb Bayerle vorgestern mit 54 Jahren. Der Stürmer absolvierte insgesamt 123 Bundesligaspiele und schoss dabei 32 Tore. Mit der Eintracht schaffte er 2003 und 2005 die Wiederaufstiege in die Bundesliga. Von 2005 bis 2007 war er bei Darmstadt 98 unter Vertrag. Das waren die Nachrichten.
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4: Sonne und Wolken. Es kann sein, dass sich in der Südhälfte einzelne Schauer oder vielleicht auch Gewitter entwickeln. Meistens bleibt es aber trocken. Die Temperaturen aktuell 24 bis 29 Grad. Typisches Nord-Süd-Gefälle, also im Norden am kühlsten und die wärmsten Temperaturen im Süden. In der kommenden Nacht dann Tiefstwerte zwischen 19 und 10 Grad. Morgen wird es wärmer als heute, 27 bis 33 Grad. Erstmal geht das los mit Sonne und dann im Laufe des Tages kommen wieder Wolken dazu. Und im Südwesten sind dann auch wieder einzelne Schauer oder Gewitter möglich. Und am Freitag viele Wolken, hier und da Schauer und Gewitter bis 27 Grad. Am Samstag wieder Sonne und Wolken und trocken bis 26 Grad.
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4: Vorsicht auf der A4, Erfurt Richtung Kirchheimer Dreieck, zwischen Wildeck-Hönebach und Friedewald, Abschlepparbeiten auf dem rechten Fahrstreifen. Und Vorsicht auf der A7, Kassel Richtung Fulda, zwischen Malzfeld und Homberg-Efze liegt ein totes Tier auf dem mittleren Fahrstreifen. A3, Frankfurt Richtung Köln, zwischen Niedernhausen und Idstein ist der linke Fahrstreifen bis auf Weiteres gesperrt. A3, Frankfurt Richtung Würzburg, in Höhe Hanau ein Unfall mit einem LKW und einem PKW auf dem Verzögerungsstreifen, dadurch 2 Kilometer stockender Verkehr ab Obertshausen. A7 Hannover Richtung Kassel. Zwischen Kassel Ost und Kreuz Kassel Mitte. 2 Kilometer Stau wegen eines defekten LKW auf den beiden rechten Fahrstreifen. Und A7 Fulda Richtung Würzburg. Zwischen Fulda Dreieck und Bad Brückenau Wildflecken. 4 Kilometer stockender Verkehr.
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4: Gibt's das wirklich, dass einem die Haare zu Berge stehen? Ja, bei mir zum Beispiel. Gut, die sind, weiß ich nicht, 3 Millimeter lang, die können gar nicht liegen. Ne? Aber auch bei normalen Menschen, also mit normalen Haaren, ne, da können die Haare tatsächlich zu Berge stehen, aus heiterem Himmel. Und das ist da mal gar kein gutes Zeichen. Dann heißt es nämlich in Deckung gehen. Und warum, das kriegen wir gleich erklärt.
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0: Peter Maffay, HR4. Wir kennen das ja in diesen Tagen. Erst ist das heiß und dann ziehen Gewitterwolken auf und plötzlich stehen einem die Haare zu Berge. Ja, und zwar wortwörtlich. Das gibt's tatsächlich. Also bei mir jetzt nicht unbedingt in Ermangelung von ausreichender Haarpracht, aber sowas kann es tatsächlich geben. Also das kann passieren. Und wir haben uns mal erklären lassen von Gerald Perschke aus unserer Wissenschaftsredaktion, wieso das so ist.
1: Dahinter steckt Physik. In einer Gewitterwolke werden elektrische Ladungen getrennt. Dadurch entsteht ein elektrisches Feld zwischen Wolke und Erde. Und wird dieses Feld besonders stark, sammeln sich elektrische Ladungen auch auf Gegenständen am Boden, auf Bäumen, Zäunen, Zelten und eben auf Menschen. Die einzelnen Haare laden sich dabei gleichartig auf und stoßen sich gegenseitig ab. Dadurch richten sie sich auf. Manche Menschen berichten sogar zusätzlich von einem Kribbeln auf der Haut oder von summenden Geräuschen. Das sind Anzeichen, die man unbedingt ernst nehmen sollte.
0: Und warum? Weil dann ein Gewitter im Anmarsch ist und dann sollte man Schutz suchen, auch wenn die dunklen Wolken noch weit weg sind.
1: Blitze können mehrere Kilometer vom eigentlichen Gewitter entfernt einschlagen. Meteorologen sprechen dann von sogenannten Positivblitzen. Deshalb gilt eine einfache Faustregel. Wer Donner hören kann, befindet sich bereits in einem Bereich mit möglicher Blitzgefahr. Auch wenn über einem noch blauer Himmel zu sehen ist oder gar kein Regen fällt, ist man also nicht automatisch in Sicherheit.
0: Ja, das wusste ich auch nicht. Also wenn einem die Haare zu Berge stehen und wenn es donnert, dann unbedingt Schutz suchen, damit sich der Blitz ein anderes Ziel aussucht.

0: 18.30 Uhr ist es.
1: Unser Wetter in Hessen.
0: Sonne und ein paar Wolken. Es kann sein, dass sich in der Südhälfte einzelne kleine Schauer, vielleicht auch mal Gewitter entwickeln. Meistens bleibt es aber trocken und die Temperaturen, die sehen jetzt so aus. In Kassel aktuell 27 Grad, in Fulda auch. Gießen 28, Frankfurt 29, also alle dicht beieinander. In der kommenden Nacht dann Tiefstwerte zwischen 19 und 10 Grad. Und morgen am Donnerstag, da geht's erstmal los mit Sonnenschein. Im Laufe des Tages kommen dann wieder ein paar Wolken dazu. Und im Südwesten, da sind dann auch wieder einzelne Schauer oder Gewitter möglich. Und es wird wärmer morgen, 27 bis 33 Grad.
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0: Vorsicht auf der A5 Frankfurt Richtung Kassel. Zwischen Nordwestkreuz Frankfurt und Bad Homburger Kreuz liegt ein Reifen auf der Fahrbahn. A7 Hannover Richtung Kassel. Zwischen Kassel Nord und Kreuz Kassel Mitte 4 Kilometer stockender Verkehr wegen eines defekten LKW auf den beiden rechten Fahrstreifen. A7 Fulda Richtung Würzburg. Zwischen Fulda Dreieck und Bad Brückenau-Volkers 3 Kilometer Stau. Und A60 Rüsselsheim Richtung Mainz, zwischen Rüsselsheimer Dreieck und Rüsselsheim Mitte 3 Kilometer Stau.
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0: Und rockig wird's jetzt mit Bill Haley und den Kometen.

Bereini, damit und jetzt eine Meldung aus dem Verkehrszentrum. Vorsicht auf der A45 Dortmund Richtung Gießen. Zwischen Heiger-Burbach und Dillenburg, da liegt ein Reifen auf dem rechten Fahrstreifen.

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0: Franz Senior, die in HR4. Und jetzt zu einer Sängerin, die heute Geburtstag hat, Linda Ronstadt. Die hat es geschafft, mit ihrer Musik unzählige Preise einzukassieren. Und das als erster weiblicher Solo-Superstar, also noch vor Madonna und, ach, wie heißen sie, Taylor Swift und so weiter. Sie war die erste Frau, die Stadien gefüllt hat. Und sie war die am besten bezahlte Frau der Musikbranche zu ihrer Zeit. Und ihre Zeit, das war vor allem ja die 70er Jahre. Da hatte sie einen Hit nach dem anderen, ein Album nach dem anderen. Also kurz und knapp, die war gut. Leider hat sie 2013 komplett sich zurückgezogen aus dem Showgeschäft, aus gesundheitlichen Gründen. Heute wird sie 80 Jahre alt und wir sagen herzlichen Glückwunsch. Und wir hören natürlich auch einen Titel von ihr, vielleicht sogar einer ihrer schönsten Titel. Linda Ronstadt zusammen mit Aaron Neville. Don't Know Much.
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1: 19 Uhr. Viel Kritik an Speicherung alter Verbraucherdaten. Waldbrand in Norddeutschland weitet sich aus. Norweger Werenscholt gewinnt 11. Etappe der Tour de France. Das Wetter in der Nacht trocken, 19 bis 10 Grad. Mein Name ist Claudia Meichelbeck. Weiter Kritik an der Schufa. Die Wirtschaftsauskunft Thai hatte eingeräumt, dass sie veraltete Zahlungsdaten von Millionen Menschen speichert, ohne deren Wissen. Die Schufa argumentiert, sie brauche die Daten für Tests. Doch Datenschützer von Algorithm Watch und Camp Act fordern jetzt in einer Petition, dass die Schufa diese Schattendatenbank löscht. ARD-Reporter Peter Hornung.
2: Der Leipziger Rechtsanwalt Peter Hense, der regelmäßig Schufa-Opfer vertritt, forderte gar strafrechtliche Ermittlungen gegen die Führung der Schufa. Das sei im Datenschutz.

0: Datenschutzrecht möglich. Es müsse zudem öffentlichen Druck geben durch Sammelklagen. Er kritisierte die zuständige Aufsichtsbehörde, den hessischen Landesdatenschutzbeauftragten. Der prüfe seit über einem Jahr die umstrittene Praxis der Schufa, bislang aber ohne Ergebnis. Das schade vor allem den Betroffenen.
1: Wärmepumpen sind beim Heizungstausch inzwischen die erste Wahl. Das Institut der deutschen Wirtschaft IW hat in einer Auswertung festgestellt, dass Wärmepumpen nicht nur im Neubau immer mehr eingesetzt werden. Auch bei Modernisierungen hätten sie die überwiegend fossil betriebenen Heizkessel überholt. Das IW geht davon aus, dass der Trend weitergeht. Wärmepumpen verursachten die niedrigsten Heizkosten und viele Geräte könnten auch kühlen, was eine Klimaanlage überflüssig mache. Der Brand im Müritz-Nationalpark in Mecklenburg-Vorpommern weitet sich immer mehr aus. Laut dem zuständigen Landkreis sind inzwischen 200 Hektar Fläche betroffen. Das ist in etwa so viel wie 280 Fußballfelder. Der Ort Granzin bleibe weiter evakuiert. Die Löscharbeiten seien schwierig, weil in der Brandzone auch ein ehemaliger Truppenübungsplatz liegt, der stark mit Munition belastet ist. Wodurch der Brand ausgelöst wurde, ist noch nicht klar. Der neue hessische Verfassungspreis geht an die Wissenschaftsjournalistin Mai-Thi Nguyen Kim und den Künstler Gunter Demnig. Die Auszeichnung wird von Landtagspräsidentin Wallmann gestiftet zum 80-jährigen Bestehen des Landes. Aus Wiesbaden Sebastian Jakob.
2: Die Wissenschaftsjournalistin Mai-Thi Nguyen Kim von der Hessischen Bergstraße erreiche mit ihren vielfältigen ZDF-Online- und Fernsehformaten besonders junge Menschen, erklärt Landtagspräsidentin Wallmann die Auswahl. Die Preisträgerin vermittle die wichtige Bedeutung demokratischer Grundprinzipien. Der Künstler Gunter Demnig aus Alsfeld ist Begründer der Stolpersteine. Sie erinnern seit 1996 auf Bürgersteigen an die Opfer des Nationalsozialismus.
1: Bei der Tour de France hat der norwegische Radprofi Søren Werenskiold die 11. Etappe gewonnen. Mit einer Durchschnittsgeschwindigkeit von 50,9 Kilometern pro Stunde war es die schnellste Straßenetappe in der Geschichte der Tour. ARD-Sportreporter Holger Gerska.
3: Der Deutschland-Toursieger des vergangenen Jahres gewann den Sprint mit einem Überrumpelungsangriff. 300 Meter vor der Ziellinie hatte er plötzlich 2-3 Radlängen Vorsprung und die Sprinterprominenz kam nicht mehr wirklich heran. Olaf Koy aus den Niederlanden wurde Zweiter, Jasper Philipsen aus Belgien Dritter. Die deutschen Sprinter waren chancenlos. Als Bester der Deutschen erreichte Pascal Ackermann Platz 10. In Gelb bleibt Tadej Pogacar.
1: Das waren die Nachrichten.
4: Unser Wetter in Hessen.
5: Sonne und ein paar Wolken. Es kann sein, dass sich in der Südhälfte einzelne kleine Schauer bilden. Vielleicht auch mal ein Gewitter dabei. Meistens bleibt es aber trocken. Und die Temperaturen aktuell um nur so 27, 28 Grad um den Dreh. Kommende Nacht Tiefstwerte zwischen 19 und 10 Grad. Morgen am Donnerstag geht es erstmal mit Sonne los. Im Laufe des Tages kommen ein paar Wolken dazu. Und im Südwesten sind dann wieder ein paar Schauer oder Gewitter möglich. Es wird wärmer als heute, 27 bis 33 Grad. Und am Freitag viele Wolken, hier und da Schauer und Gewitter bis 27 Grad. Am Samstag dann aber schon wieder Sonne und Wolken im Wechsel und trocken bis 26 Grad.
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5: Vorsicht auf der A3, Würzburg Richtung Frankfurt. Zwischen Seligenstadt und Hanau liegen Reifenteile auf dem mittleren Fahrstreifen. Vorsicht auf der A3, Frankfurt Richtung Köln. Zwischen Itzstein und Bad Camberg liegen Möbelstücke auf der Fahrbahn. Und Vorsicht auf der A661 Oberursel Richtung Egelsbach. In der Abfahrt Frankfurt-Friedberger Landstraße ist eine Person auf der Fahrbahn. A44 Kassel Richtung Dortmund zwischen Kassel-Bad Wilhelmshöhe und Zierenberg 4 Kilometer stockend. Und A60 Rüsselsheim Richtung Mainz zwischen Rüsselsheimer Dreieck und Rüsselsheim Mitte 3 Kilometer Stau und stockender Verkehr.
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5: Einen schönen Abend wünsche ich. Jetzt zählt den Abend genießen, aber nicht die Sorgen zählen. So wie Peter Alexander.

R4, aktuelle Meldung aus dem Verkehrszentrum. Vorsicht auf der A45 Gießen Richtung Aschaffenburg. Zwischen Altenstadt und Hammersbach, da ist ein Waschbär unterwegs und zwar auf dem mittleren Fahrstreifen.

0: Die Lieder der Nacht. Wir haben hier die Lieder des Abends, ne? Jetzt zum Beispiel von Udo Jürgens, das ehrenwerte Haus, oder Matu mit dem Fußballsong You Never Walk Alone, oder Rosenstolz, Gib mir Sonne. Ja, mach mal Rollo hoch, guck mal raus, da ist sie doch, ne?
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0: 19 Uhr, 31 exakt.
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2: Vorsicht auf der A45, Gießen Richtung Aschaffenburg. Zwischen Altenstadt und Hammersbach befindet sich ein Waschbär auf dem mittleren Fahrstreifen. A44, Kassel Richtung Dortmund. Zwischen Kassel-Bad Wilhelmshöhe und Zierenberg, 4 Kilometer stockend. Und A60, Rüsselsheim Richtung Mainz. Zwischen Rüsselsheimer Dreieck und Rüsselsheim-Königstetten, 1 Kilometer Stau.
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2: Ja, das bin ich. Und dann hätten wir hier noch einen fremden Mann. Marianne Rosenberg. Fremder Mann.
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0: Die Fortunes waren das und das war HR4 mit Michael Mayer. Ich wünsche dir noch einen schönen Abend und bis morgen dann, ne?
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Eine aktuelle Meldung aus dem Verkehrszentrum. Achtung auf der A60 Rüsselsheim-Mainz. Zwischen Rüsselsheim-Mitte und Bischofsheim, da werden Steine auf die Fahrbahn geworfen. Besonders aufpassen bitte auf der A60. Rüsselsheim-Mainz, zwischen Rüsselsheim-Mitte und Bischofsheim werden Steine auf die Fahrbahn geworfen.

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1: Um 20 Uhr mit Claudia Meichelbeck. Nach dem tödlichen Angriff auf seine Ehefrau in Kelkheim im Main-Taunus-Kreis sitzt der Beschuldigte jetzt in Untersuchungshaft wegen Mordverdachts. Wie die Staatsanwaltschaft mitteilte, soll der 60-Jährige seiner Frau gestern Abend mit einer Machete mindestens 30 Verletzungen zugefügt haben. Zum Motiv hieß es, die 58-Jährige habe sich scheiden lassen wollen. Der Mann habe das nicht akzeptiert und sie aus Eifersucht getötet. Die Wirtschaftsauskunft HAI Schufa hatte eingeräumt, dass sie veraltete Zahlungsdaten von Millionen Menschen speichert, ohne deren Wissen. Sie argumentiert, sie brauche diese Daten für Tests. Doch Datenschützer fordern jetzt in einer Petition, dass die Schufa diese Schattendatenbank löscht. ARD-Reporter Peter Hornung.
2: Der Leipziger Rechtsanwalt Peter Hense, der regelmäßig Schufa-Opfer vertritt, forderte gar strafrechtliche Ermittlungen gegen die Führung der Schufa. Das sei im Datenschutzrecht möglich. Er kritisierte die zuständige Aufsichtsbehörde, den hessischen Landesdatenschutzbeauftragten. Der prüfe seit über einem Jahr die umstrittene Praxis der Schufa, bislang aber ohne Ergebnis.
1: Die Monopolkommission des Bundes findet es gut, dass die Deutsche Bahn im Fernverkehr neue Konkurrenz bekommt. Der Vorsitzende Duso sagte, von mehr Wettbewerb im Hochgeschwindigkeitsverkehr würden

0: Fahrgäste profitieren. Verkehrsminister Schnieder sieht das ähnlich. Der Bahnanbieter Italo will ab 2028 neue Fernverbindungen in Deutschland anbieten. Bei der Fußballweltmeisterschaft entscheidet sich heute Abend, wer am Sonntag im Finale gegen Spanien spielt. In einer Stunde wird das zweite Halbfinalspiel angepfiffen zwischen England und Argentinien. ARD-WM-Reporter Felix Gerhardt.
1: Für Englands Trainer Thomas Tuchel geht es vor allem darum, Lionel Messi auszuschalten. Der 39-Jährige hat bereits 8 Tore im Turnier erzielt und ist der Fixpunkt im argentinischen Spiel. Im Viertelfinale gegen die Schweiz war Messi allerdings ohne Tor und für seine Verhältnisse unauffällig geblieben. Für Spanien ist es die zweite WM-Finalteilnahme nach 2010. Damals gewann das Team auch den Titel.
0: Überraschungssieg bei der 11. Etappe der Tour de France. Im Massensprint gewann der norwegische Radprofi Søren Werenskiold vor dem Niederländer Olaf Kooi und dem Belgier Jasper Philipsen. Das gelbe Trikot des Gesamtführenden trägt weiter der Slowene Tadej Pogacar. Das waren die Nachrichten. Das Wetter: in der Nacht klart der Himmel auf, die Werte sinken auf 19 bis 10 Grad. Morgen beginnt der Tag sonnig, ab dem Nachmittag sind im Südwesten von Hessen hier und da Schauer und Gewitter möglich. Die Höchstwerte erreichen 27 bis 33 Grad. Am Freitag dann viele Wolken und sehr schwül, kräftige Schauer und Gewitter bis 27 Grad maximal. Es ist 20.03 Uhr.
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0: Vorsicht auf der A60 Rüsselsheim-Mainz. Zwischen Rüsselsheim-Mitte und Bischofsheim werden Steine auf die Fahrbahn geworfen.
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1: Um 21 Uhr mit Claudia Meichelbeck. Nach dem tödlichen Angriff eines 60-Jährigen auf seine Ehefrau gestern Abend in Kelkheim im Main-Taunus-Kreis hat die Staatsanwaltschaft Details bekannt gegeben. Der Mann sitzt wegen Mordverdachts in Untersuchungshaft. HR-Reporterin Heike Berufka.
2: Die 58-Jährige habe sich scheiden lassen wollen. Ihr Mann habe das nicht akzeptieren wollen und habe damit gedroht, sie zu töten. Hilfsangebote der Polizei habe die Frau abgelehnt. Sie habe geglaubt, ihr Mann werde ihr nichts antun. Gestern Abend habe der 60-Jährige ihr dann vorgeworfen, ihn zu betrügen. Auf dem Kelkheimer Marktplatz ging er mit einer Machete auf sie los. Die Frau starb noch am Tatort.
1: Die Wirtschaftsauskunft Schufa steht in der Kritik. Sie hatte eingeräumt, dass sie veraltete Zahlungsdaten von Millionen Menschen speichert, ohne deren Wissen. Die Schufa argumentiert, sie brauche diese Daten für Tests. Auf Anfrage des NDR bestätigte die Auskunft, dass sie solche Daten an Unternehmenskunden weitergegeben hat. Datenschützer fordern jetzt in einer Petition, dass die Schufa diese Schattendatenbank löscht. Das Bundeskabinett hat neue Maßnahmen für Bürokratieabbau auf den Weg gebracht. Digitalminister Wildberger sprach von Änderungen, die Bürgern und Unternehmen 600 Millionen Euro Kosten ersparen könnten. Aus Berlin Benjamin Großkopf.
3: So wird zum Beispiel die Umweltplakette für E-Autos abgeschafft. Nicht mehr alle elektrischen Anlagen und Geräte am Arbeitsplatz müssen regelmäßig überprüft werden. Der Bundesverband der Industrie spricht heute von kleinteiligen Entlastungen. Allerdings sei entscheidend, die großen Gamechanger umzusetzen. Damit meint die Wirtschaft vor allem die Berichts- und Dokumentationspflichten. Sie sollen systematisch abgebaut werden.
1: In Frankreich dürfen schwerkranke Erwachsene in Zukunft Sterbehilfe in Anspruch nehmen. Das Parlament hat ein Gesetz dazu beschlossen. Das Gesetz verschafft den Betroffenen Zugang zu tödlichen Medikamenten und die Möglichkeit, sich bei der Einnahme

0: helfen zu lassen. Voraussetzung ist, dass mehrere Ärzte den Antrag vorher prüfen. Hinzu kommt eine Bedenkzeit von mindestens 2 Tagen. Der frühere Eintracht- und Lilien-Profi Markus Baierle ist tot. Wie sein ehemaliger Club Eintracht Frankfurt bestätigte, starb er vorgestern mit 54 Jahren. Mit der Eintracht schaffte Baierle 2003 und 2005 den Wiederaufstieg in die Bundesliga. Von 2005 bis 2007 war er bei Darmstadt 98 unter Vertrag. Das waren die Nachrichten. Das Wetter: in der Nacht bleibt es trocken, es kühlt ab auf 19 bis 10 Grad. Morgen beginnt der Tag sonnig, ab dem Nachmittag sind im Südwesten hier und da Schauer und Gewitter möglich. Die Höchstwerte steigen morgen auf 27 bis 33 Grad. Die Zeit, es ist 21.03 Uhr.
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0: Vorsicht auf der A45 Gießen Richtung Dortmund zwischen Ehringshausen und Herborn Süd liegen Fahrzeugteile auf dem linken Fahrstreifen.
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1: Um 22 Uhr mit Claudia Meichelbeck. In Frankreich dürfen unheilbar kranke Erwachsene in Zukunft Sterbehilfe bekommen. Das Parlament hat ein Gesetz dazu beschlossen. ARD-Korrespondentin Julia Borutta.
2: Der Erkrankte muss den Wunsch nach Sterbehilfe frei und klar an einen Arzt oder eine Ärztin richten können und sich der Tragweite seiner Entscheidung bewusst sein. Das Verfahren sieht vor, dass ein Gremium unter ärztlicher Beteiligung den Wunsch nach Sterbehilfe prüft und der Betroffene seinen Wunsch dann nach zweitägiger Bedenkzeit noch einmal bekräftigt. Der Regelung nach soll der Patient das tödliche Mittel selbst einnehmen, es sei denn, er ist dazu körperlich nicht in der Lage. In diesem Fall wird die Handlung von einem Arzt oder einer Pflegekraft vorgenommen.
1: Die Monopolkommission des Bundes findet es gut, dass die Deutsche Bahn im Fernverkehr neue Konkurrenz bekommt. Der Vorsitzende Duso sagte, von mehr Wettbewerb im Hochgeschwindigkeitsverkehr würden Fahrgäste profitieren. Verkehrsminister Schnieder sieht das ähnlich. Der Bahnanbieter Italo will ab 2028 neue Fernverbindungen in Deutschland anbieten. Nach dem tödlichen Angriff eines 60-Jährigen auf seine Ehefrau gestern Abend in Kelkheim im Main-Taunus-Kreis hat die Staatsanwaltschaft Details bekannt gegeben. Der Mann sitzt wegen Mordverdachts in Untersuchungshaft. HR-Reporterin Heike Borufka.
3: Die 58-Jährige habe sich scheiden lassen wollen. Ihr Mann habe das nicht akzeptieren wollen und habe damit gedroht, sie zu töten. Hilfsangebote der Polizei habe die Frau abgelehnt. Sie habe geglaubt, ihr Mann werde ihr nichts antun. Gestern Abend habe der 60-Jährige ihr dann vorgeworfen, ihn zu betrügen. Auf dem Kelkheimer Marktplatz ging er mit einer Machete auf sie los. Die Frau starb noch am Tatort.
1: Der Brand im Müritz-Nationalpark in Mecklenburg-Vorpommern weitet sich immer mehr aus. Laut dem zuständigen Landkreis sind inzwischen 200 Hektar Fläche betroffen. Das ist etwa so viel wie 280 Fußballfelder. Der Ort Granzin bleibe weiter evakuiert. Die Löscharbeiten seien schwierig, weil in der Brandzone auch ein ehemaliger Truppenübungsplatz liegt, der stark mit Munition belastet ist. Wodurch der Brand ausgelöst wurde, ist noch nicht klar. Bei der Fußballweltmeisterschaft entscheidet sich heute Abend, wer im Finale gegen Spanien antritt. Im Halbfinale zwischen England und Argentinien ist gerade Halbzeitpause. Nach den ersten 45 Minuten steht es noch 0:0. Das waren die Nachrichten. Das Wetter: in der Nacht klart der Himmel auf, die Temperaturen sinken auf 19 bis 10 Grad. Der Donnerstag beginnt sonnig, ab dem Nachmittag sind dann im Südwesten von Hessen hier und da Schauer oder Gewitter möglich. Die Höchstwerte erreichen 27 bis 30 Grad.

0: 33 Grad. Am Freitag dann viele Wolken, regional Schauer und Gewitter bis 27 Grad. Die Zeit ist es 22.03 Uhr.
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0: Vorsicht, auf der A3 Würzburg Richtung Frankfurt zwischen Seligenstadt und Hanau liegt eine Metallplatte auf der Fahrbahn. Und die B49 Gießen Richtung Limburg ist zwischen Solms-Oberbiel und Solms-Niederbiel wegen Bergungsarbeiten nach einem Motorradunfall gesperrt.
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1: Um 23 Uhr mit Claudia Meichelbeck. In Frankreich dürfen unheilbar kranke Erwachsene in Zukunft Sterbehilfe bekommen. Das Parlament hat ein Gesetz dazu beschlossen. ARD-Korrespondentin Julia Borutta.
2: Der Erkrankte muss den Wunsch nach Sterbehilfe frei und klar an einen Arzt oder eine Ärztin richten können und sich der Tragweite seiner Entscheidung bewusst sein. Das Verfahren sieht vor, dass ein Gremium unter ärztlicher Beteiligung den Wunsch nach Sterbehilfe prüft und der Betroffene seinen Wunsch dann nach zweitägiger Bedenkzeit noch einmal bekräftigt. Der Regelung nach soll der Patient das tödliche Mittel selbst einnehmen, es sei denn, er ist dazu körperlich nicht in der Lage. In diesem Fall wird die Handlung von einem Arzt oder einer Pflegekraft vorgenommen.
1: Die USA haben eine weitere Angriffswelle auf den Iran gestartet. In einer Mitteilung des US-Militärs heißt es, die Angriffe richteten sich gegen die militärischen Fähigkeiten, mit denen der Iran die Handelsschiffe in der Straße von Hormus bedrohe. Iranische Medien berichteten über Explosionen an verschiedenen Orten. Vor gut einer Woche hatte US-Präsident Trump die Feuerpause mit dem Iran für beendet erklärt. Für die kommenden Nächte hat er weitere Angriffe angekündigt. Nach dem tödlichen Angriff eines 60-jährigen Mannes auf seine Ehefrau gestern Abend in Kelkheim im Main-Taunus-Kreis hat die Staatsanwaltschaft Details bekannt gegeben. Der Mann sitzt wegen Mordverdachts in Untersuchungshaft. HR-Reporterin Heike Borufka.
3: Die 58-Jährige habe sich scheiden lassen wollen. Ihr Mann habe das nicht akzeptieren wollen und habe damit gedroht, sie zu töten. Hilfsangebote der Polizei habe die Frau abgelehnt. Sie habe geglaubt, ihr Mann werde ihr nichts antun. Gestern Abend habe der 60-Jährige ihr dann vorgeworfen, ihn zu betrügen. Auf dem Kelkheimer Marktplatz ging er mit einer Machete auf sie los. Die Frau starb noch am Tatort.
1: Wärmepumpen sind beim Heizungstausch inzwischen die erste Wahl. Das Institut der deutschen Wirtschaft IW hat in einer Auswertung festgestellt, dass Wärmepumpen nicht nur im Neubau immer mehr eingesetzt werden. Auch bei Modernisierungen hätten sie die überwiegend fossil betriebenen Heizkessel überholt. Das IW geht davon aus, dass der Trend weitergeht. Bei der Fußball-Weltmeisterschaft läuft immer noch das Halbfinale zwischen England und Argentinien. Wenige Sekunden vor Schluss führt Argentinien mit 2:1. Im Finale trifft der Sieger am Sonntag auf Spanien. Das waren die Nachrichten. Das Wetter in der Nacht kühlt es ab auf 19 bis 10 Grad. Es bleibt trocken. Der Donnerstag beginnt sonnig. Ab dem Nachmittag sind im Südwesten von Hessen hier und da Schauer oder Gewitter möglich. Die Höchstwerte erreichen 27 bis 33 Grad. Am Freitag dann regional kräftige Schauer und Gewitter, sehr schwül bei bis zu 27 Grad. Es ist 23:03 Uhr.
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1: Vorsicht bitte auf der A3 Würzburg Richtung Frankfurt. Zwischen Weibersbrunn und Bessenbach-Walderschaff steht ein defekter LKW und soeben hat Argentinien das WM-Finale erreicht.
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1: Um 0 Uhr mit Claudia Meichelbeck. Bei der Fußball-Weltmeisterschaft steht Titelverteidiger Argentinien auch diesmal im Finale. Das Team gewann am Abend das Halbfinale gegen England mit 2:1. ARD-WM-Reporter Michael Augustin.
2: England nutzt die erste und einzige Torchance. Gordon in der 55. Minute mit dem 1:0 für die Three Lions. Dann aber Argentinien. Zwei Pfostentreffer, mehrere gefährliche Distanzschüsse. Einer von Fernandes brachte das 1:1. Das war in der 85. Minute. Nach Vorarbeit von Messi und in der dritten Minute der Nachspielzeit Martinez Kopfballtor ebenfalls nach Vorlage von Messi. Argentinien steht verdient im Finale gegen Spanien.
1: In Frankreich dürfen unheilbar kranke Erwachsene in Zukunft Sterbehilfe bekommen. Das Parlament hat ein Gesetz dazu beschlossen. ARD-Korrespondentin Julia Brutter.
3: Der Erkrankte muss den Wunsch nach Sterbehilfe frei und klar an einen Arzt oder eine Ärztin richten können und sich der Tragweite seiner Entscheidung bewusst sein. Das Verfahren sieht vor, dass ein Gremium unter ärztlicher Beteiligung den Wunsch nach Sterbehilfe prüft und der Betroffene seinen Wunsch dann nach zweitägiger Bedenkzeit noch einmal bekräftigt.
1: Die USA haben eine weitere Angriffswelle auf den Iran gestartet. In einer Mitteilung des US-Militärs heißt es, die Angriffe richteten sich gegen die militärischen Fähigkeiten, mit denen der Iran die Handelsschiffe in der Straße von Hormus bedrohe. Iranische Medien berichteten über Explosionen an verschiedenen Orten. Vor gut einer Woche hatte US-Präsident Trump die Feuerpause mit dem Iran für beendet erklärt. Für die kommenden Nächte hat er weitere Angriffe angekündigt. Nach dem tödlichen Angriff auf seine Ehefrau in Kelkheim im Main-Taunus-Kreis sitzt der Beschuldigte jetzt in Untersuchungshaft wegen Mordverdachts. Wie die Staatsanwaltschaft mitteilte, soll der 60-Jährige seiner Frau gestern Abend mit einer Machete mindestens 30 Verletzungen zugefügt haben. Zum Motiv hieß es, die 58-Jährige habe sich scheiden lassen wollen. Der Mann habe das nicht akzeptiert und sie aus Eifersucht getötet. In den USA soll es bei Soldaten über 30 Jahren in Zukunft verpflichtende Testosterontests geben. Verteidigungsminister Hegseth sagte zur Begründung, man wolle sicherstellen, dass die Soldaten die biologische Grundlage hätten, um im Kampf durchzuhalten. Im Falle eines Testosteronmangels werde eine Behandlung empfohlen. Sie sei aber keine Pflicht. Das waren die Nachrichten. Das Wetter. In der Nacht klart der Himmel auf, die Temperaturen sinken auf 19 bis 10 Grad. Der Donnerstag beginnt mit Sonnenschein. Ab dem Nachmittag sind im Südwesten von Hessen örtlich Schauer und Gewitter möglich. Die Höchstwerte steigen auf 27 bis 33 Grad. Am Freitag dann viele Wolken, regional kräftige Schauer und Gewitter. Es wird sehr schwül bei bis zu 27 Grad. Es ist 0:03 Uhr.
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1: Um 1 Uhr mit Wolfgang Berger. Bei der Fußball-Weltmeisterschaft hat Argentinien die Chance zur Titelverteidigung. Die Argentinier stehen nach einem 2:1-Sieg gegen England im Finale. Aus dem ARD-WM-Team Hendrik Lückhoff.
2: England hatte durch das Tor von Gordon geführt, sich danach aber weit zurückgezogen. Wie schon im Achtelfinale gegen Ägypten drehte Argentinien dann ganz spät das Spiel und gewann auf dramatische Art und Weise. Durch den Ausgleich von Fernandes kurz vor Schluss und den Siegtreffer von Lautaro Martinez in der Nachspielzeit. Mit dem am Ende verdienten Sieg spielt Argentinien im Finale gegen Spanien. England muss weiter auf den 2. Finaleinzug nach 1966 warten, hat aber gegen Frankreich noch die Chance auf Platz 3.
1: Das US-Militär hat nach eigenen Angaben eine weitere Angriffswelle gegen den Iran gestartet. Die Attacken richten sich offenbar vor allem wieder gegen Abschussrampen entlang der Straße von Hormus. Es ist die 2. Serie von Bombardements innerhalb weniger Stunden. Zuvor hatte der Iran mindestens 35 Tote durch die Angriffe gemeldet und seinerseits wieder US-Stützpunkte in der Region ins Visier genommen. Bundeskanzler Merz hat kurz vor der Sommerpause eine positive Bilanz der Regierungsarbeit gezogen. Die schwarz-rote Koalition habe wichtige Reformen angestoßen, sagte Merz auf einer Pressekonferenz in Berlin. Man wolle auch im 2. Halbjahr gute Politik für Deutschland machen. Was auf der PK noch eine Rolle gespielt hat, berichtet unsere Berlin-Korrespondentin Katharina Seiler.
3: Ein anderes Thema, zu dem der Kanzler viel gefragt worden ist, das waren die Landtagswahlen in Ostdeutschland und die Wahlchancen der AfD. Und es kam raus, Merz gibt diese Wahl noch nicht verloren, glaubt daran, einen Wahlerfolg der AfD noch verhindern zu können. Und er wird sowohl noch mal nach Sachsen-Anhalt als auch nach Mecklenburg-Vorpommern reisen, um für die Regierungspolitik und natürlich für die CDU zu werben. Außerdem bekräftigte Merz, dass die CDU nicht mit der AfD zusammenarbeiten werde. Fragen nach einer Kooperation mit den Linken umschiffte er nach dem Motto, noch sind die Wahlen ja nicht entschieden.
1: Das Ebola-Virus breitet sich in der Demokratischen Republik Kongo weiter aus. Inzwischen seien fast 2000 Infektionen und mehr als 700 Tote erfasst, teilte Ärzte ohne Grenzen mit. Die Geschwindigkeit, in der die Krankheit sich verbreite, übersteige dabei alle bisherigen Ausbrüche. Man laufe der rasanten Entwicklung weiter hinterher, statt ihr einen Schritt voraus zu sein, hieß es. Das waren die Nachrichten. Und das Wetter in Deutschland. Gebietsweise kräftige Schauer und Gewitter, in der Mitte oft klar, Tiefstwerte 19 bis 11 Grad. Tagsüber teilweise heiter, später Schauer und Gewitter, Starkregen und Hagel. Höchstwerte 22 Grad auf Fehmarn bis 33 Grad am Oberrhein. Am Freitag teils kräftige Schauer und Gewitter, teils trockene Phasen bei 22 bis 30 Grad. Es ist jetzt 1.03 Uhr.
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